0: Konzern steigt ins Geschäft mit aufklappbaren Smartphones ein. Es gibt ein neues aufklappbares iPhone Duo und noch so einige andere Neuheiten.
1: Das neue iPhone Duo ist ungefähr so groß wie ein Reisepass, auf- und zugeklappt, und es hat Displays innen und außen. Mit knapp 2.300 Euro ist es das bisher teuerste iPhone-Modell. Auch das neue iPhone 18 Pro ist jetzt auf dem Markt. Es macht bessere Bilder, die nicht manipuliert werden können, in Zeiten von KI-Fakes besonders wichtig. Auch das iPhone 18 Pro ist deutlich teurer als das Vorgängermodell. Die iPhone 18 Standard-Version kommt erst im Frühjahr auf den Markt. Aus den USA, Tina Eck.
0: Zum Fußball. Der VfB Stuttgart ist erfolgreich in die Champions-League-Saison gestartet. Die Schwaben setzen sich gegen den norwegischen Verein Viking Stavanger mit 3:1 durch. Alle drei Treffer für Stuttgart erzielte Ermedin Demirovic.
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1: Ich bin Katrin Müller. Beim bundesweiten Warntag werden am Vormittag um 11 Uhr wieder Alarmsysteme für den Kriegs- und Katastrophenfall getestet. Um diese Zeit sollen Handys schrillen und Sirenen heulen. Eine Dreiviertelstunde später folgt die Entwarnung. Der Warntag findet einmal jährlich statt, um zu testen, ob die Behörden die Menschen in Deutschland im Notfall erreichen können. Nach einer Serie von Sabotageangriffen auf das Stromnetz in mehreren Bundesländern kommt der tatverdächtige 48-Jährige in Haft. Es wurde Haftbefehl gegen den Mann erlassen. Die Staatsanwaltschaft wirft ihm unter anderem das Herbeiführen einer Sprengstoffexplosion, die Störung öffentlicher Betriebe und die Zerstörung wichtiger Arbeitsmittel vor.
2: Der Verdächtige soll an mehreren Orten in Nordrhein-Westfalen, Brandenburg und Sachsen versucht haben, Stromleitungen in der Nähe von Kohlekraftwerken zu sabotieren. In einigen Fällen ist ihm das gelungen. Mit selbstgebauten Raketen soll er einen Draht über Hochspannungsleitungen geschossen haben. Mindestens zweimal kam es dadurch zu Kurzschlüssen und einzelne Blöcke von Kraftwerken wurden lahmgelegt. Der 48-Jährige soll Bekennerschreiben in seinem Namen verfasst haben. Sein Motiv: Umweltschutz, der Kampf gegen fossile Energieträger, wie eben Kohlekraftwerke. Tine Klimach, Nachrichtenredaktion.
1: Fahnen auf Halbmast, nicht nur in Norwegen. Mit einem Trauerzug durch Oslo ist Norwegens verstorbener König Harald V. an seine letzte Ruhestätte geleitet worden. Der Abschied des vom Volk geliebten Monarchen verlief tränenreich.
3: Zehntausende Zuschauer verfolgten den Trauerzug vom Schloss zur Domkirche in Oslo. Andächtige Stille herrschte, als der Sarg von König Harald von einem Auto im Schritttempo durch die Stadt gezogen wurde. Hinter ihm gingen neben der Königsfamilie ein großer Teil des europäischen Hochadels. In der Kirche wurde es emotional. Sowohl Königin Mette Marit als auch Kronprinzessin Ingrid Alexandra verdrückten Tränen. Aus Oslo, Julia Weschenbach.
1: Zum Fußball. Der VfB Stuttgart hat zum Auftakt der Champions League einen Heimsieg gefeiert. Dank eines Dreierpacks von Ermedin Demirovic gewann Stuttgart gegen Norwegens Meister Viking Stavanger mit 3:1. Der Stürmer erzielte seine Treffer schon vor der Pause in der 20., 26. und 32. Minute.

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1: Ich bin Katrin Müller. RWE-Chef Markus Kreber fordert nach einer Serie von Sabotageangriffen auf das Stromnetz in mehreren Bundesländern einen besseren Schutz kritischer Infrastruktur. Wir müssen aus den Erfahrungen auch die Lehren ziehen, und zwar schnell, so Kreber. Die Bedrohungslage der Gesellschaft und der lebensnotwendigen kritischen Infrastruktur durch hybride Angriffe könne nicht mehr mit Regeln und bürokratischen Prozessen aus Friedenszeiten bewältigt werden. Nach der Serie von Sabotageangriffen auf das Stromnetz hatte die Polizei einen verdächtigen 48-Jährigen festgenommen. Heute Vormittag gibt es wieder einen deutschlandweiten Probealarm. Dabei soll getestet werden, ob Handys, Apps und Sirenen wie vorgesehen funktionieren. Und es geht um die richtige Vorbereitung für mögliche Katastrophen.
2: Selbst ohne eine Warn-App und auch wenn das Smartphone auf stumm geschaltet ist, ertönt ein schriller Ton, sobald der Alarm ausgelöst wird und alles funktioniert. Neu ist beim Warntag diesmal, dass über Cell Broadcasting auch eine Endwarnung gesendet werden soll. Über dieses System können alle eingeschalteten und halbwegs modernen Handys erreicht werden, wenn nötig auch nur in bestimmten Funkzellen. In den vergangenen Jahren hat nicht alles reibungslos funktioniert, beim Probealarm heute soll es besser laufen. Jan-Henner Reitz zur Nachrichtenredaktion.
1: Apple hat am Abend unserer Zeit wieder neue Produkte vorgestellt. Der Konzern steigt ins Geschäft mit aufklappbaren Smartphones ein. Es gibt ein neues aufklappbares iPhone Duo und noch so einige andere Neuheiten.
3: Das neue iPhone Duo ist ungefähr so groß wie ein Reisepass, auf und zugeklappt, und es hat Displays innen und außen. Mit knapp 2.300 Euro ist es das bisher teuerste iPhone-Modell. Auch das neue iPhone 18 Pro ist jetzt auf dem Markt. Es macht bessere Bilder, die nicht manipuliert werden können. In Zeiten von KI-Fakes besonders wichtig. Auch das iPhone 18 Pro ist deutlich teurer als das Vorgängermodell. Die iPhone 18 Standard-Version kommt erst im Frühjahr auf den Markt. Aus den USA, Tina Eck.
1: Zum Fußball. Der VfB Stuttgart ist erfolgreich in die Champions-League-Saison gestartet. Die Schwaben setzen sich gegen den norwegischen Verein Viking Stavanger mit 3:1 durch. Alle drei Treffer für Stuttgart erzielte Ermedin Demirovic.

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1: Ich bin Katrin Müller. Beim bundesweiten Warntag werden am Vormittag um 11 Uhr wieder Alarmsysteme für den Kriegs- und Katastrophenfall getestet. Um diese Zeit sollen Handys schrillen und Sirenen heulen. Eine Dreiviertelstunde später folgt die Entwarnung. Der Warntag findet einmal jährlich statt, um zu testen, ob die Behörden die Menschen in Deutschland im Notfall erreichen können. Was vor der Wahl galt, gilt in diesem Punkt auch nach der Wahl. CDU, SPD, Grüne und Linke lehnen eine Zusammenarbeit mit der AfD in Sachsen-Anhalt weiterhin ab. Vertreter der vier Parteien haben Gesprächsangebote über eine Regierungsbildung ausgeschlagen.
2: Nach wie vor ist also offen, wie es politisch in Sachsen-Anhalt weitergeht. Wenn es keine Überläufer von anderen Fraktionen gibt, könnte die AfD wohl nur auf das BSW als möglichen Partner hoffen. Man sei grundsätzlich bereit, mit allen Parteien zu sprechen, sagte BSW-Spitzenkandidat Thomas Schulze zuletzt. Und er kritisierte die anderen Parteien, dass sie nicht dazu bereit sind. Die AfD gewann 39 der insgesamt 83 Mandate. Damit fehlen ihr für eine absolute Mehrheit 3 Stimmen. Tine Klimach, Nachrichtenredaktion.
1: Mit dem kommenden Jahr gibt's den Perso für alle, die wollen, auch digital. Am 2. Januar soll die DU-App für Smartphones scharf geschaltet werden. Bundesdigitalminister Carsten Wildberger hat sie in Berlin vorgestellt.
3: Grün-blau ist die App gehalten, mit einem schwarz-rot-goldenen Streifen an der Seite. Damit können sich deutsche Bürger quasi ihren Personalausweis-Zwilling aufs Handy laden. Perspektivisch dann auch andere Papiere wie etwa den Führerschein. Der große Vorteil: Es wird einfacher, sich online auszuweisen, ohne komplizierte Identverfahren. Direkt am 2. Januar geht es los mit 40 Anbietern, wie der Post, verschiedenen Banken und einigen Strom- und Telefonanbietern oder auch Hochschulen, Kommunen und Bundesländern. Tanja Wagner, Nachrichtenredaktion.
1: Zum Fußball. Der VfB Stuttgart hat zum Auftakt der Champions League einen Heimsieg gefeiert. Dank eines Dreierpacks von Ermedin Demirovic gewann Stuttgart gegen Norwegens Meister Viking Stavanger mit 3:1. Der Stürmer erzielte seine Treffer schon vor der Pause in der 20., 26. und 32. Minute.

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0: da muss man aufpassen, ne, dass man beim Mitschunkeln irgendwie nicht den ersten Kaffee des Tages gleich verkleckert und der aus der Tasse rauskommt. Schönen guten Morgen, hier sind die Radio Potsdam Wachermacher. Wir bringen Sie sehr, sehr gerne rein in diesen Donnerstag, haben gleich unter anderem Sarah Larsson mit dabei. You love who you love und außerdem die unvergessene Whitney Houston. Ja, so macht's Aufstehen Spaß, oder? I wanna dance with somebody haben wir auch gleich dabei. Jetzt ist es 6 Uhr. Schönen guten Morgen.
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2: Ich bin Charlie Detloff und das ist das Top-Thema der Stunde. Heute ist bundesweiter Warntag. Um 11 Uhr wird auch in Potsdam eine Probewarnung ausgelöst. Dabei werden unter anderem alle 36 Sirenen, der Mobilfunkdienst und Warn-Apps getestet. Um 11.45 Uhr erfolgt die Entwarnung. 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Und jetzt mehr Nachrichten aus Deutschland und der Welt.
3: Ich bin David Riemer. Heute Vormittag gibt es wieder einen deutschlandweiten Probealarm. Dabei soll getestet werden, ob Handys, Apps und Sirenen wie vorgesehen funktionieren.
4: Selbst ohne eine Warn-App und auch wenn das Smartphone auf stumm geschaltet ist, ertönt ein schriller Ton, sobald der Alarm ausgelöst wird und alles funktioniert. Neu ist beim Warntag diesmal, dass über Cell Broadcasting auch eine Entwarnung gesendet werden soll. Über dieses System können alle eingeschalteten und halbwegs modernen Handys erreicht werden, wenn nötig auch nur in bestimmten Funkzellen. In den vergangenen Jahren hat nicht alles reibungslos funktioniert. Beim Probealarm heute soll es besser laufen. Jan-Henna Reitzer, Nachrichtenredaktion.
3: Der vergangene Monat ist der weltweit wärmste August seit Beginn der Aufzeichnungen gewesen. Mit einer globalen durchschnittlichen Lufttemperatur von rund 17 Grad Celsius war er außerdem der wärmste jemals gemessene Monat. Gleichauf mit dem Juli 2013 teilte der Klimawandeldienst des EU-Programms Copernicus mit. Im August erreichten zudem die Weltmeere einen Wärmerekord. Die Meeresoberflächentemperatur lag im Monatsschnitt bei rund 21 Grad. Damit wurde der bisherige Höchstwert für August aus dem Jahr 2023 übertroffen. Apple hat am Abend unserer Zeit wieder neue Produkte vorgestellt. Der Konzern steigt ins Geschäft mit aufklappbaren Smartphones ein. Es gibt ein neues aufklappbares iPhone Duo und noch einige andere Neuheiten.
5: Das neue iPhone Duo ist ungefähr so groß wie ein Reisepass, auf- und zugeklappt, und es hat Displays innen und außen. Mit knapp 2.300 Euro ist es das bisher teuerste iPhone-Modell. Auch das neue iPhone 18 Pro ist jetzt auf dem Markt. Es macht bessere Bilder, die nicht manipuliert werden können. In Zeiten von KI-Fakes besonders wichtig. Auch das iPhone 18 Pro ist deutlich teurer als das Vorgängermodell. Die iPhone 18 Standard-Version kommt erst im Frühjahr auf den Markt. Aus den USA, Tina Eck.
3: Zum Fußball. Der VfB Stuttgart hat zum Auftakt der Champions League einen Heimsieg gefeiert. Dank eines Dreierpacks von Ermedin Demirovic gewann der VfB gegen Norwegens Meister Viking Stavanger mit 3:1. Heute Abend trifft RB Leipzig auf den italienischen Club Como und der FC Bayern München spielt gegen den norwegischen Club Bodo Glimt.
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0: Schauen wir mal zuerst auf die aktuellen Temperaturen an diesem Donnerstag. Wir haben bei uns in Potsdam und zwar in unserem Studiofenster an der Brandenburger Hammer 13 Grad. In Schönefeld 13 Grad, 12 Grad sind es in Nauen. Es ziehen heute einige Wolken durch. Das kann auch hier und da mal einen Tropfen Regen geben, aber auch die Sonne kommt immer wieder raus. Allerdings ist es dann doch merklich kühler als in den letzten Tagen. 18 Grad, das sind heute die Höchsttemperaturen. Wird dann in Richtung Wochenende wieder knapp über die 20 Grad Marke gehen. Wir haben in den nächsten Tagen Sonne-Wolken-Mix. Meistens ist es trocken, zumindest morgen und übermorgen. Am Sonntag dann wieder vermehrt Regen.
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0: Ja, Meldungen über Staus aus dem Potsdamer Stadtverkehr liegen uns keine vor, da kommen sie noch sehr, sehr gut durch. Für die Pendler Richtung Berlin A115, also jeden Morgen die gleiche Ansage hier von uns. Baustelle 3 Linden, 5 Minütchen und dann haben wir noch einen Blitzer und zwar der steht kurz davor, beziehungsweise kurz danach auf der A115 Berlin Richtung Potsdam, kurz vorm Stern. Haben Sie mehr gesehen, Stausblitzerbehinderungen, melden Sie sehr, sehr gerne per WhatsApp oder Anruf 0331 für Potsdam 581 6923. Dankeschön und kommen Sie gut durch.
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0: Es ist 5:05.
2: Guten Morgen.
0: Charlie und Till sind hier. Heute ist Donnerstag, der 10. September und heute ist ein ganz besonderer Tag.
2: Heute Vormittag wird es nämlich erstmal richtig laut. Im Kino wird es heute bunt und im Waschhaus dann Frauenpower.
0: Alles dazu gleich bei uns in Guten Morgen Potsdam. Davor haben wir Sarah Larsson mit You Love Who You Love. Und dann kommen jetzt die Backstreet Boys. Schönen guten Morgen. Hier ist Get Down.
2: Morgen.
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0: 12 nach 6.
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0: Heute ist Donnerstag, der 10. September und heute Vormittag, da wird es wieder laut. Denn alle Handys unter anderem werden so richtig Rabatz machen.
2: Ja, es ist nämlich bundesweiter Warntag, bedeutet, dass die Notfallserien getestet werden und eben auch die Handywarnungen. Und das Ganze findet heute Vormittag gegen 11 statt.
0: Also jetzt schon mal, ne? Wecker stellen, kurz vorher vielleicht, dass man weiß, dass es gleich klingelt. Okay, dann startet heute im Thalia Kino das Queer Film Festival. Daniela Zuglitsch ist Geschäftsführerin im Thalia. Was passiert denn bei Ihnen?
3: Da passiert, dass wir die ganze Kinowoche über täglich bis zu 3 Filme des Festivals spielen. Das ist ein Festival, das in verschiedensten Kinos bundesweit stattfindet. Zugegebenermaßen, die meisten sind, glaube ich, in Berlin, aber es gibt auch bundesweit weitere Kolleginnen, die da mitmachen. Und das ist so ein Kaleidoskop des queeren Filmschaffens.
2: Heute werden übrigens 2 Filme gezeigt. Um 18 Uhr Fantasy aus Slowenien bzw. Nordmazedonien und um 20 Uhr dann eine französisch-polnische Produktion.
0: Und heute Abend findet dann in der Waschhaus-Arena noch der Female Founders Contest statt.
2: Wer ist die beste Gründerin des Jahres? Wissen wir also dann heute Abend. Oberbürgermeisterin Nusche Aubel ist auch mit dabei.
0: Und davor kann man sich hier übrigens noch beim großen Branchentreffen einmal wunderbar austauschen. Ab 12 Uhr der Investors Alias Forum. Also Sie sehen, dieser Donnerstag hat so richtig in sich.
2: Starten Sie gut rein.
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0: Schönen guten Morgen, es ist 17 nach 6, hier sind die Radio Potsdam Wachermacher und das klingt doch mal wirklich richtig toll. Und zwar, wir reden ja so häufig davon, dass es so wenig Wohnraum bei uns in Potsdam und der Region gibt. Aber in Krampnitz, da sollen jetzt deutlich mehr Wohnungen und Häuser entstehen als eigentlich geplant. Eins der Themen um 6:30 bei uns in den Nachrichten aus Potsdam und der Region. Und morgens alle 15 Minuten auch nochmal Wetter und Verkehr kompakt hier bei den Radio Potsdam Wachermachern. Ja, es ist heute bedeckt. Viele Wolken ziehen durch hin und wieder. Mal kurz auch Schauer, aber auch Auflockerungen sind mit dabei mit 18 Grad maximal. Und auf den Straßen sieht es noch ganz gut aus. Nur für die Pendler Richtung Berlin über die 115, Baustelle 3 Linden. Hoppala. Da ist das Mikrofon weg. Da brauchen Sie so 5 Minütchen länger. Toll, dass Sie bei uns sind. Schönen guten Morgen.
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0: 6.24 Uhr. Schönen guten Morgen.
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0: Warum sagen wir eigentlich, der führt doch was im Schilde? Das möchte unser Hörer Uwe aus Potsdam wissen. Ja, wenn wir den Eindruck haben, jemand baldowert etwas aus, ist so ein bisschen zwielicht, ne? Dann sagen wir, der führt doch was im Schilde. Auch dieser Begriff hat seinen Ursprung im Mittelalter. Wenn wir uns so einen Ritter vorstellen, ne, dann hat er ein edles Ross, ein Schwert, eine Rüstung und ein Schild. Und auf dem Schild war immer das Wappen angebracht. Und das war auch ganz wichtig, weil die Turmwächter auf den Burgen konnten anhand des Wappens auf den Schildern halt eben sehen, ob da ein Freund oder ein Feind vorm Tor steht und rein möchte. Und haben dann also entweder die Zugbrücke runtergelassen oder halt eben nicht. Und hieraus entwickelte sich dann auch der Spruch, etwas im Schilde führen als eine bestimmte Absicht haben. Ne? Also ich möchte da rein. Im Ursprung war gar nichts Hinterhältiges dabei. Warum sich dieser Spruch dann so ein bisschen ins Negative entwickelt hat, können wir nicht ganz genau sagen. Möglicherweise haben Räuber früher einfach die Wappen auf den Schildern gefälscht, um sich so zum Beispiel Einlass in Städte oder Burgen zu erschleichen. Kann sein, ganz hundertprozentig sicher können wir da leider nicht sein.

0: ist Lucas Graham, Love Someone. Schönen guten Morgen, hier sind die Radio Potsdam Wachermacher. Wir bringen Sie sehr, sehr gerne rein in diesen Donnerstagmorgen. Was brauchen Sie dafür? Da brauchen Sie natürlich richtig gute Wachmachermusik und die kommt gleich von Shakira und Burna Boy. Für viele der Song des Jahres. Das war wirklich eine Riesennummer, der WM-Song, ne? Die Die. Außerdem großer Klassiker aus den 80ern vom Culture Club. Want to hurt me. Auch das gibt's bei uns in der nächsten halben Stunde. Und jetzt gibt's unseren Job des Tages. Der kommt heute vom Pflegedienst Nicole Tobias. Es werden Pflegefachkräfte für die außerklinische Intensivpflege an den Standorten Michendorf, Marlow, Nauen, Berlin und Wildau gesucht. Kein Zeitdruck zwischen 10 Zimmern, kein Klingeln von allen Seiten, dafür nur 1 bis 3 Patienten. Echte Beziehung und Pflege, die ihren Namen auch verdient. Klingt das gut? Dann finden Sie alle Informationen zu unserem Job des Tages vom Pflegedienst Nicole Tobias wie immer bei uns auf unserer Homepage radio-potsdam.de. Jetzt haben wir es 6:30. Schönen guten Morgen.
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0: Zwischen der Stadt Potsdam und den Bootsbesitzern der Marina auf dem Kiewit gibt es wieder Streit um die Zukunft der Anlage. Charlie, jetzt mit den Details.
2: Der Verein Maritim Potsdam möchte die 96 Liegeplätze von der Stadt kaufen, hält den geforderten Kaufpreis von 275.000 Euro allerdings für zu hoch. Nach Angaben des Vereins liegt die Summe bei mehr als 51.000 Euro über dem zuvor genannten Preis. Uneinigkeiten gibt es außerdem über die Winterliegeplätze und weitere Nutzungsrechte. Die Stadt betont, dass die Verhandlungen noch nicht abgeschlossen seien. Bis März soll eine Lösung gefunden werden. Die Bildungsgewerkschaft GEW sieht Brandenburgs Schulen weiterhin stark unter Druck. 3 Wochen nach Schulbeginn seien landesweit noch rund 300 Lehrerstellen unbesetzt. An einigen Schulen gäbe es laut GEW noch immer keinen Stundenplan. Gleichzeitig würden die Klassen größer und der Anteil der Quereinsteiger liegt inzwischen bei gut 20%. Die Gewerkschaft fordert deshalb mehr Personal und Nachbesserungen beim geplanten Bildungsetat für 2027 und 2028. In Kramnitz sollen deutlich mehr Wohnungen entstehen als bisher geplant. Wie der Tagesspiegel berichtet, will die Stadt im Heidequartier wegen fehlender Nachfrage auf geplante Gewerbeflächen verzichten und stattdessen die Zahl der Wohnungen von 190 auf 525 erhöhen. Geplant sind vor allem Mehrfamilienhäuser sowie Reihenhäuser für Familien. Für die Änderung des Masterplans ist im ersten Quartal 2027 eine Bürgerbeteiligung vorgesehen.
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0: Wir schauen mal zuerst auf die aktuellen Temperaturen. Die liegen momentan so um die 13 Grad. Die haben wir bei uns in Potsdam und zwar direkt am Hauptbahnhof. In Brandenburg an der Havel, da sind es jetzt schon 14 und in Fichtenwalde dann wieder 13 Grad. Das ist auch heute so ein wechselhaftes Ding. Das heißt, grundsätzlich immer Chance, die Sonne mal zu sehen durch die Wolken. Dann zieht es aber auch wieder dichter zu und über den Mittag ist auch hier und da mal ein kurzer Schauer nicht ausgeschlossen. 18 Grad die Höchsttemperaturen. Morgen und übermorgen dann freundlicher Sonne-Wolken-Mix mit wieder 21 Grad. Der Sonntag wird dann eher nass mit weiterhin 21 Grad.
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0: Ja, im Stadtverkehr Potsdam läuft es bisher noch relativ rund. Da liegen uns keine Meldungen über Staus oder Behinderungen vor. Für die Pendler Richtung Berlin A115, Baustelle 3 Linden, da sind es mittlerweile 10 Minütchen mehr. Bitte schön. Blitzer stehen heute in Borkheide, Friedrich-Engels-Straße, auf der B5 zwischen Nauen und Wustermark und zwar bei Niederhof. Und dann haben wir noch einen Blitzer auf der A115, Berlin Richtung Potsdam, kurz vorm Stern. Haben Sie mehr? Staus, Blitzer, Behinderungen melden Sie sehr, sehr gerne per WhatsApp oder Anruf an die 0331 für Potsdam 581-692-30. Danke Ihnen schön und natürlich eine gute Fahrt.
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0: Es ist 6.33 Uhr.
2: Guten Morgen.
0: Charlie und Till sind hier. Ja, am Donnerstag, da stellen wir Ihnen ja immer wieder ganz besondere Menschen aus unserer Region vor. Da gibt es ja viele, ne? Eine beziehungsweise einer von uns.
2: Ja, und heute ist es natürlich mal wieder eine von uns. Und zwar die Teammanagerin der Volleyballfrauen vom SC Potsdam, Sharon Mutlu. In 10 Tagen starten die Mädels in die Saison und die Vorfreude, klar, die ist riesig.
0: Und Sharon wird dir gleich ein ganz besonderes Ziel formulieren, das sie erreichen möchte. Das hören wir alles gleich nach Shakira und Burna Boy mit Die Die und jetzt schönen guten Morgen mit Charles und Eddie. Hier ist Would I Lie
2: to You. Guten Morgen.

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1: Schönen guten Morgen. Shakira mit Burner Boy und Die Die. Es ist 6.41 Uhr.
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1: Es gibt ja so tolle Menschen bei uns in Potsdam und der Region. Und am Donnerstag, da stellen wir ihnen immer eine oder halt eben einen vor. Heute ist das eine, die wirklich Besonderes leistet. Und zwar Sharon Mutu. Sie ist die Teammanagerin von den Volleyballerinnen vom SC Potsdam in der zweiten Volleyball-Bundesliga.
3: Sharon, am übernächsten Wochenende startet ihr in die neue Saison. Die Vorfreude ist groß?
4: Die Vorfreude ist sehr groß. Die Vorfreude hat letzte Saison gegen Ende schon begonnen. Und ich glaube, bei den Mädels ist das auch so. Wir sind alle total motiviert und auch sehr gespannt, weil jetzt werden wir halt sehen, was wir diese Saison alles schaffen können. Weil die letzte Saison habe ich halt damit verbracht, die Strukturen neu aufzubauen. Und jetzt sind wir halt in den Startlöchern und gucken, ob das jetzt wirklich so funktionieren wird, wie wir das alles geplant haben und wie wir das vorhaben.
1: Ja, das haben natürlich viele mitbekommen. Ihr hattet nicht so eine ganz einfache Zeit, aber jetzt wollt ihr wieder neu angreifen. Warum findest du persönlich Potsdam so toll?
4: Ich bin Berlinerin, aber so im Vergleich zu Berlin, ich komme aus Kreuzberg, da ist das sehr chaotisch und auch sehr dreckig tatsächlich. Und auch überfüllt, deshalb finde ich das in Potsdam sehr schön, dass es so ruhig ist. Also immer, gibt immer irgendwo einen Rückzugsort. Ich mag die Leute, es ist ruhig, es ist super schön hier.
3: Ja, ich würde sagen, perfekt zusammengefasst. Du hast ja für die Saison ein ganz großes Ziel. Du willst einmal einen vierstelligen Besuch, also bei einem Heimspiel in der MBS Arena sollen mindestens 1000 Potsdamerinnen und Potsdamer da sein.
5: 1000 Zuschauer in der Halle, wenn wir das hinkriegen, kommst du einen Morgen zu uns, zu den Wachermachern und machst das Wetter.
4: Das mache ich, mit einer Spielerin zusammen. Um wie viel Uhr?
5: Kannst mitbringen, wen du möchtest. 5 Uhr geht's los hier.
4: 5 Uhr geht's los, okay. Ich mach's. Egal wann, egal wo. Hauptsache, wir kriegen die 1000 Zuschauer.
1: So, dann nehmen wir es aber beim Wort, oder?
3: Also, aber unbedingt.
1: Wenn Sie Sharon hier bei uns bei den Wachermachern hören wollen, als Wetterfee, dann gehen Sie zu den Frauen vom SC Potsdam.
3: Das erste Heimspiel ist am Sonntag in einer Woche, also am 20. September gegen Münster 2.
1: Und Sharon Mutu vom SC Potsdam natürlich eine von uns.
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2: Schönen guten Morgen mit Adel Tawil. Unsere Lieder. Es ist 6.46 Uhr. Hier sind die Radio Potsdam Wachermacher und der deutsche Tennisprofi Alex Zverev, der schraubt weiterhin an der großen Sensation. Er hat das Halbfinale bei den US Open in New York erreicht. Gegen den Niederländer Botisch van de Sandschub gab es einen klaren Dreisatzsieg. Jetzt geht's morgen am Freitag gegen Karen Kachanov aus Russland. Und da war doch was, ne? Ganz genau, gegen ihn hat er das olympische Finale in Tokio gewonnen. Also scheint doch ganz gut zu laufen. Drücken wir dahingehend die Daumen, bitteschön. Jetzt noch schnell Wetter und Verkehr kompakt. Ja, wettertechnisch heute gemischt mit Chance auf Sonne. 18 Grad maximal, ab morgen wieder freundlicher und ein Ticken wärmer. Und auf den Straßen läuft es nach wie vor ganz gut. Wir haben tatsächlich nur die 115 Richtung Berlin. Das haben wir ja jeden Morgen, die Baustelle Dreilinden mit 10 Minuten. Toll, dass Sie bei uns sind. Guten Morgen.
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5: Und das sind unsere heutigen PNN-Schlagzeilen. Zwischen Medienbildung, Ablenkung und Missbrauch, wie Potsdam Schulen mit Smartphone, Tablet und Co. umgehen. Die Plattner Stiftung hat 107 Mietwohnungen am Brauhausberg errichtet. Ab Frühjahr können sie bezogen werden. GEW-Landeschef Günther Fuchs fordert mehr Personal, Konsequenzen aus Pisa und lobt trotzdem CDU-Minister Gordon Hoffmann.

Schönen guten Morgen mit Jason Derulo. Hier sind die Radio Potsdam Machermacher. Es ist 6.53 Uhr und es wird ja in den letzten Tagen ganz, ganz viel darüber diskutiert. Ne? Wie gut lässt es sich eigentlich mit dem Fahrrad durch Potsdam kommen? Radfahrer

0: Radfahrerinnen und Radfahrer können das auch gerade wieder abstimmen, und zwar beim bundesweiten ADFC Fahrradklimatest. Da gibt es durchaus noch Luft nach oben, denn beim letzten Test vor 2 Jahren, Charlie, da war Potsdam mit 3,8 bewertet.
1: Ja, das war dann so relativ im Mittelfeld mit vergleichbar großen Städten wie Potsdam. Und an einigen Stellen hat sich ja für Radfahrer in den vergangenen Jahren hier bei uns in Potsdam schon tatsächlich doch was verbessert. Wir haben darüber mit Thorsten von Einem gesprochen. Er ist der Radverkehrsbeauftragte der Stadt Potsdam. Und ein Punkt beschäftigt beim Thema Radwege viele besonders, nämlich die Sicherheit. Und wir bei Radio Potsdam, wir haben ja selbst mal nachgefragt vor einer Weile, wie sicher sich denn die Potsdamerinnen und Potsdamer auf den Radwegen in der Stadt fühlen. Ja, Ergebnis war ziemlich eindeutig. Viele fühlen sich eher unsicher. Was sagt denn Thorsten von Einem, der Radverkehrsbeauftragte, dazu?
2: Man merkt auf jeden Fall, dass die gefühlte Sicherheit bei den Menschen sehr niedrig ist. Also sie fühlen sich sehr unsicher. Wenn man nachher dann aber schaut, was tatsächlich passiert an Unfallzahlen, ist das sehr erstaunlich. Also da, wo sich die Menschen unsicher fühlen, passieren erstaunlich wenig Unfälle. Das ist nochmal etwas, was uns auch verwundert natürlich und dann auch zeigt, was, glaube man, da auch wirklich nochmal dann schauen muss, wie man den Radverkehr durch Maßnahmen dann wahrscheinlich auch das sozusagen so schafft, dass die Menschen sich auf den Radverkehrsanlagen auch sicher fühlen. Da müssen wir noch schauen, wie wir das tatsächlich hinbekommen.
0: Und da haben wir dann sofort auch schon die eine oder andere Idee beim Thorsten von Einem entwickelt, ne? Wie kann man dieses Problem angehen?
2: Das kann teilweise dann eben die Roteinfärbung von Radpfoten sein, weil gerade an Kreuzungen natürlich dann Verkehrsströme sich in die Quere kommen. Klar, ne? Da gibt es abbiegende Verkehre. Da muss man natürlich dann schauen, wie sich Menschen sicherer fühlen, indem man da eben den Radweg deutlicher markiert. Und ich denke mal auch, es wird auch notwendig sein, was wir auch nochmal an das Verkehrsverhalten appellieren. Wir sehen eben auch, was viele Leute sich auch unsicher fühlen durch, also einmal die Infrastruktur, aber dann auch durch das Verkehrsverhalten von anderen Menschen, was eben zu knapp überholt wird, von wem auch immer, sei es dann der Autoverkehr, sei es dann aber auch andere Radfahrer. Wir haben ja nachher das Ziel, möglichst wenig, gar keine Verkehrsunfälle mehr zu haben, und das geht eigentlich nur, wenn man einmal die Infrastruktur verbessert, aber auch das Verkehrsverhalten ändert.
1: Ja, also wenn Sie gleich auf Ihren Drahtesel steigen und zur Arbeit fahren, dann vielleicht dran denken, Rücksicht, ganz großes, wichtiges Wort. Ja, wie fahrradfreundlich Potsdam tatsächlich ist, das können Sie selbst bewerten. Der ADFC Fahrradklimatest, der läuft noch bis zum 30. November. Und dabei können Sie dann angeben, wie beim Radfahren in Potsdam alles gut funktioniert und was noch nicht gut funktioniert. Oh, ja.
0: Dann hoffen wir mal, dass sich die Note nach oben verbessert, ne? Also, weil man merkt, man ist dran. 6 Uhr, 4 vor 7. Jetzt kommt der Culture Club mit Do You Really Want to Hurt Me hier bei den Radio Potsdam Wachermachern.
1: Morgen.

0: Der großen Megastars der 80er, Boy George mit dem Culture Club und Do You Really Want to Hurt Me? Schönen guten Morgen, hier sind die Radio Potsdam Wachermacher. Wir bringen Sie gerne weiter rein in den Donnerstag, gleich mit aktueller Mucke von Katy Perry. Ja, da wird man am Donnerstagmorgen einmal durchgerüttelt und geschüttelt. Aber das macht wach, Watch It Burn. Außerdem Klassiker von Duran Duran. Wild Boys. Auch die haben wir in der nächsten halben Stunde dabei. Jetzt ist es 7 Uhr. Schönen guten Morgen.
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2: Ich bin Charlie Detloff und das ist das Top-Thema der Stunde. In Kramnitz informiert die Stadt am Nachmittag über die geplanten Windenergievorhaben in Groß-Glienicke und Karzow. Von 16 bis 20 Uhr können sich Interessierte in der Grundschule Kramnitz über den aktuellen Planungsstand und das weitere Genehmigungsverfahren informieren. Mehr Nachrichten aus unserer Region finden Sie jederzeit bei uns im Netz auf radio-potsdam.de. Und jetzt mehr Nachrichten aus Deutschland und der Welt.
3: Ich bin David Riemer. Beim bundesweiten Warntag werden am Vormittag um 11 Uhr wieder Alarmsysteme für den Kriegs- und Katastrophenfall getestet. Um diese Zeit sollen Handys schrillen und Sirenen heulen. Eine Dreiviertelstunde später folgt die Entwarnung. Der Warntag findet einmal jährlich statt, um zu testen, ob die Behörden die Menschen in Deutschland im Notfall erreichen können. 27% der Besitzer von Diesel- und Benzinfahrzeugen in Deutschland wollen sich als nächstes ein Elektroauto anschaffen. In keinem anderen Land wollen so viele Autofahrer umsteigen. Das hat eine Studie ergeben, für die Daten aus 30 europäischen Ländern sowie den USA, Indien und Australien ausgewertet wurden.
4: Ausschlaggebend für die Bereitschaft, auf E-Autos umzuschwenken, sind Fortschritte bei der Reichweite und Ladegeschwindigkeit, aber auch die hohen Spritpreise. Was vielen ebenso wichtig ist, das ist ein besseres Ladenetz. Mit mehr als 210.000 öffentlichen Stationen hat Deutschland das größte Schnellladenetz aller untersuchten europäischen Länder. Zum Vergleich, die Ladeleistung übertrifft den zweitplatzierten Frankreich um 48%. Immer mehr wollen auf E- oder Hybrid umsteigen, aber nach wie vor hängt das auch von den Autopreisen und unkomplizierten Lademöglichkeiten ab, heißt es in der Studie. Tine Klimach, Nachrichtenredaktion.
3: Der vergangene Monat war der weltweit wärmste August seit Beginn der Aufzeichnungen. Mit einer globalen durchschnittlichen Lufttemperatur von fast 17 Grad Celsius war er daneben auch der wärmste jemals gemessene Monat, gleichauf mit dem Juli 2023. Das teilte der Klimawandeldienst Copernicus mit.
5: Der Sommer 2026 war geprägt von extremer Hitze, Trockenheit und teils riesigen Waldbränden. Der August stellte alle bisherigen Rekorde in der weltweiten Klimageschichte ein. Die globalen Temperaturen lagen 1,65 Grad über dem vorindustriellen Niveau. Auch die Weltmeere erwärmten sich auf mehr als 21 Grad im Schnitt und damit so stark wie noch nie. Ein besorgniserregender Rekord infolge des Klimawandels, der laut Copernicus weltweit Auswirkungen auf Gesellschaften, Volkswirtschaften und Ökosysteme hat. Diana Kramer, Nachrichtenredaktion.
3: Zum Tennis. Alexander Zverev steht bei den US Open im Halbfinale. Der Hamburger bezwang den Niederländer Van de Zandschulp klar in 3 Sätzen. Für den French Open-Sieger war es der 23. Sieg dieser Saison bei einem Grand-Slam-Turnier. Damit überholte Zverev den bisherigen deutschen Rekord von Boris Becker.
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0: Wir haben aktuell 13 Grad bei uns in Potsdam am Alten Markt. Es sind 12 Grad in Teltow und es sind in Kaput 13 Grad. Dazu ist es heute wieder wechselhaft. Das heißt Wolken am Himmel. Wir haben gerade einen wirklich wunderschönen Sonnenaufgang hier gefeiert. Stellen wir ihn auch gleich bei uns in die Insta-Story. Mann, sah das schön aus. Also die Sonne kommt immer wieder raus, dann zieht es aber teilweise auch etwas dichter zu. Regen selten, aber nicht ganz ausgeschlossen. Ab morgen freundlicher Sonne-Wolken-Mix bis einschließlich Samstag mit 21 Grad. Am Sonntag wird es dann.
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0: Dann hat sich gerade der Andreas per WhatsApp bei uns gemeldet. Ampel ausgefallen und zwar an der Kreuzung Kiepenhauer-Nedlitzer Straße. Andreas, herzlichen Dank für die Meldung. Außerdem natürlich für die Pendler Richtung Berlin. Gute 10 Minuten an der Baustelle 115 Dreilinden. Dann haben wir einige Blitzer und zwar am Moosfenn in Waldstadt. Wir haben Potsdam-Eiche am Alten Mörtelwerken Blitzer. Ganz genauso wie in Borkheide, Friedrich-Engels-Straße. Auf der B5 zwischen Nauen und Wustermark bei Niederhof und noch ein Blitzer auf der A115 Berlin Richtung Potsdam. Da wo immer, kurz vorm Stern. Haben Sie mehr? Sagen Sie Bescheid. 0331 für Potsdam 581 692 30. Schönen Dank und eine gute Fahrt.
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0: Ja, rund um den Luftschiffhafen, da wächst die Anspannung. Am Samstag Playoffs für unsere Potsdam Royals. Und genau dafür haben wir in dieser Woche ja Tickets.
2: Genau, gleich in unserem Kids-Quiz. Und eine Frage müssen Sie und ihr dafür beantworten.
0: Und da geht es nämlich ganz genau ums Stadion, in dem die Potsdam Royals spielen. Ne? Also mehr dazu gleich bei uns. Und jetzt schönen guten Morgen mit Dick Brave and the Backbeats mit Take Good Care of My Baby.
2: Morgen!
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0: Es ist 8 nach 7. Schönen guten Morgen.
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0: Es mag für den einen oder anderen, der nicht aus Potsdam oder der Region kommt, vielleicht ein bisschen gierig klingen, aber wir hätten ganz gerne die vierte Meisterschaft im American Football. Das sollen unsere Potsdam Royals bitte schön klar machen.
3: Genau, und darum geht es jetzt auch heute im Kids Quiz. Und wir haben Familientickets fürs nächste Spiel, und zwar schon am Samstag, die Playoffs. Los geht's da um 15 Uhr gegen Ravensburg.
0: So, und das ist die Frage von Luise für die Familientickets für heute.
4: Wie heißt das Stadion, wo die Heimspiele der Potsdam Royals stattfinden? A. Havelhafen, B. Kalibknechthafen oder C. Luftschiffhafen?
0: So.
3: Kalibknechthafen hat mir gefallen.
0: Ja. Und jetzt muss nur noch das Handy geladen sein, ne? Also, wir freuen uns auf Ihre und eure Nachrichten und drücken die Daumen, dass das klappt mit den Familientickets.
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2: Wer die Lösung weiß, schickt einfach eine WhatsApp, Text oder Sprachnachricht an die 0331 581 692 30.

0: Das ist neu bei uns, das ist Katy Perry mit Watch It Burn. 7:12, schönen guten Morgen.
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0: Wir möchten, dass die Potsdam Royals für den Playoff-Start maximale Unterstützung bekommen. Deswegen wollen wir das Stadion voll machen.
3: Ganz genau. Wir verlosen Familientickets für die Playoffs. Los geht's um 15 Uhr am Samstag gegen Ravensburg.
0: So, und heute gibt es mit ein bisschen Glück die Tickets für die richtige Antwort auf diese Frage von Luise.
4: Wie heißt das Stadion, wo die Heimspiele der Potsdam Royals stattfinden? A. Havelhafen, B. Kalibknechthafen oder C. Luftschiffhafen.
0: So, und da sind ganz viele tolle Antworten reingekommen, unter anderem die hier.
5: Hallo, liebes Radio Potsdam-Team, hier spricht Theo und das ist der Luftschiffhafen.
0: So, Theo sagt Luftschiffhafen. So, die große Frage ist, was sagt Luise?
4: Ja, logisch. Die Potsdam Royals haben ihre Heimspiele im Stadion am Luftschiffhafen. Ich hoffe, wir sehen uns am Samstag wieder.
0: Aber dann lassen wir es richtig krachen und machen das voll. Unter anderem ist Theo mit seiner Family mit dabei. Theo, herzlichen Glückwunsch. Danke fürs Mitmachen und allen, die jetzt heute leer ausgegangen sind. Morgen natürlich nochmal die Chance auf Tickets für die Playoffs der Potsdam Royals. 7:15 im Kids Quiz. Und jetzt sagen wir schönen guten Morgen mit Duran Duran Wild Boys auf Radio Potsdam.
3: Morgen.
0: Es ist 13:07.

0: heißt ja immer wieder, ne, dass wir zu wenig Wohnraum hier bei uns in Potsdam und der Region haben. Und wir haben ja Ihnen auch vor ein paar Tagen Kaya vorgestellt, eine junge Studentin aus Zwickau, die einfach hier keine Wohnung findet. Und jetzt haben wir dahingehend wirklich ganz gute Nachrichten, denn in Kramptnitz, ganz genau im Heidequartier, da war ja eigentlich geplant, dass man halt eben natürlich auch Wohnungen baut, aber halt eben auch Gewerbeflächen. Und jetzt hat man da ein bisschen umgedacht und sagt, Mensch, dann verzichten wir doch vielleicht auf einige der geplanten Gewerbeflächen. Und das würde bedeuten, dass man über 300 mehr Wohnungen schaffen könnte. Das ist noch nicht hundertprozentig durch. Es soll dann im ersten Quartal 2027 eine Bürgerbeteiligung halt eben geben. Und dann müsste man halt eben diesen Masterplan, den man da hat, ändern. Aber zumindest angedacht ist das schon mal. Und mehr Nachrichten aus Potsdam und der Region bekommen Sie bei uns natürlich um 7:30, wie Sie das gewohnt sind. Und alle 15 Minuten bei uns ja morgens hier bei den Radio Potsdam-Wachermacher noch immer Wetter und Verkehr kompakt. Wir haben einen Ampelausfall in Potsdam und zwar Kiepenhauer Ecke, Nedlitzer Straße, hier ein bisschen Obacht geben. Und wettertechnisch traumhaft schöner Sonnenaufgang stellen wir Ihnen jetzt auch bei uns auf Instagram in die Story mit rein. Das sieht wirklich richtig schick aus. Und ansonsten ziehen aber auch ein paar Wolken durch. Bleibt meistens trocken. Hin und wieder ein bisschen Regen, aber eigentlich ganz selten mit maximal 18 Grad. Wir wünschen einen schönen Donnerstag.
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0: Schönen guten Morgen mit Shawn Mendes. When you're gone. Hier sind die Radio Potsdam Wachermacher. Und Charlie hat gestern Doppelschicht geschoben, ne? Morgens bei den Wachermacher mit dabei und am Abend dann nochmal von 18 bis 20 Uhr unsere Jugendsendung Unerhört moderiert. Und da war Erik gestern mit zu Gast. Da hören wir noch einmal ganz kurz rein.
1: Und wer noch ein bisschen tiefer einsteigen möchte, der kann das bei uns tatsächlich auch machen. Und zwar durch ein Praktikum. Genau das macht gerade Erik. Er ist seit ungefähr anderthalb Monaten bei uns bei Radio Potsdam und steht jetzt mit mir im Studio. Erik, wo konntest du in den vergangenen Wochen schon überall reinschnuppern?
2: Ich konnte in wirklich viele unterschiedliche Bereiche reinschnuppern, sei es in die Produktion der Sendung von der Morgenshow über den Mittag bis zu Unerhört natürlich. Außerdem konnte ich einen Einblick in die täglichen Abläufe einer Redaktion bekommen, die das tolle Programm erst möglich machen, wodurch ich ein besseres Verständnis bekommen habe, wie so eine Redaktion mit unterschiedlichsten Sendungen zusammenarbeitet.
1: Und das Praktikum ist für dich ja so ein Schritt in Richtung Zukunft. Wo soll es denn für dich später hingehen? Kannst du dir vorstellen, beruflich im Radio oder generell in den Medien zu bleiben?
2: Im Radio zu bleiben kann ich mir absolut vorstellen, aber auch generell die Redaktionsarbeit macht mir eine Menge Spaß. So kann ich mir das auch in anderen Medienbereichen später vorstellen, weiterzumachen, wie zum Beispiel bei der Zeitung oder auch beim Fernsehen.
0: Man muss an dieser Stelle mal eine Sache sagen, der Erik macht hier einen Riesenjob bei uns, ja, wirklich ganz, ganz toll. Und wenn ihr oder wenn Sie auch jemanden kennen, ne, wir sagen, Mensch, mal so ein Praktikum beim Radio, einfach mal gucken, wie machen die das denn eigentlich bei Radio Potsdam? Sehr, sehr gerne, ja, also wir sind immer auf der Suche nach jungen Talenten, also einfach mal ganz kurz Bescheid geben, gerne ganz einfach per WhatsApp 0331 581 692 und die 30 einfach mal nachfragen, da machen wir es aus und dann gucken wir, ne? Also Praktikum bei uns ist natürlich möglich. Und das Wichtigste aus Potsdam und der Region, dann gleich bei uns um 7:30 nach Vanilla Ice und Ice Ice Baby gibt's jetzt bei den Radio Potsdam Wachermachern.

0: Basslinie, die hat er sich von John Deacon von Queen geborgt, ne? Von Under Pressure, aber ansonsten ist das natürlich ein riesen 90er. Vanilla Ice, Ice Ice Baby, schönen guten Morgen. Hier sind die Radio Potsdam Wachermacher und wir haben gleich neue Musik von Giant Rooks dabei. Slow Dance for a Minute. Außerdem haben wir natürlich auch einen Klassiker zum Wachwerden. Einer der Unvergessenen, Chris Rea, Let's Dance, das alles gleich. Jetzt haben wir erstmal unseren Job des Tages. Und der kommt heute vom Pflegedienst Nicole Tobias. Es werden hier Pflegefachkräfte für die außerklinische Intensivpflege an den Standorten Michendorf, Marlow, Nauen, Berlin und Wildau gesucht. Kein Zeitdruck zwischen 10 Zimmern, kein Klingeln von allen Seiten. Dafür nur 1 bis 3 Patienten, echte Beziehung und Pflege, die ihren Namen auch verdient.
1: Klingt gut.
0: Dann finden Sie alle weiteren Informationen zum Job des Tages vom Pflegedienst Nicole Tobias, wie immer bei uns unter radio-potsdam.de. Jetzt haben wir es 7:30, schönen guten Morgen.
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0: In Kramnitz können sich Einwohnerinnen und Einwohner am Nachmittag über die geplanten Windenergievorhaben in Großklinike Nordwest und Karzo informieren. Was geht da genau ab, Charlie?
3: Von 16 bis 20 Uhr lädt die Stadt gemeinsam mit den Vorhabenträgern zu mehreren Rundgängen in der Grundschule Kramnitz ein. Dabei geht es unter anderem um den aktuellen Planungsstand, das weitere Genehmigungsverfahren sowie technische und umweltbezogene Fragen. Die geplanten Sanitäranlagen am Sportplatz Nova Wiese in Babelsberg lassen weiter auf sich warten. Stadt- und Schlösserstiftung hatten sich bereits 2024 auf Umkleiden und Toiletten geeinigt. Wegen der angespannten Haushaltslage fehlt Potsdam aber das Geld für die Umsetzung. Die Kosten für eine entsprechende Containeranlage werden derzeit auf rund 280.000 Euro geschätzt. Auch eine kleinere Lösung wird geprüft, eine Finanzierung ist bislang aber nicht gesichert. Der erste VfL Potsdam hat sein erstes Heimspiel der Saison gewonnen. Vor gut 1000 Fans in der MBS Arena setzten sich die Potsdamer gestern Abend mit 33:32 gegen den TV Hüttenberg durch. Die Entscheidung fiel erst mit der Schlusssirene, als Markus Mahr den Siegtreffer erzielte. Damit steht der VfL nach 2 Ligaspielen bei 4:0 Punkten und ist am Montag beim Aufsteiger TV Emsdetten gefordert.
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0: Es sind 13 Grad bei uns in der Altstadt in Potsdam. Wir haben 12 Grad in Rathenow und in Kleinmachnow sind es ebenfalls 12 Grad. Die Sonne kommt heute immer wieder durch die Wolken durch, dann kann es auch mal etwas dichter zuziehen. Von ein paar kurzen Tropfen abgesehen bleibt es heute aber auf jeden Fall eine trockene Angelegenheit. Allerdings mehr als 18 Grad sind dann auch nicht drin. Es wird dann in den nächsten Tagen wieder ein Ticken wärmer, also die Höchstwerte dann knapp über der 20 Grad Marke. Morgen und am Samstag ein freundlicher Sonne-Wolken-Mix, meistens trocken. Am Sonntag ist dann wieder mehr Regen. Dabei.
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0: Es füllt sich im Potsdamer Stadtverkehr und zwar von Bornim aus in Richtung Innenstadt. Über die Potsdamer Straße dauert es länger, genau wie dann auch da im Bereich Bornstedt über die Amundsenstraße. Dann zwischen Neufahrnern und Kramnitz an der Baustelle am Wiesenrand auf beiden Seiten ein paar Minuten mehr mitnehmen und auch auf der Hegelallee, also sprich so rund ums holländische Viertel oder auch auf der Zeppelinstraße stadteinwärts ein paar Minuten mehr mitnehmen. Dann nach wie vor noch Probleme, Ampelausfall und zwar an der Kreuzung Kiepenhauer-Nedlitzer Straße. So, dann gucken wir nochmal drumrum und zwar vor allen Dingen auf die A115, Baustelle 3 Linden. Na ganz klar, gute Viertelstunde dauert es da länger. Und dann haben wir noch die Blitzer, Potsdam-Eiche zum Beispiel, am alten Mörtelwerk in Waldstadt am Moosfenn wird geblitzt. Dann hat der Tommy gerade nochmal bestätigt, A115 und zwar Berlin Richtung Potsdam kurz vorm Stern. Herzlichen Dank dafür und es wird außerdem geblitzt noch auf der B5 zwischen Nauen und Wustermark hier bei Niederhof. Und wenn Sie noch was haben, Staus, Blitzerbehinderungen, gerne melden. 0331 für Potsdam, 581-692 und die 30. Danke und eine gute Fahrt.
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0: 7:34 Uhr.
3: Einen schönen guten Morgen.
0: Charlie und Till sind hier und wir haben es ja gerade, Charlie, von dir in den News gehört, Windräder im Potsdamer Norden. Ui, da wird natürlich seit einiger Zeit heiß drüber diskutiert und die Planungen werden konkreter.
3: Genau, und auch wir werden gleich nochmal ein bisschen konkreter und reden nochmal ein bisschen näher drüber. In Großglienicke, da können ja bis zu 5 Windenergieanlagen entstehen und in Karzow bis zu 4. Wir haben mit Erik Wolfram gesprochen, er ist Fachbereichsleiter der Stadtplanung der Stadt Potsdam.
0: Ja, und was er zu sagen hat, das hören Sie gleich und jetzt bringen wir Sie sehr, sehr gerne rein in den Donnerstag. Ne? Kaffee ist in der Tasse. Giant Rooks gleich im Radio, Slow Dance for a Minute, das ist neue Musik und hier ist Camaro mit Farm Like You. Schönen guten Morgen.
3: Morgen.

0: aktuelle Musik von Giant Rooks. Slow Dance for a Minute. Schönen guten Morgen, hier sind die Radio Potsdam Wachermacher. 7.42 Uhr. Ja, bei den einen könnte gleich der Hals ein bisschen schwellen. Dann gibt es wieder andere, die sagen, nein, wir brauchen das ganz dringend. Und wieder andere sagen, grundsätzlich in Ordnung, aber bitte nicht da, wo ich wohne. Au, und wenn Sie das alles hören, dann wissen Sie, es geht um Windräder. Und es wird schon seit längerer Zeit darüber diskutiert. Windräder im Potsdamer Norden sind ja möglich. Die Planungen werden konkreter. In Großlinicke Nordwest könnten bis zu 5 Windenergieanlagen entstehen und in Karzu bis zu 4.
1: Und damit das überhaupt möglich wird, sollen zunächst die entsprechenden Flächen im Flächennutzungsplan ausgewiesen werden. Bis tatsächlich die ersten Windräder stehen, ist also echt noch ein längerer Weg. Wir haben mit Erik Wolfram gesprochen. Er ist der Fachbereichsleiter Stadtplanung der Stadt Potsdam und ihn gefragt, wie denn der Zeitplan überhaupt aussieht.
2: Wir sind ja noch ganz am Anfang des Planverfahrens. Also wir gehen davon aus, wenn das Planverfahren jetzt so läuft wie gedacht, ist der Bau voraussichtlich 2030, 2031 möglich und dann ja ungefähr 2032 könnten die Anlagen stehen.
0: Und bei solchen Windenergieprojekten geht es natürlich nicht nur darum, wo Platz für die Anlage ist. Eine ganz wichtige Rolle spielen natürlich auch Abstände zur Wohnbebauung, Lärmbelästigung sowie der Natur- und Artenschutz. Und diese Punkte sind natürlich auch bei den Standorten hier berücksichtigt worden.
2: Das sind natürlich ganz wichtige Themen, die wir alle im Planverfahren berücksichtigen. Also Natur- und Artenschutz, Schall, Schattenwurf, Landschaftsbild und Denkmalschutz werden natürlich im Verfahren berücksichtigt. Und wir halten mit den Gebieten zur Wohnbebauung jeweils mindestens 1 Kilometer Abstand ein. Das gilt nicht nur für die Potsdamer Siedlungsgebiete, sondern auch für die Nachbargemeinden.
1: Okay, es wird also wirklich mitgedacht. Insgesamt können dann bis zu 9 Windenergieanlagen entstehen. Die Projekte, die sollen dabei auch einen Beitrag zur künftigen Energieversorgung Potsdams leisten. Aber könnten Großglienicke und Karzu erst der Anfang sein? Wir haben nachgefragt, ob noch weitere Energiestandorte im Stadtgebiet denkbar sind.
2: Also man kann über den Daumen sagen, dass eine Windkraftanlage ungefähr 2,5% des Potsdamer Strombedarfs liefern kann. Das heißt, die beiden Flächen, über die wir jetzt reden, wären zusammen 25%. Das ist schon ein ganz erheblicher Anteil. Und wir haben schon 2 weitere Standorte im Planverfahren und noch 2, die wir noch prüfen müssen. Das sind dann aber tatsächlich die möglichen Standorte für Windkraft, die in Potsdam in Frage kämen.
0: Aber Sie sehen, es wird halt eben genau daran gearbeitet und Sie haben heute die Möglichkeit, sich selbst ein Bild von diesen Planungen zu machen und vor allen Dingen halt eben auch die offenen Fragen zu stellen und sich beantworten zu lassen. Und zwar heute Nachmittag und am Abend gibt es die Gelegenheit von 16 bis 20 Uhr informiert Stadt und die beteiligten Unternehmen in der Grundschule in Krampnitz über diese beiden Vorhaben. Und es gibt Rundgänge und zwar immer zur vollen Stunde mit den Fachleuten, also um 16 Uhr, 17 Uhr, 18 und 19 Uhr. Und wenn Sie Fragen haben, sich das angucken möchten, schauen Sie dort doch einfach mal vorbei. 7:45 ist es jetzt. Höchste Zeit für den zweiten Kaffee des Tages und höchste Zeit für Chris Rea, Let's Dance, jetzt auf Radio Potsdam.
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Wir sagen ja heute den ganzen Tag schon, es ist ein bisschen kühler als in den letzten Tagen, nur noch 18 Grad maximal. Aber man muss sich auf der anderen Seite mal überlegen, es ist ja auch der 10. September, ne? Also mit großen Schritten geht's in Richtung Herbst. Und wir haben es jetzt schwarz auf weiß bekommen, was viele schon vermutet hatten, wenn man sich einfach mal so an diese wirklich ganz, ganz heißen Tagen vor ein paar Wochen erinnert, wo wir hier halt auch so an der 40 Grad Marke dran waren. Tatsächlich der Sommer 2026 gilt als einer der heißesten überhaupt und auch der August 2026 war einer der heißesten Monate schlechthin. Der heißeste August übrigens, der jemals gemessen wurde.

0: über den Brauhausberg, auf der Hegelallee und auch so im Bereich am Neuen Garten bis hin zur Nutestraße einfach ein paar Minuten mehr Zeit mitnehmen. Toll, dass Sie bei uns sind. Schönen guten Morgen.
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7: 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Und das sind unsere heutigen PNN-Schlagzeilen. Zwischen Medienbildung, Ablenkung und Missbrauch, wie Potsdam Schulen mit Smartphone, Tablet und Co. umgehen. Die Plattner Stiftung hat 107 Mietwohnungen am Brauhausberg errichtet. Ab Frühjahr können sie bezogen werden. GEW-Landeschef Günther Fuchs fordert mehr Personal, Konsequenzen aus Pisa und lobt trotzdem CDU-Minister Gordon Hoffmann.

0: Wet Hot American Dream. Schönen guten Morgen mit Ava Max. Es ist 8:05.
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0: Charlie ist heute die 36.
2: Denn so viele Sirenen gibt es aktuell bei uns im Potsdamer Stadtgebiet und die dürften Sie heute um 11 Uhr auch hören. Denn beim bundesweiten Warntag, da werden alle 36 gleichzeitig getestet. Dabei ertönt dann zunächst für eine Minute so ein auf- und abschwellender Heulton, aber keine Sorge, das Ganze ist wirklich nur eine Übung, es besteht also keine Gefahr. Und die Sirenen, die sind auch nur ein Teil des sogenannten Warnmixes, denn parallel kommt die Probewarnung auch über Warn-Apps und weitere Kanäle aufs Handy bzw. dann zu uns in die Stadt. Um 11.45 Uhr erfolgt dann die Entwarnung mit einem einminütigen Dauerton. Das Sirenennetz in Potsdam, das wird übrigens noch weiter ausgebaut. Die erste Ausbaustufe, die ist schon abgeschlossen und an der zweiten wird derzeit noch gearbeitet. Erst danach soll dann eine flächendeckende Warnung über alle Sirenen möglich sein.
0: Okay, aber wir halten mal fest, um 11 Uhr heute wird es richtig laut. Nicht nur die Handys, die fangen an, so richtig laut zu bimmeln, sondern halt eben auch die Sirenen. Und jetzt wissen sie bei uns in Potsdam, also 36 Stück im Einsatz. Aus diesem Grunde die 36 heute. Unsere Zahl des Tages hier auf Radio Potsdam.

0: Hartz gibt's a Beat. Schönen guten Morgen mit Olli Mörs. Hier sind die Radio Potsdam Wachermacher. Und in der nächsten halben Stunde haben wir natürlich aktuelle Musik wieder mit dabei. Und zwar Ray Dalton mit dieser Riesennummer Go That High. Außerdem eine Ikone der 80er. Und da kann man richtig schön mitsingen. La la la la la la, genau, mehr brauchen wir gar nicht, ne, um das abzufeiern. Kim Wilde, Kids in America, auch gleich dabei. Jetzt ist es 8 Uhr, schönen guten Morgen.
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2: Ich bin Charlie Detloff und das ist das Top-Thema der Stunde. Zwischen der Stadt Potsdam und den Bootsbesitzern der Marina auf dem Kiewit gibt es weiter Streit. Der Verein Maritim Potsdam will die 96 Liegeplätze kaufen, hält den geforderten Preis von 275.000 Euro aber für zu hoch. Bis März soll eine Lösung gefunden werden. Mehr Nachrichten aus unserer Region finden Sie jederzeit bei uns im Netz auf radio-potsdam.de. Und jetzt mehr Nachrichten aus Deutschland und der Welt.
3: Ich bin David Riemer. Heute Vormittag gibt es wieder einen deutschlandweiten Probealarm. Dabei soll getestet werden, ob Handys, Apps und Sirenen wie vorgesehen funktionieren.
4: Selbst ohne eine Warn-App und auch wenn das Smartphone auf stumm geschaltet ist, ertönt ein schriller Ton, sobald der Alarm ausgelöst wird und alles funktioniert. Neu ist beim Warntag diesmal, dass über Cell Broadcasting auch eine Endwarnung gesendet werden soll. Über dieses System können alle eingeschalteten und halbwegs modernen Handys erreicht werden, wenn nötig auch nur in bestimmten Funkzellen. In den vergangenen Jahren hat nicht alles reibungslos funktioniert. Beim Probealarm heute soll es besser laufen. Jan-Henner Reitzer, Nachrichtenredaktion.
3: Der vergangene Monat ist der weltweit wärmste August seit Beginn der Aufzeichnungen gewesen. Mit einer globalen durchschnittlichen Lufttemperatur von rund 17 Grad Celsius war er außerdem der wärmste jemals gemessene Monat. Gleichauf mit dem Juli 2013 teilte der Klimawandeldienst des EU-Programms Copernicus mit. Im August erreichten zudem die Weltmeere einen Wärmerekord. Die Meeresoberflächentemperatur lag im Monatsschnitt bei rund 21 Grad. Damit wurde der bisherige Höchstwert für August aus dem Jahr 2023 übertroffen. Apple hat am Abend unserer Zeit wieder neue Produkte vorgestellt. Der Konzern steigt ins Geschäft mit aufklappbaren Smartphones ein. Es gibt ein neues aufklappbares iPhone Duo und noch einige andere Neuheiten.
5: Das neue iPhone Duo ist ungefähr so groß wie ein Reisepass, auf- und zugeklappt, und es hat Displays innen und außen. Mit knapp 2.300 Euro ist es das bisher teuerste iPhone-Modell. Auch das neue iPhone 18 Pro ist jetzt auf dem Markt. Es macht bessere Bilder, die nicht manipuliert werden können. In Zeiten von KI-Fakes besonders wichtig. Auch das iPhone 18 Pro ist deutlich teurer als das Vorgängermodell. Die iPhone 18 Standard-Version kommt erst im Frühjahr auf den Markt. Aus den USA, Tina Eck.
3: Zum Fußball. Der VfB Stuttgart hat zum Auftakt der Champions League einen Heimsieg gefeiert. Dank eines Dreierpacks von Ermedin Demirovic gewann der VfB gegen Norwegens Meister Viking Stavanger mit 3:1. Heute Abend trifft RB Leipzig auf den italienischen Club Como und der FC Bayern München spielt gegen den norwegischen Club Bodo Glimt.
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0: Die Sonne versteckt sich heute manchmal hinter dichteren Wolken, dann lockert's wieder auf und Klärchen kommt raus. Ganz, ganz gelegentlich, das ist wirklich sehr selten, fällt auch mal ein Tropfen Regen, das Ganze bei 18 Grad. So, das ist der Donnerstag, wir schauen noch auf die aktuellen Temperaturen. Da haben wir hier bei uns in Potsdam am Hauptbahnhof 13 Grad, Schönefeld ebenfalls 13 Grad und es herrscht Einigkeit auch in Kleistow 13 Grad. Aussichten für die nächsten Tage, es wird wieder ein Ticken milder mit Temperaturen so bis 21 Grad. Dafür vor allen Dingen morgen und auch am Samstag freundlicher Sonne-Wolken-Mix. Meistens trocken, am Sonntag dann wieder mehr Regen.
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0: Ja, es ist kurz nach 8, da tobt natürlich der Berufsverkehr, auch im Potsdamer Stadtverkehr zum Beispiel, also viele Hauptstraßen, da müssen Sie einfach mehr Zeit mitnehmen, Zeppelinstraße statt Einmärz oder auch über den Brauausberg, auf der Langenbrücke, im Bereich am Neuen Garten, Alleestraße, einfach auch da mehr Zeit mitnehmen. Dann geht es noch drumrum um Potsdam, sprich auf die Autobahn, da haben wir einmal A10 westlicher Ring, wie so häufig zwischen Großkreuz und Leest und natürlich auch die Baustelle auf der A115 Dreilinden, das dauert hier 20 Minuten. Geblitzt wird und unter anderem in Marquardt in der Fahrländerstraße, in Golben in der Feldmark, dann haben wir Blitzer Potsdam-Eiche am alten Mörtelwerk oder auch in Waldstadt am Moosfenn. Und dann außerdem noch ein Blitzer in Borgheide in der Friedrich-Engel-Straße. Haben Sie mehr gesehen? Staus, Blitzer, Behinderung? Gerne kurz durchgeben. 0331 für Potsdam 581-69230. Dankeschön.
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0: 5 nach 8.
2: Guten Morgen.
0: Marmelade, Honig, Leberwurst, Käse. Was ist es bei Ihnen?
2: Was kommt bei Ihnen morgens aufs Brot? Sie können uns noch bis morgen Bescheid geben, was bei Ihnen raufkommt. Und mit ein bisschen Glück gewinnen Sie denn einen Bäckergutschein im Wert von 30 Euro.
0: Und unsere Hörerin Judith aus Sedinersee, die hat eine ganz besondere Vorliebe, die, sagen wir es mal so rum, die nicht jeder teilt. Das hören wir uns gleich an. Davor haben wir neue Musik von Ray Dalton, Go That High. Und jetzt kommt Cher mit dem Schub-Schub-Song.
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0: Riesennummer von Ray Dalton und neu bei uns, aktuelle Single Go That High. Schönen guten Morgen, es ist 12 nach 8, hier sind die Radio Potsdam Wachermacher. Ja, und wir gehen ja in dieser Woche noch der Frage nach, ne? Was bitteschön kommt bei Ihnen aufs Brot oder Brötchen, was ist der perfekte Brotaufstrich? Das ist die Aktion Deine Wahl ist regional von ProAgro und dem Ministerium für Land und Ernährungswirtschaft, Umwelt und Verbraucherschutz des Landes Brandenburg. Ne? Und mit ein bisschen Glück gibt es einen Bäckergutschein von uns im Wert von 30 Euro. Und bei uns hat sich auch unsere Hörerin Judith aus der Diener See gemeldet. Judith, was kommt bei Ihnen aufs Brot?
1: Bei uns oder bei mir speziell, bei meiner Familie nicht so sehr, kommt der herzhafte Harzer Roller auf die Stulle. Das habe ich früher nie gegessen und habe meinen Papa immer früher dafür verflucht, dass die ganze Wohnung danach gerochen hat. Und mittlerweile bin ich in einem Alter, wo ich das selber gerne esse.
2: Wäre ehrlich gesagt auch nicht meine erste Wahl. Ja, Judith, ging es so ähnlich, früher nicht gemocht, heute sehr beliebt. Haben Sie denn eine Idee, wie das kam?
1: Tatsächlich ist das gekommen, als ich mal gefastet habe. Da verändern sich ja doch die Geschmacksnerven so ein bisschen und man hat eigentlich weniger Lust im Nachhinein auf Fleisch und Co. Aber das der herzhafte Genuss ist trotzdem geblieben und ich jetzt mittlerweile kann ich das wirklich 24/7 essen und auch zum Frühstück. Also gerade dieser leichte Geschmack, aber trotzdem herzhaft und sättigend ist es auch. Also ich mag's.
0: Und das ist das Entscheidende. Ne? Über Geschmack lässt sich ja nicht streiten. Mhm. Und Judith, das Tolle bei der Harzer Rolle ist natürlich, ne, wenn die sich im Kühlschrank hinter dem Joghurtbecher versteckt hat, man kann sie nicht sehen, aber man kann sie riechen.
1: Genau, den kann man nicht vergessen. Den kann man auch so richtig schön einlegen mit Zwiebel und Kümmel. Mhm. Und dann, wenn dann die Tupperdose aufgeht, dann ist das ein besonders angenehmer Frühstücksduft.
2: Judith, wir hören, du bist auf jeden Fall Fan von der Harzer Rolle und das soll natürlich auch belohnt werden. Danke fürs Teilen. Deswegen gibt es einen 30-Euro-Gutschein für einen Bäcker aus der Region.
1: Wow, super. Herrlich. Umso mehr Harzer Roller passt darauf. Vielen lieben Dank.
0: Wir sagen jetzt schon mal guten Appetit und möchten natürlich auch von Ihnen wissen, ne? Was kommt bei Ihnen bitte schön aufs Brot oder aufs Brötchen. Alle Infos zur Aktion Deine Wahl ist regional auf unserer Homepage radio-potsdam.de. Sie können uns aber auch sehr, sehr gerne natürlich eine WhatsApp oder Sprachnachricht schicken an die 0331 für Potsdam 581692 und die 30. 14 nach 8. So, Harzer bei uns nicht auf dem Brot, aber bei der Judith guten Appetit. Und wir spielen jetzt zum Frühstück Lionel Richie, Don't Stop the Music hier auf Radio Potsdam.
2: Morgen!

Der große Lionel Richie, Don't Stop the Music. Schönen guten Morgen, hier sind die Radio Potsdam Wachermacher. Und das war ein richtig knappes Ding gestern in der MBS Arena, aber am Ende war es dann Markus Mahr, der quasi sozusagen mit der Schlusssirene den Siegtreffer erzielt hat für die Handballer vom ersten VfL Potsdam. Und aus diesem Grunde gab es dann im ersten Heimspiel der Saison auch den ersten Heimsieg. 33-32 am Ende gegen TV Hüttenberg. Glückwunsch an dieser Stelle, 2 Spiele, 2 Siege. Na, besser kann man noch gar nicht starten. Am Montag geht's dann weiter zum Aufsteiger TV Emstetten. Und apropos, das wird natürlich wieder ein sehr, sehr sportliches Wochenende. Sie wissen natürlich, am Samstag im Luftschiffhafen geht es für die Potsdam Royals in die Playoffs gegen Ravensburg. Da haben wir morgen früh übrigens nochmal Tickets für, und zwar für die ganze Familie im Kids-Quiz. Und dann hat auch der Lothar schon nachgefragt, gerade per WhatsApp 0331 für Potsdam 5816930. Sagt mal, verlost ihr denn auch Tickets für Babelsberg 03? Logisch, Heimspiel gegen Halle, ne? Am Sonntag 14 Uhr im Kali. Und da haben wir morgen früh natürlich auch Tickets dafür, wie sie das bei uns gewohnt sind. Und die Nachrichten aus Potsdam und der Region, 8.30 Uhr dann wieder bei uns. Jetzt noch schnell Wetter und Verkehr kompakt. Das ist heute gemischt. Stärkere Bewölkung, hin und wieder mal, dann lockert es wieder auf. Meistens trocken, 18 Grad. Und natürlich der Berufsverkehr ist im vollen Gange auf einigen Hauptstraßen, wie zum Beispiel auf der Zeppelinstraße oder auf der Potsdamer bzw. Bornstädter Straße. Dauert es länger. Trotzdem, Ihnen einen schönen guten Morgen.

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0: Ja, zum Schluss wird nur noch gehaucht. Riesennummer von Olivia Rodrigo. Driver's License. Es ist 8:55.
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0: Ja, am Donnerstag stellen wir Ihnen ja immer ganz besondere Personen hier aus Potsdam und der Region vor, die halt auch wirklich Tolles leisten. Heute ist das Jaren Mutlu. Sie ist die Teammanagerin von den Volleyballerinnen vom SC Potsdam in der zweiten Bundesliga. Am nächsten Wochenende, also am 20. September, da wird in die Saison gestartet. Das Team, das freut sich natürlich.
2: Und wir haben Jaren auch gefragt, warum sie Potsdam toll findet.
3: Ich bin Berlinerin, aber so im Vergleich zu Berlin, ich komme aus Kreuzberg, da ist es sehr chaotisch und auch sehr dreckig tatsächlich. Und auch überfüllt, deshalb finde ich das in Potsdam sehr schön, dass es so ruhig ist. Also immer gibt immer irgendwo einen Rückzugsort. Ich mag's, ich mag die Leute, es ist ruhig, es ist super schön hier.
2: Ja, wunderbar zusammengefasst. Sie hat übrigens große Ziele für die Saison. Einmal einen vierstelligen Besucherzahlenbereich haben, also ein Heimspiel in der MBS Arena und da sollen mindestens 1000 Potsdamerinnen und Potsdamer dabei sein.
3: Also wenn ich die 1000 Zuschauer irgendwann geknackt habe, dann weißt du, ich habe alles geschafft.
4: Folgendes Ding, 1000 Zuschauer in der Halle. Wenn wir das hinkriegen, kommst du einen Morgen zu uns, zu den Wachermachern und machst das Wetter.
3: Das mache ich, mit einer Spielerin zusammen. Um wie viel Uhr?
4: Kannst mitbringen, wen du möchtest. 5 Uhr geht's los hier.
3: 5 Uhr geht's los, okay.
4: Also um 6 Uhr beginnt die Sendung. Das stimmt.
3: Ich mach's. Egal wann, egal wo. Hauptsache, wir kriegen die 1000 Zuschauer. Auch wenn wir von der Auswärtsfahrt zurückkommen, komme ich einfach von der MBS hierher.
0: So, Jaren, wir nehmen dich beim Wort. Ne? Also wenn Sie Jaren hier bei uns bei den Wachermachern mal hören wollen im Wetter, dann gehen Sie auf jeden Fall zu den Frauen vom SC Potsdam.
2: Das erste Heimspiel ist am Sonntag in einer Woche, also am 20. September gegen Münster 2.
0: Und wir halten fest, Jaren Mutlu vom SC Potsdam ist natürlich eine von uns. Das Wichtigste aus der Region gleich bei uns in den Nachrichten. Kim Wild, Kids in America, jetzt bei den Radio Potsdam Wachermachern.
2: Schönen guten Morgen.

0: Kim Wilde, Kids in America. Hier sind die Radio Potsdam Wachermacher. Nächste halbe Stunde ist Taylor Swift mit dabei. Ihre wunderbare aktuelle Single I Knew It, I Knew You. Und dann haben wir noch einen der ganz großen 80er, Boss Time, hier auf Radio Potsdam. Bruce Springsteen mit Dancing in the Dark, auch das in der nächsten halben Stunde. Jetzt haben wir unseren Job des Tages und der kommt heute vom Pflegedienst Nicole Tobias. Es werden Pflegefachkräfte für die außerklinische Intensivpflege an ihren Standorten in Michendorf, Marlow, Nauen, Berlin und Wildau gesucht. Kein Zeitdruck zwischen 10 Zimmern, kein Klingeln von allen Seiten, dafür nur 1 bis 3 Patienten. Echte Beziehung und Pflege, die ihren Namen auch verdient. Klingt das gut? Dann finden Sie alle Informationen zu unserem Job des Tages vom Pflegedienst Nicole Tobias, wie immer bei uns im Netz unter radio-potsdam.de. Jetzt haben wir es 8:30. Schönen guten Morgen.
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0: Zwischen der Stadt Potsdam und den Bootsbesitzern der Marina auf dem Kiewit gibt es mal wieder Streit um die Zukunft der Anlage. Was ist denn da genau los, Charlie?
2: Der Verein Maritim Potsdam möchte die 96 Liegeplätze von der Stadt kaufen, hält den geforderten Kaufpreis von 275.000 Euro allerdings für zu hoch. Nach Angaben des Vereins liegt die Summe mehr als 51.000 Euro über dem zuvor genannten Preis. Uneinigkeiten gibt es außerdem über die Winterliegeplätze und weitere Nutzungsrechte. Die Stadt betont, dass die Verhandlungen noch nicht abgeschlossen sein, bis März soll eine Lösung gefunden werden. Neue Hoffnung für ein Freibad im Potsdamer Norden. Am Kramnitzsee könnte nach Angaben der Stadtplanung doch ein Kiezbad entstehen. Ein Gutachten hatte das Projekt zuvor als nicht umsetzbar eingestuft. Stadtplanungschef Erik Wolfram erklärt nun im Bauausschuss, grundsätzlich sei weiterhin eine geeignete Fläche vorhanden. Ob und wann das Bad tatsächlich gebaut wird, ist allerdings noch offen. Großer Erfolg für die Black Pirates aus Werder. 5 Cheerleaderinnen beim Infinity Cheerleading-Finale in Orlando überraschend den ersten Platz in ihrer Kategorie geholt. Trotz einer kurzfristigen Umstellung ihres Programms setzte sich das Team gegen die US-amerikanische Konkurrenz durch und feierte damit einen der größten Erfolge seiner Vereinsgeschichte.
0: Sensationell. Herzlichen Glückwunsch.
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0: Ja, selbst wenn die Sonne nicht scheint, trägt man die dann natürlich im Herzen. Das ist doch klar. Aber die Sonne kommt ja immer wieder durch die Wolken durch heute. Ne? Das ist so ein bisschen hin und her. Mal mehr, mal weniger freundlich. Meistens trocken mit 18 Grad. Aktuelle Temperaturen. Wir haben immer noch 13 Grad bei uns in Potsdam am Hauptbahnhof. In Ludwigsfelde 13 Grad. Und auch in Großkreuz aktuell 13 Grad. Aussichten dann für die nächsten Tage. Morgen und übermorgen eigentlich ein freundlicher und meistens trockener Mix aus Sonne und Wolken mit 21 Grad. 21 Grad auch im Sonntag. Da allerdings dann doch spätestens ab dem Mittag mehr Regen.
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0: Ja, Berufsverkehr ist nach wie vor im vollen Gange. Ne? Es dauert ein bisschen länger auf der Zeppelinstraße stadteinwärts am Neuen Garten oder auch von Bornim aus über die Potsdamer bzw. Bornstädter Straße stadteinwärts. Außerdem drumherum was los und zwar eine halbe Stunde länger dauert es für die Pendler über die 115 nach Berlin an der Baustelle Dreilinden und es klemmt auch auf beiden Seiten auf dem westlichen Berliner Ring. Wir kennen ja die Baustelle, ne? Auf der R10 da zwischen Leest und Großkreuz. Dann haben wir eine ganze Menge Blitzer, die stehen unter anderem in Golm, und zwar in der Feldmark, dann Potsdam-Eiche am alten Mörtelwerk. Wir haben einen Blitzer in Marquardt, in der Fahrländerstraße und in Waldstadt am Moosfenn. Und außerdem wird dann auch noch geblitzt auf der A115 in Richtung Potsdam von Berlin aus kommt, wie immer kurz vorm Stern. Haben Sie mehr Staus, Blitzer, Behinderungen, gerne eine kurze Meldung an die 0331 für Potsdam 581 692 und die 30. Schönen Dank und eine gute Fahrt.
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0: Es ist 8.34 Uhr.
2: Schönen guten Morgen.
0: Ja, heute ist Donnerstag, der 10. September, ein ganz besonderer Tag.
2: Heute Vormittag wird es nämlich erstmal laut.
0: Aber im Kino wird es dafür bunt.
2: Und im Waschhaus, da stehen wir dann im Fokus. Wir Frauen bei Frauenpower.
0: Oh, das alles fassen wir nochmal für Sie zusammen, wie Sie das kennen bei uns. Und zwar so gegen 8.40 Uhr in Guten Morgen Potsdam. Bis dahin gleich noch für den zweiten Kaffee des Tages Taylor Swift mit aktueller Single I Knew It, I Knew You. Und das hier ist Eros Ramazzotti. Un emozione per sempre.
2: Morgen!

0: I knew it, I knew you. Taylor Swift um 8.41 Uhr.
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0: Heute ist Donnerstag, der 10. September und heute Vormittag wird's wieder laut. Alle Handys werden so richtig Rabatz machen.
2: Denn es ist wieder bundesweiter Warntag. Das heißt, die Notfallsirenen und eben auch die Handywarnungen werden getestet. Das Ganze heute Vormittag dann gegen 11.
0: Dann startet heute im Thalia Kino das Queer Film Festival. Daniela Zuglitsch, Geschäftsführerin vom Thalia. Was passiert da ganz genau?
3: Da passiert, dass wir die ganze Kinowoche über täglich bis zu 3 Filme des Festivals spielen. Das ist ein Festival, was in verschiedensten Kinos bundesweit stattfindet. Zugegebenermaßen, die meisten sind, glaube ich, in Berlin, aber es gibt auch bundesweit weitere Kolleginnen, die da mitmachen. Und das ist so ein Kaleidoskop des queeren Filmschaffens.
2: Also heute geht's los und da werden dann übrigens 2 Filme gezeigt um 18 Uhr. Fantasy aus Slowenien und Nordmazedonien und dann um 20 Uhr eine französisch-polnische Produktion.
0: Und heute Abend findet in der Waschhaus Arena der Female Founders Contest statt.
2: Wer ist die beste Gründerin des Jahres? Wissen wir also heute Abend. Oberbürgermeisterin Nuscha Aubel ist auch mit dabei.
0: Und davor kann man sich beim großen Branchentreffen noch wunderbar austauschen. Ab 12 Uhr hier das Investors Alliance Forum. Also Sie sehen, auch dieser Donnerstag hat's richtig in sich.
2: Starten Sie gut rein.
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0: Forster sagt au revoir, aber wir sagen natürlich schönen guten Morgen. Toll, dass Sie bei uns sind. Hier sind die Radio Potsdam Wachermacher. Es ist 8.46 Uhr und ab sofort gibt es tatsächlich das iPhone auch zum Klappen, beziehungsweise ab bald. Ne? Denn Apple hat tatsächlich in der Nacht also die neuen Produkte vorgestellt und da gibt es jetzt auch das klappbare iPhone. Und mehr Nachrichten aus Deutschland und der Welt bei uns dann natürlich wieder um 9 Uhr, wie Sie das gewohnt sind. Und jetzt noch Wetter und Verkehr kompakt. Ja, wettertechnisch heute einige Wolken am Himmel, aber die Sonne kommt immer wieder raus. Meistens bleibt es trocken über den Mittag, wieder recht windig und da ist dann auch der eine oder andere Schauer mal kurz mit dabei, 18 Grad maximal morgen. Und übermorgen freundlicher Sonnenmix mit 21 Grad maximal. Und dann schauen wir nochmal auf die Straßen. Also in Potsdam ist noch ein bisschen was rot hier auf unserem Bildschirm. Das heißt, der Berufsverkehr, der ist noch im vollen Gange. Auf der Amundsenstraße in Richtung Bornstedt zum Beispiel dauert es länger. Zeppelinstraße stadteinwärts. Oder auch wenn Sie so von der Teltower Vorstadt aus in Richtung Hauptbahnhof unterwegs sind, auf der Heinrich-Mann-Allee auch hier ein paar Minuten mehr mitnehmen. Und es ist richtig toll, dass Sie bei uns sind. Schönen guten Morgen.
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Wohnungen am Brauhausberg errichtet. Ab Frühjahr können sie bezogen werden. GEW-Landeschef Günther Fuchs fordert mehr Personal, Konsequenzen aus Pisa und lobt trotzdem CDU-Minister Gordon Hoffmann.

0: Den Mann Chris Martin erkennt man auch unter Tausenden heraus, ne? Große Stimme. Coldplay. Feels like I'm falling in love. Übrigens alles zusammengeschrieben, das ist ganz wichtig. Es ist 8.54 Uhr. Schönen guten Morgen.
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0: Warum sagen wir eigentlich, der führt doch was im Schilde? Das möchte unser Hörer Uwe aus Potsdam wissen. Ja, wenn wir den Eindruck haben, jemand baldowert etwas aus, ist so ein bisschen Zwielicht, ne? Dann sagen wir, der führt doch was im Schilde. Auch dieser Begriff hat seinen Ursprung im Mittelalter. Wenn wir uns so einen Ritter vorstellen, ne, dann hat er ein edles Ross, ein Schwert, eine Rüstung und ein Schild. Und auf dem Schild war immer das Wappen angebracht. Und das war auch ganz wichtig, weil die Turmwächter auf den Burgen konnten anhand des Wappens auf den Schildern halt eben sehen, ob da ein Freund oder ein Feind vorm Tor steht und rein möchte. Und haben dann also entweder die Zugbrücke runtergelassen oder halt eben nicht. Und hieraus entwickelte sich dann auch der Spruch, etwas im Schilde führen als eine bestimmte Absicht haben. Ne? Also ich möchte da rein. Im Ursprung war gar nichts Hinterhältiges dabei. Warum sich dieser Spruch dann so ein bisschen ins Negative entwickelt hat, können wir nicht ganz genau sagen. Möglich

0: Möglicherweise haben Räuber früher einfach die Wappen auf den Schildern gefälscht, um sich so zum Beispiel Einlass in Städte oder Burgen zu erschleichen. Kann sein, ganz hundertprozentig sicher können wir da leider nicht sein.
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0: Einer der großen Hits von seinem legendären Album Born in the USA. Bruce Springsteen zusammen mit der E-Street Band und Dancing in the Dark. Wir wünschen einen schönen Donnerstag, hier sind die Radio Potsdam Wachermacher. Und wir haben in der nächsten halben Stunde die neue Single von der Frau, die ja ab sofort auf den Nachnamen verzichtet. Miley Cyrus nennt sich ja auf Instagram und im Web nur noch Miley. Best Persuades haben wir auf jeden Fall mit dabei. Und außerdem großen Klassiker von Starship. We Built This City. Auch den hören Sie hier in der nächsten halben Stunde. In ein paar Sekunden ist es 9 Uhr. Schönen guten Morgen.
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2: Ich bin Charlie Detloff und das ist das Top-Thema der Stunde. In Kramnitz informiert die Stadt am Nachmittag über die geplante Windenergievorhaben in Großglienicke und Karzow. Von 16 bis 20 Uhr können sich Interessierte in der Grundschule Kramnitz über den aktuellen Planungsstand und das weitere Genehmigungsverfahren informieren. Mehr Nachrichten aus unserer Region finden Sie jederzeit bei uns im Netz auf radio-potsdam.de. Und jetzt mehr Nachrichten aus Deutschland und der Welt.
3: Ich bin David Riemer. Sirenen heulen und das Handy schrillt, da dürfte mancher hochschrecken. Grund zur Unruhe gibt es aber nicht. Heute werden anlässlich des jährlich stattfindenden Warntags bundesweit um 11 Uhr wieder Alarmsysteme getestet.
4: Damit soll der Ernstfall getestet werden, also ob und wie die Behörden die Bevölkerung im Not- und Katastrophenfall erreichen. Ausgelöst wird der Probealarm zentral vom Bundesamt für Bevölkerungsschutz und Katastrophenhilfe. Über Apps auf dem Handy, digitale Anzeigetafeln, den UKW-Rundfunk, DAB+ und die Technologie Cell Broadcast. Darüber sollen zum Beispiel auch Touristen erreicht werden, die sich hier im Land aufhalten. Und da, wo vorhanden, heulen auch Sirenen. Gegen 11.45 Uhr wird dann über dieselben Kanäle eine Warnung gesendet. Diana Kramer, Nachrichtenredaktion.
3: Nach der Landtagswahl in Sachsen-Anhalt will das BSW Gespräche mit der AfD über eine mögliche Zusammenarbeit führen. Dabei soll es um Energieversorgung, Bildung und Friedenspolitik gehen. CDU, SPD, Grüne und Linke haben das Gesprächsangebot der AfD abgelehnt. Die Regierungsbildung in Sachsen-Anhalt ist kompliziert. Die AfD wurde stärkste Kraft, verpasst aber die absolute Mehrheit. Der Wahlkampf ist die Zeit für Wahlversprechen. US-Präsident Trump sagt allen erwachsenen US-Amerikanern im Fall eines Wahlsieges seiner Partei bei den Kongresswahlen je $5,000 zu. Man wird es die Trump-Dividende nennen, sagte er beim Parteitag der Republikaner in Dallas im Bundesstaat Texas.
5: Wenn die Republikaner gewinnen, gewinnt ihr mit uns. Das hat Trump den Amerikanern zugesichert. Die ungewöhnliche Belohnung soll es geben, falls die Republikaner ihre Mehrheit in beiden Kammern des US-Parlaments halten können. Trumps Ziel? Möglichst viele Leute dazu bewegen, für die Republikaner zu stimmen. Doch sein Wahlversprechen ist äußerst unrealistisch. In den USA leben mehr als 245 Millionen Erwachsene. Bei so vielen Menschen würde Trumps Vorschlag grob überschlagen mehr als 1 Billion US-Dollar kosten. Aus Dallas, Franziska Spieker.
3: Zum Fußball. Der VfB Stuttgart hat zum Auftakt der Champions League einen Heimsieg gefeiert. Dank eines Dreierpacks von Ermedin Demirovic gewannen die Stuttgarter gegen den norwegischen Meister Viking Stavanger mit 3:1. Heute Abend trifft RB Leipzig auf den italienischen Club Como und der FC Bayern spielt gegen Bodo Glimt aus Norwegen. Anstoß ist jeweils um 21 Uhr.
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0: Es sind 14 Grad bei uns in Potsdam am Hauptbahnhof, genauso wie in Schönefeld in Werder-Havel, aktuell 13 Grad. Ja, es ziehen Wolken durch, die machen aber auch Platz für Sonnenschein. Dann zieht es wieder ein bisschen mehr zu. Das ist so ein wirkliches Hin und Her. Dafür ist es meistens trocken. Über den Mittag ist hier und da mal ein Tropfen Regen nicht ganz ausgeschlossen. Und es wird wieder ganz schön windig werden. 18 Grad maximal. Morgen, übermorgen freundlicher Mix aus Sonne und Wolken. 21 Grad. 21 Grad übrigens dann auch am Sonntag. Da aber wird es richtig nass.
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0: Ja, es sind noch die letzten Ausläufer vom Berufsverkehr. Zeppelinstraße stadteinwärts vor dem Charlottenhof ein paar Minuten mehr mitnehmen. Und auch wenn Sie von der Teltower Vorstadt aus in Richtung Bahnhof unterwegs sind, auch da dauert es etwas länger über die Heinrich-Mann-Allee. Dann drumherum gibt es Behinderungen, wie so häufig. Und zwar zum einen auf der A115, Baustelle 3 Linden, gute 20 Minuten. Und es klemmt auch so ein bisschen an der Baustelle auf dem westlichen Berliner Ring, sprich A10 zwischen Leest und Großkreuz. Geblitzt wird heute unter anderem in der Straße in der Feldmark, dann Potsdam-Eiche am Mörtelweg, dann Geltow-Bussardweg und nach wie vor noch ein Blitzer in Waldstadt und zwar am Moosfenn. Haben Sie mehr gesehen? Staus, Blitzer, Behinderungen, melden Sie wie immer an die 0331 für Potsdam 581-69230. Dankeschön und kommen Sie gut an.
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0: Es ist 8:45.
2: Guten Morgen.
0: Charlie und Till sind hier und wir haben Sie ja gefragt, ne, wie sicher fühlen Sie sich in Potsdam auf dem Rad? Und Sie haben uns dann gesagt...
2: Vor allem die gemalten Radwege, wie zum Beispiel die Kurfürstenstraße, ja, da fühlen Sie sich nicht wirklich sicher.
0: Und was sagt die Stadt dazu? Ne? Und vor allen Dingen, wie können wir das alles verbessern? Das klären wir gleich. Jetzt geht's aber erstmal rein in den... Ja, frühen Donnerstagvormittag oder späten Donnerstagmorgen, ganz wie auch immer Sie das möchten. Wir haben die neue von Miley Cyrus gleich nach den Disco Boys und der Manfred Mann's Earth Band mit For You.
2: Morgen!
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0: Das ist neu bei uns, Miley Cyrus mit ihrer aktuellen Single Best Persuades hier bei den Radio Potsdam Wachermachern. Ja, wir alle kennen das noch von früher aus der Schule, wenn wir ein Zeugnis bekommen hatten und in einem Fach eine 4 hatten. Ausreichend war das immer, ne? Und ausreichend, nämlich mit der Note 3,8 bewertet, das ging an Potsdam raus. Und zwar beim letzten bundesweiten ADFC-Fahrrad-Klimatest. Das war vor 2 Jahren, 2024.
1: Ganz genau, ja. An einigen Stellen hat sich schon was für Radfahrer in den vergangenen Jahren gemacht. Wir haben mit Thorsten von einem darüber gesprochen. Er ist nämlich der Radverkehrsbeauftragte der Stadt Potsdam. Und ein Punkt beschäftigt beim Thema Radwege ja viele ganz besonders, nämlich die Sicherheit. Wir bei Radio Potsdam hatten selbst schon mal nachgefragt vor einer Weile, wie sicher Sie sich denn fühlen auf den Radwegen in der Stadt. Und das Ergebnis war, ja, sagen wir mal so, ziemlich eindeutig. Viele fühlen sich nämlich eher unsicher. Was sagt denn Thorsten von einem der Radverkehrsbeauftragte dazu?
2: Man merkt auf jeden Fall, dass die gefühlte Sicherheit bei den Menschen sehr niedrig ist. Also sie fühlen sich sehr unsicher. Wenn man nachher dann aber schaut, was tatsächlich passiert an Unfallzahlen, ist das sehr erstaunlich. Also da, wo sich die Menschen unsicher fühlen, passieren erstaunlich wenig Unfälle. Das ist nochmal etwas, was uns auch verwundert natürlich und dann auch zeigt, was, glaube man, da auch wirklich nochmal dann schauen muss, wie man den Radverkehr durch Maßnahmen dann wahrscheinlich auch das sozusagen so schafft, dass die Menschen sich auf den Radverkehrsanlagen auch sicher fühlen. Müssen wir noch schauen, wie wir das tatsächlich hinbekommen.
0: Aber genau das soll jetzt auch wirklich angegangen werden, das muss man sagen. Ne? Also bei Thorsten von einem hat es wirklich sofort im Kopf angefangen zu rattern und er hat auch gleich mehrere Ideen gehabt, wie sich genau diese Probleme halt eben angehen lassen.
2: Das kann teilweise dann eben die Roteinfärbung von Radpfosten sein, weil gerade an Kreuzungen natürlich dann Verkehrsströme sich in die Quere kommen. Klar, ne? Da gibt es abbiegende Verkehre, da muss man natürlich dann schauen, wie sich Menschen sicherer fühlen, indem man da eben den Radweg deutlicher markiert. Und ich denke mal auch, es wird auch notwendig sein, was wir auch nochmal an das Verkehrsverhalten appellieren. Wir sehen eben auch, was viele Leute sich auch unsicher fühlen durch, also einmal die Infrastruktur, aber dann auch durch das Verkehrsverhalten von anderen Menschen, was eben zu knapp überholt wird, von wem auch immer, sei es dann der Autoverkehr, sei es dann aber auch andere Radfahrer. Wir haben ja nachher das Ziel, möglichst wenig, gar keine Verkehrsunfälle mehr zu haben und das geht eigentlich nur, wenn man einmal die Infrastruktur verbessert, aber auch das Verkehrsverhalten ändert.
1: Ja, und wie fahrradfreundlich Potsdam tatsächlich ist, das können Sie übrigens gerade selbst bewerten. Der ADFC-Fahrradklimatest, der läuft noch bis zum 30. November. Und dabei können Sie dann angeben, wie beim Radfahren in Potsdam schon alles gut funktioniert und wo die Stadt vielleicht noch ein bisschen nachbessern müsste.
0: Finden Sie unter anderem übrigens auch den Link dazu auf der Homepage der Stadt Potsdam. So, jetzt haben wir es 9:45. Und wenn Sie gerade mit dem Fahrrad unterwegs sind, beziehungsweise aufs Fahrrad steigen, wünschen wir Ihnen natürlich eine gute Fahrt und viel Spaß jetzt mit Starship. We Built the City gibt's jetzt bei den Radio Potsdam Wachermachern.
1: Morgen!

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0: Eine Riesenversion. Wonderful Life doesn't hurt zusammen mit Purple Disco Machine. 9:24 Uhr. Schönen guten Morgen. Wir sind die Radio Potsdam Wachermacher. Wann waren Sie das letzte Mal eigentlich mit den besten Freunden mal so richtig schön feiern?
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1: na,
0: oder?
1: Na klar.
0: Logisch, lassen Sie es krachen, so soll es sein, bitteschön. Jetzt haben wir es 5 Minuten vor 9:30 Uhr. Das Wichtigste aus Potsdam und der Region gleich nach Gigi D'Agostino. Jetzt The Riddle hier auf Radio Potsdam.
1: Morgen.

0: Geschrieben hat es Nick Kershaw in den 80ern, ne? Das ist der Song ohne Sinn. Tatsächlich, da, das hat er mal zugegeben. Der Text macht keinen Sinn, den ist ihm einfach so beim Singen direkt eingefallen. Und Gigi D'Agostino hat daraus diese tolle Dance-Version gemacht. The Riddle, schönen guten Morgen, hier sind die Radio Potsdam Wachermacher. Was brauchen Sie für den perfekten Start in den Donnerstag? Klar, die beste neue Musik haben wir gleich. Ed Sheeran, Martin Garrix mit Repeated. Und Kult aus den 80ern von den Dire Straits. Walk of Life, das alles gibt's gleich. Jetzt gibt's unseren Job des Tages und der kommt heute vom Pflegedienst Nicole Tobias. Es werden hier Pflegefachkräfte für die außerklinische Intensivpflege an ihren Standorten Michendorf, Marlow, Nauen, Berlin und Wildau gesucht. Kein Zeitdruck zwischen 10 Zimmern, kein Klingeln von allen Seiten. Dafür nur 1 bis 3 Patienten, echte Beziehung und Pflege, die ihren Namen auch verdient. Klingt gut? Dann finden Sie alle Informationen zu unserem Job des Tages vom Pflegedienst Nicole Tobias wie immer bei uns im Netz unter radio-potsdam.de. Jetzt haben wir es 9:30. Schönen guten Morgen.
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0: In Kramnitz können sich Einwohnerinnen und Einwohner am Nachmittag über die geplanten Windenergievorhaben in Großklinike Nordwest und Karzow informieren. Charlie, wann geht's los?
2: Von 16 bis 20 Uhr lädt die Stadt gemeinsam mit den Vorhabenträgern zu mehreren Rundgängen in der Grundschule Kramnitz ein. Dabei geht es unter anderem um den aktuellen Planungsstand, das weitere Genehmigungsverfahren sowie technische und umweltbezogene Fragen. Auf dem Südwestkirchhof in Stahnsdorf haben Unbekannte offenbar gezielt Wildschweine auf das Friedhofsgelände gelockt. Nach Angaben der Friedhofsverwaltung wurden der Zaun an 18 Stellen vorsätzlich aufgeschnitten. Außerdem wurden Lockstoffe für Wildschweine an Bäumen angebracht. Die Tiere verursachen inzwischen großflächige Verwüstungen auf dem historischen Park- und Landschaftsflächen. Die Friedhofsverwaltung hat Strafanzeige gegen Unbekannt gestellt. Heute dreht sich im Naturkundemuseum Potsdam alles um die Geschichte des Naturschutzes rund um die deutsche Einheit. Ab 18 Uhr werden unter dem Titel „Das Tafelsilber der deutschen Einheit“ historische Fernsehbeiträge gezeigt. Anschließend diskutieren Experten über die Entstehung des heutigen Bedeutung der damaligen Nationalparks und Schutzgebiete. Bereits um 15.30 Uhr gibt es eine Kuratorenführung durch die Sonderausstellung „Achtung Eule“. Für die Abendveranstaltung ist der Eintritt kostenlos, wegen begrenzter Plätze wird aber um Anmeldung gebeten.
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0: Es sind 14 Grad aktuell bei uns in Potsdam am Hauptbahnhof, in Teltow 14 Grad und in Kleistow aktuell 13. Das ist heute ein ziemliches Hin und Her, was den Sonnenschein angeht. Es sind grundsätzlich Wolken da, die machen mal Platz für Sonne, dann zieht es wieder ein bisschen mehr zu. Meistens ist es trocken mit 18 Grad. Morgen und übermorgen ein freundlicherer Sonne-Wolken-Mix, ebenfalls meistens kein Regen mit 21 Grad. Ab Sonntag müssen wir uns dann aber auf Nässe einstellen.
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0: Ja, der Stadtverkehr Potsdam hat sich beruhigt. Sie kommen eigentlich meistens wieder überall da ganz gut durch, wo es ist. Sie brauchen allerdings 10 Minuten länger über die 115 Richtung Berlin, Baustelle Dreilinden. Dann haben wir eine ganze Menge Blitzer. Potsdam, Eiche am alten Mörtelwerk. Es wird außerdem geblitzt in der Feldmark, Waldstadt, am Moosfenn zum Beispiel. Und dann haben wir auch noch einen Blitzer auf der A115 Berlin Richtung Potsdam. Und zwar wie so häufig kurz vorm Stern. Haben Sie mehr gesehen? Staus, Blitzer, Behinderung, eine kurze Meldung. Wäre super. 0331 für Potsdam, 581-602 und die 30. Dankeschön.
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0: Charlie und Till sind hier, 9.33 Uhr.
2: Guten Morgen.
0: Ja, am Wochenende wird es richtig sportlich bei uns in Potsdam und der Region. Die Footballer von den Potsdam Royals, die starten in die Playoffs gegen Ravensburg und Babelsberg 03, spielt am Sonntag im Kali gegen Halle.
2: Ja, und für beide Spiele haben wir morgen übrigens Ihre Tickets.
0: Und zwar für die Footballer sogar Familientickets gibt es um 7:15 bei uns im Kids-Quiz. Und was heute alles ansteht, das haben wir gleich in den Terminen. Davor Martin Garrix, Ed Sheeran mit Repeated und jetzt Shania Twain, Mark McGrath, Party for Two.
2: Guten Morgen.
0: Guten Morgen.
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3: Martin Garrix und Ed Sheeran. Repeat it. 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

0: aktuelle Single von Ed Sheeran und Martin Garrix, Repeated. Es ist 9 Uhr und gleich 41.
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0: Ja, die besten Dinge im Leben, die kommen oft unerwartet. Ne? Das scheint zumindest das Motto der Konzertreihe Heimspiel zu sein. Und das ist wirklich klasse. Alle kommen zum Treffpunkt. Das ist in der Nähe von der Kliniker Brücke. Und niemand weiß, was dann genau passiert. Und da macht man sich gemeinsam auf den Weg zu verschiedensten Orten, wo dann Überraschungskonzerte stattfinden. Die Orte sind natürlich in Potsdam, ne? Und dann gibt's wunderbare klassische Musik. Das ist echt eine Wundertüte und zwar eine ganz, ganz tolle. Beginn ist hier 19 Uhr. Tickets gibt's für 12,30 Euro und alle weiteren Informationen, die Sie brauchen, kammerakademie-potsdam.de. Im neuen Palais, da gibt es heute eine Führung durch eine Welt der Macht, Leidenschaft und Moral. Die Meisterwerke des italienischen Barocks in der oberen Galerie erzählen Geschichten von unbeherrschten Leidenschaften und angespannten Machtverhältnissen. Diese Führung heute, die beginnt um 18 Uhr. Tickets gibt es für 14 Euro auf der Homepage der Preußischen Schlösser und Gärten. Und dann haben wir noch einen Tipp für alle, die gerne singen. Der Abend im Gutenberg 100 Club steht heute nämlich ganz im Sinne von Karaoke. Ganz egal, ob Sie wirklich richtig geübt im Singen sind oder ob Sie das nur zu Hause unter der Dusche machen. Wenn Sie auf die Bühne möchten, alles kein Problem. Der Eintritt hier ist ab 18 Jahren und kostenfrei. Und dann wünschen wir Ihnen natürlich ganz, ganz viel Spaß heute an diesem Donnerstag.
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9: Und das sind unsere heutigen PNN-Schlagzeilen. Zwischen Medienbildung, Ablenkung und Missbrauch. Wie Potsdam Schulen mit Smartphone, Tablet und Co. umgehen. Die Plattner Stiftung hat 107 Mietwohnungen am Brauhausberg errichtet. Ab Frühjahr können sie bezogen werden. GEW-Landeschef Günther Fuchs fordert mehr Personal, Konsequenzen aus Pisa und lobt trotzdem CDU-Minister Gordon Hoffmann.

0: Um 10 Uhr übernimmt hier die Domi und bringt sie sehr, sehr gerne durch den Tag auf Radio Potsdam. Und sie kam gerade rein. Schönen guten Morgen.
1: Guten Morgen.
0: Und sie hat das Handy mitgenommen.
1: Ja.
0: Ins Studio.
1: Domi. Es ist da.
0: In einem Stündchen wird es laut. Dein Handy dabei. Unser Redaktionshandy liegt hier noch.
1: Ja, es wird sehr laut. Ich werde mich wieder erschrecken, obwohl ich genau weiß, dass es kommt beim bundesweiten Warntag. Aber es ist, wie es ist.
0: Na, um 11 Uhr ist es auf jeden Fall soweit. Okay, bis dahin haben wir natürlich noch ein bisschen was. Denn du schaust schon mal aufs Wochenende. Lange
1: Richtig.
0: Nacht des Parlaments.
1: Ja, ist morgen ein Thema. Von 18 bis 24 Uhr können wir uns ja da den Brandenburger Landtag hier in Potsdam angucken. Und da kann man so viel machen. Unter anderem auch wirklich richtig lustige Sachen ersteigern. Und darüber sprechen wir nachher noch bei mir.
0: Okay, also wir sind bestens aufgehoben. Bei der Domi bringt sie sehr, sehr gerne jetzt durch den Donnerstagvormittag. Ray Garvey, Is It Love, haben wir gleich noch. Und das ist Rod Stewart, Rhythm of My Heart. Schönen Tag mit uns.

0: Radio Potsdam ist an, kurz vor 10 haben wir es und es war ein sehr grauer Donnerstag heute, aber wir bringen Ihnen die Farbe auf jeden Fall ins Büro und zwar gleich mit dem besten Musikmix bei der Arbeit. Gleich, unter anderem Nico Santos mit dabei, der bringt seinen neuesten Orbo mit Why Don't You Stay. Außerdem, wir freuen uns auf Phil Collins in der nächsten halben Stunde. You Can't Hurry Love aus den 80ern, ebenfalls bis 10:30.
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2: Ich bin Charlie Detloff und das ist das Top-Thema der Stunde. Zwischen der Stadt Potsdam und den Bootsbesitzern der Marine auf dem Kiewit gibt es weiter Streit. Der Verein Maritim Potsdam will die 96 Liegeplätze kaufen, hält den geforderten Preis von 275.000 Euro aber für zu hoch. Bis März soll eine Lösung gefunden werden. Mehr Nachrichten aus unserer Region finden Sie jederzeit bei uns im Netz auf radio-potsdam.de. Und jetzt mehr Nachrichten aus Deutschland und der Welt.
3: Ich bin David Riemer. Heute ist bundesweiter Warntag. In etwa einer Stunde werden wieder Alarmsysteme für den Kriegs- und Katastrophenfall getestet. Gegen 11 Uhr sollen Handys schrillen und Sirenen heulen. Eine Dreiviertelstunde später folgt die Entwarnung. Der Warntag findet einmal jährlich statt, um zu testen, ob die Behörden die Menschen in Deutschland im Notfall erreichen können. Der Iran-Krieg treibt die Energiepreise in die Höhe und verteuert das Leben in Deutschland. Im August lagen die Verbraucherpreise um 2,9% über dem Niveau des Vorjahresmonats. Das teilte das Statistische Bundesamt mit. Einen stärkeren Anstieg gab es zuletzt im Dezember 2023 mit damals 3,7% Inflation.
4: Die Energie bleibt der mit Abstand stärkste Preistreiber. Im letzten Monat mussten Verbraucher fürs Tanken knapp 28% mehr zahlen als vor einem Jahr. Heizöl war sogar fast 50% teurer. Und ein Ende nach oben ist offenbar nicht erreicht, denn mit dem Wiederaufflammen des Konflikts um die Straße von Hormuz steigen auch aktuell die Preise wieder. Damit wird erwartet, dass auch Lebensmittel teurer werden, weil Transport und Kühlung mehr kosten. Dazu kommen magere Ernten durch Trockenheit und noch immer Folgen durch das Niedrigwasser. Diana Kramer, Nachrichtenredaktion.
3: In europäischen Städten steigt die Zahl der Todesfälle durch Hitze. Zu diesem Ergebnis kommt ein internationales Forschungsteam im Europe Cities Report. Auch deutsche Städte sind betroffen.
5: Im Vergleich zu vor der Jahrtausendwende hat die jährliche Zahl der hitzebedingten Todesfälle pro 1 Million Einwohner in europäischen Städten im Schnitt um 82 zugenommen. Am stärksten betroffen ist Südeuropa, ein Grund mehr giftiger Rauch durch Waldbrände. In Deutschland hat die Belastung durch allergieauslösende Pollen zugenommen. Gleichzeitig ist ein Problem für die Luftqualität, dass es weniger mit Bäumen bedeckte Flächen gibt. In Städten an Nord- und Ostsee wirkt sich aus, dass sich Bakterien in wärmerem Meerwasser stärker ausbreiten. Jan-Henner Reitze, Nachrichtenredaktion.
3: Nach der Landtagswahl in Sachsen-Anhalt will das BSW Gespräche mit der AfD über eine mögliche Zusammenarbeit führen. Dabei soll es um Energieversorgung, Bildung und Friedenspolitik gehen. CDU, SPD, Grüne und Linke haben das Gesprächsangebot der AfD abgelehnt. Die Regierungsbildung in Sachsen-Anhalt ist kompliziert. Die AfD wurde zwar stärkste Kraft, sie verpasste aber die absolute Mehrheit.
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0: 14 Grad messen wir hier in Potsdam, in Michendorf und Ferch. 15 sind es in Samund und in Wustermark. Heute viele dichte Wolken in der Landeshauptstadt. Sonne hat eher weniger die Chance, bleibt aber soweit trocken. Bei maximal heute 20 Grad. Teilweise sonnig dann zumindest morgen und Samstag wieder. Sonntag eher regnerisch bei 21 Grad höchstens.
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0: 5 Minuten mehr im Plan hier in Potsdam auf der Zeppelinstraße, das Ganze stadteinwärts. Und dann geht's auch direkt auf die Autobahn. Achtung, Unfall auf der A2 Richtung Berlin zwischen Brandenburg und Kloster Lenin und ab Wollin. Da liegen hier schon auch Gegenstände auf der Fahrbahn. Also da jeweils bitte schön vorsichtig fahren. Da wird geblitzt in Potsdam am Moosfenn, am Alten Mörtelwerk und in der Feldmark, in Kleinmachnow im Steinweg und in Teltow in der Lichterfelder Allee. Haben Sie auch was gesehen? Staus oder Blitzer können Sie uns gerne schicken per WhatsApp-Nachricht oder einfach anrufen. Nummer für alles ist die 0331 581 692 und die 30. Lieben Dank und eine gute Fahrt.
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0: Wenn selbst Ed Sheeran neidisch wird, dann muss ja irgendwie was dran sein, oder? Er scheint nämlich ein Auge auf unseren Album der Woche Star Alex Verwoerd geworfen zu haben. Warum, wieso, weshalb? Klären wir gleich nach Nico Santos und Incognito jetzt mit Always There. Schönen Donnerstag.
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0: perfekter Hit zum Wach und Munter werden. Nico Santos und Why Don't You Stay, brandneu hier auf Radio Potsdam.
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0: Wenn selbst Ed Sheeran neidisch wird, dann hat man musikalisch wahrscheinlich einiges richtig gemacht. Und genau das ist Alex Warren mit seiner Single Ordinary passiert. Ed Sheeran hat diesen Song nämlich gehört, war sofort Fan und meinte eigentlich sinngemäß, Mist, den Titel hätte ich auch gerne geschrieben. Also hat er Alex Warren kurzerhand kontaktiert und den Song später übrigens sogar gemeinsam mit ihm auch auf der Bühne gesungen. Kein Wunder, Ordinary war unter anderem 11 Wochen lang am Stück Nummer 1 in Großbritannien und ist einer der ganz großen Hits auf dem neuen Album Wild Child von Alex Warren. Und inzwischen erobert der Track auch noch eine ganz andere Hitliste, und zwar auf Hochzeiten. Ordinary gehört 2026 zu den angesagtesten Einlauf- und Hochzeitstanzsongs. Da bekommt selbst Ed Sheeran's Perfect langsam Konkurrenz. Also wir können Ed Sheeran's Night auf jeden Fall verstehen. Ist auch einfach wirklich ein Hammer-Song von Alex Warren. Und deshalb drehen wir den heute so richtig schön laut bei der Arbeit. Das ist Ordinary auf Radio Potsdam von Alex Warren.
2: Richtig.

0: Ja, bei der Nummer wird selbst Superstar Ed Sheeran nervös, hat selber schon mal zugegeben, dass er den Song auch gerne geschrieben hätte. Ich glaube, ein besseres Kompliment kann man sich als Newcomer nicht wünschen und hat auch Alex Warren mächtig stolz gemacht. Bringt diese Woche jetzt unser Album der Woche mit, Wild Child, und wir hören morgen nochmal gemeinsam rein hier auf Radio Potsdam um kurz nach 10.
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0: 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Von allen Seiten dafür nur 1 bis 3 Patienten. Echte Beziehung und Pflege, die ihren Namen auch verdient. 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
2: Im Studio Charlie Detloff. Schönen Donnerstag. Zwischen der Stadt Potsdam und den Bootsbesitzern der Marine auf dem Kiewit gibt es weiter Streit um die Zukunft der Anlage. Der Verein Maritim Potsdam möchte die 96 Liegeplätze von der Stadt kaufen, hält den geforderten Kaufpreis von 275.000 Euro allerdings für zu hoch. Nach Angaben des Vereins liegt die Summe bei mehr als 51.000 Euro über dem zuvor genannten Preis. Uneinigkeiten gibt es außerdem über die Winterliegeplätze und weitere Nutzungsrechte. Die Stadt betont, dass die Verhandlungen noch nicht abgeschlossen seien. Bis März soll eine Lösung gefunden werden. Auf dem Südwestkirchhof in Stahnsdorf haben Unbekannte offenbar gezielt Wildschweine auf das Friedhofsgelände gelockt. Nach Angaben der Friedhofsverwaltung wurde der Zaun an 18 Stellen vorsätzlich aufgeschnitten. Außerdem wurden Lockstoffe für Wildschweine an Bäume angebracht. Die Tiere verursachten inzwischen großflächige Verwüstungen auf den historischen Park- und Landschaftsflächen. Die Friedhofsverwaltung hat Strafanzeige gegen Unbekannt gestellt. Der erste VfL Potsdam hat sein erstes Heimspiel der Saison gewonnen. Vor gut 1000 Fans in der MBS Arena setzten sich die Potsdamer gestern Abend mit 33:32 gegen den TV Hüttenberg durch. Die Entscheidung fiel erst mit der Schlusssirene, als Markus Martin Siegertreffer erzielte. Damit steht der VfL nach 2 Ligaspielen bei 4:0 Punkten und ist am Montag beim Aufsteiger TV Emsdetten gefordert. Das war das Neueste aus Potsdam und der Umgebung. Die nächsten Nachrichten aus Deutschland und der Welt, dann wieder zur vollen Stunde.
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0: In Kleistow und Großkreuz sind es aktuell 14 Grad, 15 hier in Potsdam, in Brandenburg an der Havel und Linthe. Der Donnerstag sieht heute eher grau als sonnig aus, bleibt aber trocken in und um Potsdam und ist bei Maximalwerten um die 20 Grad. Richtung Wochenende packen wir dann nochmal 1 Grad drauf, maximal 21 in der Region plus Sonne und Wolken im Mix, außer am Sonntag, der fällt eher ins Wasser.
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0: Wir schauen gleich auf die Autobahn. Achtung, nach wie vor Unfall auf der A2 Richtung Berlin und zwar zwischen Brandenburg und Kloster Lenin und ein Stückchen weiter vorne ab Wollin liegen schon Gegenstände auf der Fahrbahn. Hier bitte schön vorsichtig unterwegs sein. Dann wird geblitzt in Potsdam am Moosfenn, am Alten Mörtelwerk und in der Feldmark, in Borkheide, in der Friedrich-Engels-Straße und in Teltow in der Lichterfelder Allee. Können Sie ergänzen? Dann gerne einfach machen. Staus und Blitzer an die 0331 581 692 und die 30. Lieben Dank und eine gute Fahrt.
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0: Heute bundesweiter Warntag übrigens, also nicht wundern, wenn gleich ab 11 die Sirenen hier in Potsdam Vollgas geben. Ist alles nur eine Übung, ist ein Test, ob alles funktioniert. Auch Ihre Handys dürften nachher alle bimmeln. Aber da sprechen wir gleich nochmal ganz ausführlich drüber in der Radio Potsdam Zahl des Tages.
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0: Mal ein bisschen Sommerfeeling hier bei der Arbeit. Für alle, die wie ich heute richtig zugefroren im Büro angekommen sind. Also ich hatte zwar auch nur einen Pulli an, war natürlich blöd, nachdenken hilft am Morgen. Aber mit DJ Goya holen wir uns zumindest ein bisschen Wärme wieder zurück. Hier ist Radio Potsdam.
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0: Heute die 36, denn so viele Sirenen gibt es aktuell im Potsdamer Stadtgebiet. Und die dürften gleich ab 11 auch richtig Lärm machen. Alle 36 werden heute nämlich beim bundesweiten Warntag getestet, ob die auch wirklich funktionieren, wie sie sollen. Also wenn Sie nachher für eine Minute einen auf- und abschwellenden Heulton hören, dann nicht wundern, das ist heute alles nur eine Übung. Und die Sirenen, die sind nur ein Teil des sogenannten Warnmixes. Parallel kommt nämlich noch die Probewarnung natürlich auch über die Warn-Apps und weitere Kanäle aufs Handy zum Beispiel. 11.45 Uhr, dann die Entwarnung mit einem einminütigen Dauerton. Das Sirenennetz in Potsdam wird übrigens noch weiter ausgebaut. Die erste Ausbaustufe, die ist ja abgeschlossen. An der zweiten wird derzeit gearbeitet. Erst danach soll dann eine flächendeckende Warnung über Sirenen möglich sein. Wenn es heute also um 11 Uhr gleich in Potsdam laut wird, wissen Sie Bescheid, es ist nur der bundesweite Warntag und unsere Zahl des Tages ist die 36 wegen der 36 Sirenen hier in Potsdam.
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Apropos Echo, hier in Potsdam wird es ja auch gleich laut und schallen, nicht vergessen und vor allem nicht erschrecken. Gleich um 11 bundesweiter Warntag, auch hier bei uns natürlich. 36 Sirenen gehen wie gesagt insgesamt an, plus hoffentlich auch Ihr Smartphone gleich. 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

0: Gleich nicht erschrecken, Radio Potsdam hier bei der Arbeit und heute bundesweiter Warntag. Heißt, gleich um 11 gehen hier rund um Potsdam wieder die Sirenen und Handys auf laut. Aber keine Panik, ist alles wie gesagt nur eine Übung heute. Bis dahin, hören wir schon mal rein in die nächste halbe Stunde. Unter anderem freuen wir uns auf aktuelle Musik von Sombre. My Body Isn't Ready haben wir gleich für Sie. Außerdem Deep Blue Something, gute Laune Kult aus den 90ern, auch gleich mit Breakfast at Tiffany's.
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2: Ich bin Charlie Detloff und das ist das Top-Thema der Stunde. In Kramnitz informiert die Stadt am Nachmittag über die geplanten Windenergievorhaben in Groß-Glienicke und Karzow. Von 16 bis 20 Uhr können sich Interessierte in der Grundschule Kramnitz über den aktuellen Planungsstand und das weitere Genehmigungsverfahren informieren. Mehr Nachrichten aus unserer Region finden Sie jederzeit bei uns im Netz auf radio-potsdam.de. Und jetzt mehr Nachrichten aus Deutschland und der Welt.
3: Ich bin David Riemer. Heute ist bundesweiter Warntag, so werden erneut die Alarmsysteme für den Kriegs- und Katastrophenfall getestet. In diesen Minuten sollen Handys schrillen und Sirenen heulen. In knapp einer Dreiviertelstunde folgt die Entwarnung. Der Warntag findet einmal jährlich statt, um zu testen, ob die Behörden die Menschen in Deutschland im Notfall erreichen können. Der Wahlkampf ist die Zeit für Wahlversprechen. US-Präsident Trump sagt allen erwachsenen US-Amerikanern im Fall eines Wahlsieges seiner Partei bei den Kongresswahlen je $5,000 zu. Man werde es die Trump-Dividende nennen, sagt er beim Parteitag der Republikaner in Dallas im Bundesstaat Texas.
4: Wenn die Republikaner gewinnen, gewinnt ihr mit uns. Das hat Trump den Amerikanern zugesichert. Die ungewöhnliche Belohnung soll es geben, falls die Republikaner ihre Mehrheit in beiden Kammern des US-Parlaments halten können. Trumps Ziel? Möglichst viele Leute dazu bewegen, für die Republikaner zu stimmen. Doch sein Wahlversprechen ist äußerst unrealistisch. In den USA leben mehr als 245 Millionen Erwachsene. Bei so vielen Menschen würde Trumps Vorschlag grob überschlagen mehr als 1 Billion US-Dollar kosten. Aus Dallas, Franziska Spieker.
3: Der vergangene Monat war der weltweit wärmste August seit Beginn der Aufzeichnungen. Mit einer globalen durchschnittlichen Lufttemperatur von fast 17 Grad war er daneben auch der wärmste jemals gemessene Monat. Gleichauf mit dem Juli 2023. Das teilte der Klimawandeldienst Copernicus mit.
5: Der Sommer 2026 war geprägt von extremer Hitze, Trockenheit und teils riesigen Waldbränden. Der August stellte alle bisherigen Rekorde in der weltweiten Klimageschichte ein. Die globalen Temperaturen lagen 1,65 Grad über dem vorindustriellen Niveau. Auch die Weltmeere erwärmten sich auf mehr als 21 Grad im Schnitt und damit so stark wie noch nie. Ein besorgniserregender Rekord infolge des Klimawandels, der laut Copernicus weltweit Auswirkungen auf Gesellschaften, Volkswirtschaften und Ökosysteme hat. Diana Kramer, Nachrichtenredaktion.
3: Die Generalsanierung wichtiger Bahnstrecken wird länger dauern als geplant. 4 Sanierungen pro Jahr seien zu viel, sagte Bahnchefin Palla. Das überarbeitete Konzept wird derzeit mit dem Bundesverkehrsministerium abgestimmt. Dadurch könnten die rund 40 geplanten Sanierungen nicht mehr innerhalb der 2030er Jahre abgeschlossen werden. Genaue Jahreszahl nannte Palla allerdings nicht.
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0: In Brandenburg und Fichtenwalde sind es noch 14 Grad, 15 bei uns vom Radio Potsdam Studio und in Werder. Heute eine dicke Wolkendecke über Potsdam, bleibt dabei aber trocken, nur die Sonne eben nicht so häufig mit dabei, bei höchstens heute 20 Grad. Die zeigt sich dann aber ab morgen wieder ein bisschen mehr, Samstag ebenfalls bei 21 Grad maximal, Sonntag dann eher regnerisch und kaum Sonne mit dabei.
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0: In Potsdam sieht es aktuell ganz gut aus. Wir schauen mal weiter auf die Autobahn. Achtung A10, südlicher Berliner Ring Richtung Westen. Zwischen dem Dreieck Spreeau und Königs Wusterhausen, da liegen Gegenstände auf der rechten Spur. Hier bitte schön vorsichtig fahren. Dann wird geblitzt in Potsdam am Moosfenn, am Alten Mörtelwerk, in der Hans-Thoma-Straße und in der Feldmark. Und wenn Sie auch noch was entdeckt haben, Staus oder Blitzer, dann immer her damit. WhatsApp-Nachricht ins Studio schicken oder auch gerne natürlich anrufen. Nummer für alles ist die 0331 581 692 und die 30. Dankeschön und kommen Sie gut und sicher ans Ziel.
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0: Na, hat's bei Ihnen eben funktioniert? Hat das Handy ordentlich gebimmelt im Büro? Wenn ja, dann ist gut, denn heute ist bundesweiter Warntag. Punkt 11, auch hier in Potsdam Alarm bei allen 36 Sirenen. Ist aber alles nur ein Test und die offizielle Entwarnung, die gibt's dann nachher nochmal um 11.45 Uhr. Also keine Panik, alles ist gut und wir begleiten Sie durch diesen Donnerstag mit der besten Musik im Büro. Gleich mit was Neuem vom Somber mit dabei und jetzt Mary J. Blige aus den 2000ern.
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0: Das war ordentlich laut eben hier in Potsdam, oder? Handys, Sirenen, alles komplett am Austicken. Aber genau so soll es sein am bundesweiten Warntag heute. Hier ist Radio Potsdam. Keine Sorge, war alles natürlich nur eine Übung. Nachher 11.45 Uhr kommt auch nochmal der ganz offizielle Entwarnungston. Und in der Zwischenzeit gucken wir ins Thalia-Kino nach Babelsberg. Da findet jetzt nämlich am Wochenende das Kinofest statt. Heißt, alle Tickets gibt's für nur 5 Euro. Und obendrauf startet morgen das polnische Filmfestival und bereits heute das Queer-Film-Festival. Daniela Zuklitsch ist die Geschäftsführerin vom Thalia Kino. Queere Filme gerade in der heutigen Zeit, wie wichtig ist es, dass die gezeigt werden?
1: Also wir sind ja sowieso große Fans von Vielfalt und sind auch nicht das erste Jahr dabei, sondern tatsächlich im 4. Jahr. Queeres Kino gehört schon immer bei uns zum guten Ton. Ja, man muss da heutzutage nochmal vielleicht mehr drauf hinweisen. Nichtsdestotrotz hat das bei uns eben schon immer ein Zuhause.
0: Morgen dann, wie gesagt, auch das polnische Filmfestival. Was genau passiert da?
1: Wir spielen 3 Filme des Festivals, jeweils einen von Freitag bis Sonntag. Unter anderem eine Preview von Chopin. Der läuft dann, glaube ich, im Oktober auch irgendwann regulär in den deutschen Kinos. Da kommt auch der Regisseur dazu. Und auch das ist eine sehr traditionelle Zusammenarbeit. Wir sind schon seit vielen Jahren Kooperationspartner bzw. Spielstätte des Film Polska, was das einzige polnische Filmfestival in Deutschland ist. Die meisten Vorstellungen finden in Berliner Kinos statt. Und wir fanden aber schon früh, dass polnisches Filmschaffen auch in Potsdam ein Zuhause haben muss.
0: Absolut. Und das Highlight für viele Potsdamer Kinofans jetzt am Wochenende. Alle Filme kosten bei euch nur 5 Euro, ne? Echtes Schnäppchen eigentlich, wenn man sich die heutigen Kinopreise anguckt.
1: Das ist mein Angebot. Da kann man so richtig Filmhopping machen und sich den ganzen Tag diverse Filme angucken. Das ist ein nationales Fest sozusagen. Also das machen, da machen fast alle Kinos mit. Und das ist ein Signal, um das Kino zu feiern. Darum geht's, glaube ich, und Leuten zu ermöglichen, auch mal ins Kino zu gehen für einen super Dumpingpreis, um einfach auch mal wieder zu spüren, wie toll sich das anfühlt, einen Kinofilm im Kino zu gucken.
0: Also ein Hammerangebot jetzt am Wochenende. Ab heute das Queere Filmfestival im Thalia Kino in Babelsberg. Plus ab morgen dann auch das polnische Filmfestival und alle Kinotickets kosten 5 Euro jetzt am Wochenende beim Kinofest. Deshalb unbedingt mal die nächsten Tage vorbeischauen, wenn Sie sich einen gemütlichen Abend vielleicht machen möchten. Ab zum Thalia Kino nach Babelsberg. Da kosten die Tickets am Wochenende beim Kinofest nur 5 Euro. Und wir begleiten Sie bis dahin mit der besten Musik auf dem Ohr, während Sie online vielleicht schon mal nach den ersten Filmen googeln. Radio Potsdam hier gleich mit den Chainsmokers ganz aktuell und jetzt ein Klasse-Hit aus den 80ern. 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

Mit den Chainsmokers machen wir uns auf den Weg durch den Donnerstag heute. Hier ist Radio Potsdam und gleich nochmal nicht erschrecken. Heute hat es ja um 11 schon gebimmelt überall wegen des bundesweiten Warntages in Potsdam. Und es wird auch nochmal laut, und zwar gegen 11.45 Uhr. Dann gibt es nämlich das offizielle Entwarnungssignal, dass wir ja alle Bescheid wissen, hey, das war hier nur ein Test heute. Also 11.45 Uhr, nicht wundern, auch da bimmeln nochmal die 36 Sirenen hier in Potsdam, dann die offizielle Entwarnung. Und bis um 12 können Sie sich auch nochmal alle Fragen dazu im Hauptbahnhof beantworten lassen von der Potsdamer Feuerwehr. Die stehen dann noch bis 12 Uhr für Sie bereit. Ansonsten bringen wir Sie mit der besten Musik durch den Vormittag. Radio Potsdam jetzt hier mit Deep Blue Summer.

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1: Um kurz vor 12 mit unserem Job des Tages. Der Pflegedienst Nicole Tobias sucht aktuell Pflegefachkräfte für die außerklinische Intensivpflege an ihren Standorten Michendorf, Marlow, Nauen, Berlin und Wildau. 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
1: Im Studio Charlie Detloff. Schönen Donnerstag. Die Bildungsgewerkschaft GEW sieht Brandenburgs Schulen weiterhin stark unter Druck. 3 Wochen nach Schulbeginn seien landesweit noch rund 300 Lehrerstellen unbesetzt. An einigen Schulen gäbe es laut GEW noch immer keinen Stundenplan. Gleichzeitig würden die Klassen größer und der Anteil der Quereinsteiger liege inzwischen bei gut 20%. Die Gewerkschaft fordert deshalb mehr Personal und Nachbesserung beim geplanten Bildungsetat für 2027 und 2028. In Kramnitz sollen deutlich mehr Wohnungen entstehen als bislang geplant. Wie der Tagesspiegel berichtet, will die Stadt im Heidequartier wegen fehlender Nachfrage auf geplante Gewerbeflächen verzichten und stattdessen die Zahl der Wohnungen von 190 auf 525 erhöhen. Geplant sind vor allem Mehrfamilienhäuser sowie Reihenhäuser für Familien. Für die Änderung des Masterplans ist im ersten Quartal 2027 eine Bürgerbeteiligung vorgesehen. Heute dreht sich im Naturkundemuseum Potsdam alles um die Geschichte des Naturschutzes rund um die deutsche Einheit. Ab 18 Uhr werden unter dem Titel „Das Tafelsilber der deutschen Einheit" historische Fernsehbeiträge gezeigt. Anschließend diskutieren Experten über die Entstehung und heutige Bedeutung der damaligen Nationalparks und Schutzgebiete. Bereits um 15.30 Uhr gibt es eine Kuratorenführung durch die Sonderausstellung „Achtung Eule". Für die Abendveranstaltung ist der Eintritt kostenlos. Wegen begrenzter Plätze wird um Anmeldung gebeten. Soweit die wichtigsten Nachrichten aus Potsdam und der Region. Die nächsten Lokalnachrichten hören Sie wie immer um 12 und damit zurück zu dir, Domi.
2: Charlie, ich danke dir.
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1: 15 Grad in Ziesa und Görzke, 16 jetzt in Töplitz, Neusiedin und hier bei uns in Potsdam in der Brandenburger Straße. Heute sieht es nicht ganz so hübsch aus in der Region, Sonne bleibt häufig versteckt und die Wolken bleiben hartnäckig bei bis zu 20 Grad. 21 werden es dann am Wochenende, dazu morgen und Samstag jeweils recht nett und teils sonnig, Sonntag eher wieder nass und grau.
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1: Ein bisschen stocken voran geht's momentan auf der A10 westlicher Berliner Ring hier beidseitig zwischen Großkreuz und Leest. 5 Minuten dauert's hier länger an der Baustelle. Ansonsten aber wirklich alles schick. Wird nur noch geblitzt. In Potsdam am Moosven, in der Hans-Thoma-Straße und in der Feldmark, in Teltow in der Marloer Straße. Und dann haben wir noch einen in Ludwigsfelde in der Albert-Schweitzer Straße. Haben Sie auch noch was entdeckt? Staus oder Blitzer? Können Sie uns gerne einfach schicken. Per WhatsApp-Nachricht landet direkt hier im Studio oder Sie rufen einfach an. Nummer für alles ist die 0331 581 92 und die 30. Lieben Dank und eine gute Fahrt.
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1: Wir gucken gemeinsam in den Potsdamer Norden gleich, denn dort sollen ja künftig insgesamt 9 Windenergieanlagen entstehen. Wie genau das funktionieren soll und wie Sie heute noch Ihre Fragen und Sorgen loswerden können, sprechen wir gleich drüber nach brandneuer Musik von One Republic und Robbie Williams jetzt mit Supreme.
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0: Die liefern ja gerade einen Hit nach dem anderen. Need Your Love war ja schon richtig klasse die letzten Wochen und jetzt liefern One Republic nach mit Pay That Toll hier auf Radio Potsdam. Schön, dass Sie mit dabei sind und wir gucken heute mal gemeinsam in den Potsdamer Norden. Da wird ja nämlich schon seit einiger Zeit kräftig über Windräder diskutiert. Jetzt werden die Planungen konkreter. In Groß-Glienicke Nordwest könnten nämlich bis zu 5 Windenergieanlagen entstehen, in Karzow bis zu 4. Und damit das überhaupt möglich wird, sollen zunächst die entsprechenden Flächen im Flächennutzungsplan ausgewiesen werden. Heißt, bis tatsächlich die ersten Windräder stehen, dauert es noch ein bisschen, oder? Erik Wolfram, Fachbereichsleiter Stadtplanung.
1: Wir sind ja noch ganz am Anfang des Planverfahrens. Also wir gehen davon aus, wenn das Planverfahren jetzt so läuft wie gedacht, ist der Bau voraussichtlich 2030, 2031 möglich und dann ja ungefähr 2032 könnten die Anlagen stehen.
0: Eine wichtige Rolle spielen ja auch die Abstände zur Wohnbebauung, mögliche Lärmbelastungen sowie auch Natur- und Artenschutz. Wie genau wird das alles bei den Standorten berücksichtigt?
1: Das sind natürlich ganz wichtige Themen, die wir alle im Planverfahren berücksichtigen. Also Natur- und Artenschutz, Schall, Schatten, Landschaftsbild und Denkmalschutz werden natürlich im Verfahren berücksichtigt und wir halten mit den Gebieten zur Wohnbebauung jeweils mindestens 1 Kilometer Abstand ein. Das gilt nicht nur für die Potsdamer Siedlungsgebiete, sondern auch für die Nachbargemeinden.
0: In Groß-Glienicke und Karzow sollen insgesamt 9 Windenergieanlagen entstehen. Ist das dann nur der Anfang? Also sind da noch weitere Standorte dann geplant?
1: Also man kann über den Daumen sagen, dass eine Windkraftanlage ungefähr 2,5% des Potsdamer Strombedarfs liefern kann. Das heißt, die beiden Flächen, über die wir jetzt reden, wären zusammen 25%, das ist schon ein ganz erheblicher Anteil. Und wir haben schon 2 weitere Standorte im Planverfahren und noch 2, die wir noch prüfen müssen. Das sind dann aber tatsächlich die möglichen Standorte für Windkraft, die in Potsdam in Frage kämen.
0: Dazu gibt es heute übrigens auch eine Informationsveranstaltung in der Grundschule Kramtnitz, wo Sie theoretisch auch nochmal all Ihre Fragen und Sorgen loswerden können.
1: Ja, wir möchten möglichst alle Fragen und Sorgen ernst nehmen natürlich und versuchen auch Fragen zu beantworten, wobei man sagen muss, dass wir bei beiden Flächen noch ganz am Anfang des Verfahrens sind und wahrscheinlich noch nicht alles beantworten können. Was ganz neu ist und bestimmt für die Bürgerinnen auch interessant ist, dass wir eine Sichtbarkeitsanalyse aus den Ortslagen gemacht haben, die wir dort vorstellen. Das gilt auch dann nicht nur für die Potsdamer Siedlungen, sondern auch für Wustermark und Dalgo, die ja auch nördlich da angrenzen.
0: Also wer sich selbst ein Bild von den Planungen machen oder Fragen nochmal stellen möchte, hat heute Nachmittag und Abend die Gelegenheit dazu. Von 16 bis 20 Uhr informieren die Stadt und die beteiligten Unternehmen in der Grundschule Kramtnitz über die beiden Vorhaben. Die Rundgänge mit den Fachleuten, die starten jeweils um 16, 17, 18 und 19 Uhr. Also gerne vorbeischauen oder immer fleißig Radio Potsdam hören, denn auch wir halten Sie dazu natürlich immer auf dem Laufenden. Alle Infos auch nochmal bei uns im Netz auf radio-potsdam.de. Und hier gibt's jetzt weiter den besten Musikmix bei der Arbeit. Gleich Tate McRae mit dabei und ein super Ohrwurm aus den 80ern, der jetzt durch die Netflix-Serie Stranger Things, übrigens ganz heißer Tipp von mir, ja nochmal richtig durch die Decke gegangen ist in den letzten Jahren. Limahl und Never Ending Story.

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1: Ich bin Charlie Detloff und das ist das Top-Thema der Stunde. Zwischen der Stadt Potsdam und den Bootsbesitzern der Marine auf dem Kiewit gibt es weiter Streit. Der Verein Maritim Potsdam will die 96 Liegeplätze kaufen, hält den geforderten Preis von 275.000 Euro aber für zu hoch. Bis März soll eine Lösung gefunden werden. Mehr Nachrichten aus unserer Region finden Sie jederzeit bei uns im Netz auf radio-potsdam.de. Und jetzt mehr Nachrichten aus Deutschland und der Welt.
2: Ich bin David Riemer. Heute ist bundesweiter Warntag, so werden erneut die Alarmsysteme für den Kriegs- und Katastrophenfall getestet. In diesen Minuten sollen Handys schrillen und Sirenen heulen. In knapp einer Dreiviertelstunde folgt die Entwarnung. Der Warntag findet einmal jährlich statt, um zu testen, ob die Behörden die Menschen in Deutschland im Notfall erreichen können. Der Wahlkampf ist die Zeit für Wahlversprechen. US-Präsident Trump sagt allen erwachsenen US-Amerikanern im Fall eines Wahlsieges seiner Partei bei den Kongresswahlen je $5.000 zu. Man werde es die Trump-Dividende nennen, sagt er beim Parteitag der Republikaner in Dallas im Bundesstaat Texas.
3: Wenn die Republikaner gewinnen, gewinnt ihr mit uns. Das hat Trump den Amerikanern zugesichert. Die ungewöhnliche Belohnung soll es geben, falls die Republikaner ihre Mehrheit in beiden Kammern des US-Parlaments halten können. Trumps Ziel? Möglichst viele Leute dazu bewegen, für die Republikaner zu stimmen. Doch sein Wahlversprechen ist äußerst unrealistisch. In den USA leben mehr als 245 Millionen Erwachsene. Bei so vielen Menschen würde Trumps Vorschlag grob überschlagen mehr als 1 Billion US-Dollar kosten. Aus Dallas, Franziska Spieker.
2: Der vergangene Monat war der weltweit wärmste August seit Beginn der Aufzeichnungen. Mit einer globalen durchschnittlichen Lufttemperatur von fast 17 Grad war er daneben auch der wärmste jemals gemessene Monat. Gleichauf mit dem Juli 2023. Das teilte der Klimawandeldienst Copernicus mit.
4: Der Sommer 2026 war geprägt von extremer Hitze, Trockenheit und teils riesigen Waldbränden. Der August stellte alle bisherigen Rekorde in der weltweiten Klimageschichte ein. Die globalen Temperaturen lagen 1,65 Grad über dem vorindustriellen Niveau. Auch die Weltmeere erwärmten sich auf mehr als 21 Grad im Schnitt und damit so stark wie noch nie. Ein besorgniserregender Rekord infolge des Klimawandels, der laut Copernicus weltweit Auswirkungen auf Gesellschaften, Volkswirtschaften und Ökosysteme hat. Diana Kramer, Nachrichtenredaktion.
2: Die Generalsanierung wichtiger Bahnstrecken wird länger dauern als geplant. 4 Sanierungen pro Jahr seien zu viel, sagte Bahnchefin Palla. Das überarbeitete Konzept wird derzeit mit dem Bundesverkehrsministerium abgestimmt. Dadurch könnten die rund 40 geplanten Sanierungen nicht mehr innerhalb der 2030er Jahre abgeschlossen werden. Genaue Jahreszahlen nannte Palla allerdings nicht.
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5: 15 Grad in Darmsdorf und Fichtenwalde, 16 in Großkreuz und Jeserich und 17 Grad jetzt in Geltow und Potsdam. Weniger Sonne, dafür mehr Wolken, aber meist trocken heute bei höchstens 20 Grad. Trocken dann auch der erste Teil vom Wochenende. Morgen und Samstag jeweils heiter bis wolkig. Erst Sonntag dann wieder nasse Aussichten und ordentlich grau bei bis zu 21 Grad.
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5: Vorsicht auf der A10, nördlicher Berliner Ring Richtung Westen. Da liegen Gegenstände und zwar direkt im Dreieck Havelland. Da schon vorsichtig fahren. Und ein paar Minuten brauchen Sie länger auf der A10, westlicher Berliner Ring Richtung Süden. Und zwar an der Baustelle zwischen Leest und Föben. Da sind es aktuell 10 Minuten Passierdauer. Geblitzt wird in Potsdam am Moosfenn, in der Hans-Thomas-Straße und in der Feldmark, in Teltow in der Malua-Straße und Ludwigsfelde in der Albert-Schweizer-Straße. Haben Sie auch was gesehen? Staus oder Blitzer? Sagen Sie gerne Bescheid per WhatsApp-Nachricht oder Anruf. Geht beides an die 0331 581 692 und die 30. Dankeschön und eine gute Fahrt.
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5: Unser Hans-Otto-Theater hier in Potsdam erwacht langsam wieder. Nicht aus dem Winter, sondern aus dem Sommerschlaf. Die neue Spielzeit, die geht ja wieder los mit vielen neuen Highlights und aber auch mit so ein paar Stücken aus der letzten Saison. Und wer eigentlich entscheidet, was da wieder zurück auf die Bühne kommt und warum, das klären wir gleich. Wir schauen hinter die Kulissen vom Theater, gleich in der Radio Potsdam Spielzeit.
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1: Wir tauchen jede Woche Donnerstag kurz nach 12 ein in die Welt des Theaters. Wir nehmen Sie mit hinter die Kulissen und schauen natürlich jetzt zum Start der neuen Spielzeit erstmal ganz grob aufs Programm. Das machen wir nicht alleine, das machen wir wie immer mit Sarah Kugler. Und Sarah, bei euch steht in dieser Woche super, super viel an. Es gibt natürlich die eine oder andere Premiere, aber auch so ein paar Wiederaufnahmen. Starten wir erstmal mit dem Neuen. Auf welche Premieren können wir uns so freuen?
2: Ja, diese Woche geht's wieder voll los. Wir haben diese Woche am Freitag unsere große Auftaktpremiere Die Nibelung nach Friedrich Hebbel in der Regie von Alice Buddeberg. Das wird sehr spannend werden, weil sie einen ganz neuen Blick auf diese Nibelungen wirft und ich bin sehr, sehr gespannt darauf.
1: Das Ganze ab morgen bei euch. Und Sarah, wie gesagt, es gibt auch ein paar Wiederaufnahmen, richtig? Also Stücke, die jetzt letztes Jahr beziehungsweise in der letzten Spielzeit Premiere hatten und jetzt wieder zurück auf die Bühne kommen.
2: Zum Beispiel Serotonin nach dem Roman von Michel Houellebecq. Das ist ein Einmannstück mit Guido Lamprecht in der Reithalle. Das war zum Theatertreffen eingeladen jetzt in diesem Jahr. War letzte Spielzeit konsequent ausverkauft. Es gibt jetzt aber noch ein paar Karten. Also wenn Sie es noch nicht gesehen haben, dann unbedingt reingehen, ein bisschen Zeit einplanen, weil es dauert eine Weile, nämlich 5 Stunden. Es ist aber sehr, sehr faszinierend, wie Guido Lamprecht diesen Text spricht. Also das ist ein Abend, der einen unglaublichen Sog entwickelt. Ist sehr besonders, sollte man sich angucken. Und wir haben am 15., also in der nächsten Woche am Dienstag, unsere Wiederaufnahme von Der Gott des Gemetzels nach Jasmina Reza. Vielleicht hat der ein oder andere den Film gesehen. Der war ja sehr starbesetzt mit Kate Winslet und Christoph Waltz und Jodie Foster. Und im Großen Haus, Bettina Janke hat da Regie geführt. Es ist außerdem Theatertag. Das heißt, an dem Tag gibt es 50% Rabatt auf die Karten. Und der Inhalt ist, es sind 2 Pärchen, die aufeinandertreffen, weil sich die Jungs geprügelt haben. Und dann wollen sie das ganz zivilisiert klären, weil der eine Junge Zähne verloren hat durch diese Prügelei. Und dann eskaliert das aber so total und irgendwann ist alles, also die ganze Bühne ist auseinandergenommen und es ist sehr lustig, aber es ist manchmal auch so, dass man sich denkt so, was steckt eigentlich so hinter dem angeblich zivilisierten Bildungsbürgertum? Das war auch oft ausverkauft in der letzten Spielzeit, also jetzt ist die neue Chance da.
1: Wir werfen gleich noch einen Blick direkt hinter die Kulissen, denn wie wird eigentlich entschieden, welche Stücke aus der letzten Spielzeit nochmal zurück auf die Bühne kommen? Wer macht denn das und welche Kriterien müssen da erfüllt werden? Sarah Kugler hat die Antwort für uns gleich in knapp 10 Minuten.
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1: Die neue Spielzeit geht los. Die ersten Premieren und Stücke laufen diese Woche schon an im Hans-Otto-Theater. Und mit Sarah Kugler schauen wir jetzt nochmal direkt hinter die Kulissen. Sarah, wir haben eben schon gesagt, es kommen so ein paar Stücke aus der letzten Spielzeit nochmal zurück. Zum Beispiel Serotonin oder auch der Gott des Gemetzels. Meine Frage, wer wählt denn das eigentlich aus? Beziehungsweise wie wird denn entschieden, dieses Stück kommt nochmal zurück auf die Bühne und dieses eher nicht?
2: Das ist eine Frage, die müsste man der Dramaturgie tatsächlich jetzt stellen. Ich glaube aber, das setzt sich aus verschiedenen Komponenten zusammen. Also wir haben ja manche Stücke, die erst sehr spät in der Spielzeit Premiere haben. Die sind dann einfach noch nicht so oft gelaufen und das wird dann meistens übernommen, weil es einfach wäre unfair, weil sie dann halt weniger sonst Auftritte hätte, also diese Inszenierung quasi auf der Bühne. Und dann klar, wird auch geguckt, was ist sehr gut gelaufen. Also Serotonin, das wäre jetzt ja wirklich dumm gewesen, wenn wir das nicht wieder aufgenommen hätten, auch wenn das natürlich gerade für den Schauspieler Guido Lamprecht ein sehr großer Kraftaufwand ist, dieses Stück 5 Stunden da alleine die Bühne zu bespielen. Und dann haben wir solche Stücke wie Also träumen wir mit hellwacher Vernunft, das Christa-Wolf-Stück von Sascha Havemann, das uns einfach allen so sehr am Herzen liegt und auch dem Ensemble, dass wir da auch gesagt haben, ja, das müssen wir unbedingt und wenn es nur 3, 4 Vorstellungen nochmal sind, aber nochmal mitnehmen. Also so, ich glaube, das sind so verschiedene Komponenten, die da einfach zusammenkommen.
1: Sarah Kugler mit einem kleinen Einblick direkt hinter die Theaterkulissen. Wer entscheidet, welche Stücke nochmal zurück auf die Bühne kommen und warum? Vielen Dank. Und nächste Woche, da klappen wir dann natürlich nochmal das Programmheft gemeinsam auf und schauen mal, was Sie in der neuen Spielzeit auf gar keinen Fall verpassen dürfen. Nächste Woche Donnerstag hier auf Radio Potsdam, kurz nach 12.
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1: Um kurz vor 13:30 mit unserem Job des Tages. Der Pflegedienst Nicole Tobias sucht aktuell Pflegefachkräfte für die außerklinische Intensivpflege an ihren Standorten Michendorf, Marlow, Nauen, Berlin und Wildau. Kein Zeitdruck zwischen 10 Zimmern, kein Klingeln von allen Seiten, dafür nur 1 bis 3 Patienten, echte Beziehung und Pflege, die ihren Namen auch verdient. Klingt gut, dann gerne bei uns online nochmal vorbeischauen auf radio-potsdam.de.
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2: Im Studio Charlie Detloff. Schönen Donnerstag. Zwischen der Stadt Potsdam und den Bootsbesitzern der Marine auf dem Kiewit gibt es weiter Streit um die Zukunft der Anlage. Der Verein Maritim Potsdam möchte die 96 Liegeplätze von der Stadt kaufen, hält den geforderten Kaufpreis von 275.000 Euro allerdings für zu hoch. Nach Angaben des Vereins liegt die Summe bei mehr als 51.000 Euro über dem zuvor genannten Preis. Uneinigkeiten gibt es außerdem über die Winterliegeplätze und weitere Nutzungsrechte. Die Stadt betont, dass die Verhandlungen noch nicht abgeschlossen seien. Bis März soll eine Lösung gefunden werden. Die geplanten Sanitäranlagen am Sportplatz Nova Wiese in Babelsberg lassen weiter auf sich warten. Stadt- und Schlösserstiftung hatten sich bereits 2024 auf Umkleiden und Toiletten geeinigt. Wegen der angespannten Haushaltslage fehlt Potsdam aber das Geld für die Umsetzung. Die Kosten für eine entsprechende Containeranlage werden derzeit auf rund 280.000 Euro geschätzt. Auch eine kleinere Lösung wird geprüft, eine Finanzierung ist bislang aber nicht gesichert. Neue Hoffnung für ein Freibad im Potsdamer Norden. Am Kramnitzsee könnte nach Angaben der Stadtplanung doch ein Kiezbad entstehen. Ein Gutachten hatte das Projekt zuvor als nicht umsetzbar eingestuft. Stadtplanungschef Erik Wolfram erklärt nun im Bauausschuss, grundsätzlich sei das weiterhin eine geeignete Fläche. Ob und wann das Bad tatsächlich gebaut wird, ist allerdings noch offen. Soweit die wichtigsten Nachrichten aus Potsdam und der Region. Die nächsten Lokalnachrichten hören Sie wie immer um 13:30 und damit zurück zu dir, Domi.
1: Ich danke dir, Charlie.
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1: 15 Grad aktuell noch in Bockwalde, 16 sind es in Kaput und Langerwisch und 17 hier bei uns in Potsdam, in Klemachnow und Jüterbock. Ja, der Donnerstag heute recht unspektakulär, bleibt trocken, aber die meiste Zeit über grau, selten mal ein bisschen Sonne bei höchstens 20 Grad. Ähnlich sieht es dann auch am Sonntag aus, da auch zwischendurch immer wieder Regen möglich. Bis dahin aber trocken und teils sonnig morgen und Samstag bei jeweils 21 Grad.
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1: Aufpassen aktuell auf der A10, südlicher Berliner Ring Richtung Osten. Da steht ein Pannenauto zwischen dem Dreieck Potsdam und Ferch. Und hier liegen auch Reifenteile, also da schon vorsichtig fahren. Dann dauert es länger, Viertelstunde plus an der Baustelle auf dem westlichen Berliner Ring Richtung Süden. Und zwar zwischen Leest und Föhm. Und geblitzt wird in Potsdam am Moosfenn, in der Hans-Thoma-Straße und in der Clara-Schumann-Straße. In Borkheide in der Friedrich-Engels-Straße und in Falkensee in der Potsdamer Straße. Staus und Blitzer, wenn Sie ergänzen können, gerne einfach machen. Per WhatsApp-Nachricht landet sofort hier im Studio oder natürlich auch gerne anrufen. Nummer für alles ist die 0331 581 692 und die 30. Dankeschön und eine gute Fahrt.
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1: Morgen übrigens am besten 1-2 Kaffee mehr einplanen bei der Arbeit, denn morgen wird's sehr, sehr lang. Die lange Nacht des Parlaments steht nämlich an. Heißt, wir kriegen exklusiven Einblick in den Brandenburger Landtag mit ganz viel Programm drumherum. Was da alles auf Sie wartet und warum wir dafür ein bisschen länger wach bleiben müssen, hören Sie gleich nach Nesta und den besten 90ern.
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Morgen Abend dürfen wir alle mal dahin, wo sonst nur die Abgeordneten unterwegs sind. Hier ist Radio Potsdam, schönen Donnerstag. Und morgen lädt der Brandenburger Landtag tatsächlich zur langen Nacht des Parlaments ein. Heißt, von 18 bis 24 Uhr können Sie sich das Landtagsgebäude mal in aller Ruhe anschauen gehen. Dabei gibt es ja auch verschiedene Konzerte, Führungen, Ausstellungen und diverse Talks. Zum Beispiel auch mit unserer Oberbürgermeisterin Nuscha Aubel oder auch mit echten Olympiasiegern. Und dann wird es obendrauf auch nochmal ein bisschen kurios. Ab 21 Uhr werden nämlich noch Gastgeschenke des Landtags für den guten Zweck versteigert. Also wenn Sie schon immer mal einen chinesischen Kamm, einen Orden aus dem Oman oder ein Schachbrett aus Kasachstan ja vielleicht haben wollten, dann wäre das morgen Ihre Chance. Der Erlös, der geht dann an den ASB-Wünschewagen. Also Sie tun nicht nur sich selber dann was Gutes, sondern erfüllen vielleicht auch Menschen damit ihren allerletzten Wunsch. Tolle Sache. Der Eintritt morgen, der ist übrigens frei, egal wo Sie da morgen dann mitmachen wollen. Eine Anmeldung brauchen Sie auch nicht. Und letzter Einlass ist dann gegen 23.30 Uhr. Also morgen, lange Nacht des Parlaments von 18 bis 24 Uhr im Brandenburger Landtag hier in Potsdam. Vielleicht mal was anderes, um ins Wochenende zu starten. Hier ist Radio Potsdam und wir sind auf dem Weg dahin, natürlich immer mit der besten Musik dabei. Gleich aktuelle Single von Kamrat für Sie, Hug Yourself, und jetzt erstmal Clüso.

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10: Hi Leute, hier ist Kamrad und ihr hört gerade Radio Potsdam bei der Arbeit mit Domi Krebs. Ich wünsche euch eine schöne Mittagspause und generell

übrigens noch nach einer Idee fürs Wochenende suchen. Hier ist Radio Potsdam und wir würden sagen, Familie einpacken und ab nach Beelitz. Jetzt am Sonntag ist da nämlich von 10 bis 17 Uhr Familientag im Stadtpark mit Hüpfburgen, Karussells, gibt Kinderschminken, Bastelaktionen, Familienflohmarkt und einfach jede Menge zum Ausprobieren. Sogar Feuerwehr und Polizei sind mit ihrer Technik dabei und für Kuchen und andere Leckereien ist selbstverständlich auch gesorgt. Eintritt ist frei und dann machen sie sich einfach am Wochenende einen entspannten Familientrip nach Beelitz. Diesen Sonntag beim Familientag im Stadtpark. 10 bis 17 Uhr und bis dahin machen wir uns erstmal hier noch einen schönen Donnerstag bei der Arbeit auf Radio Potsdam.

0: In Ihren Nachmittag heute, vielleicht ja auch schon Feierabend bei Ihnen. Ansonsten halten wir Sie aber natürlich auch mit Ihnen noch weiter durch hier bei der Arbeit und versorgen Sie vor allem immer mit der besten Abwechslung. Hier ist Radio Potsdam. Gleich mit der neuen Single von Paula Stella in der nächsten halben Stunde, Girl My Age, hören wir gleich zusammen rein. Außerdem Michael Jackson, der King of Pop, natürlich auch ein Muss für einen guten Donnerstagnachmittag, haben wir auch gleich für Sie mit Dirty Diana.
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2: Ich bin Anne Tausch und das ist das Top-Thema der Stunde. Eine Attestpflicht ab dem ersten Krankheitstag könnte den Krankenstand in Brandenburg laut AOK Nordost rein statistisch deutlich erhöhen. Die Krankenkasse warnt zudem vor einer zusätzlichen Belastung der Arztpraxen. 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Und jetzt mehr Nachrichten aus Deutschland und der Welt.
3: Ich bin David Riemer. Die Generalsanierung wichtiger Bahnstrecken wird länger dauern als geplant. 4 Sanierungen pro Jahr seien zu viel, sagte Bahnchefin Paller. Das überarbeitete Konzept wird derzeit mit dem Bundesverkehrsministerium abgestimmt. Dadurch könnten die rund 40 geplanten Sanierungen nicht mehr innerhalb der 2030er Jahre abgeschlossen werden. Genaue Jahreszahl nannte Paller allerdings nicht. Mit heulenden Sirenen und lärmenden Handys hat Deutschland den bundesweiten Warntag absolviert. Um 11 Uhr erhielten die Menschen auf verschiedenen Wegen eine Warnmeldung, um so die Alarmsysteme für eine eventuelle Notsituation zu testen.
4: Der Alarm wurde unter anderem über tausende Sirenen und mehrere Smartphone-Apps verbreitet, sowie über das Cell-Broadcast-Verfahren, das auch Handys ohne Warn-App erreicht. Der Warntag machte auch vor den Haushaltsberatungen im Bundestag nicht Halt. Justizministerin Stefanie Hubig, die in diesem Moment gerade die Eckdaten ihres Etats vorstellte, musste ihre Rede kurz unterbrechen, bis im Plenarsaal alle Alarmtöne wieder ausgestellt waren. Die Behörden wollen auf diesem Weg testen, ob sie die Bevölkerung im Notfall gut erreichen, etwa bei einer Naturkatastrophe oder einem militärischen Angriff. Tine Klimach, Nachrichtenredaktion.
3: In Deutschland hat etwa ein Fünftel der Kinder und Jugendlichen schon einmal Cybergrooming erlebt. Das geht aus einer Studie der Landesanstalt für Medien NRW hervor. Unter den 14- bis 17-Jährigen war im vergangenen Jahr gut jeder Vierte betroffen, bei den 8- bis 13-Jährigen etwa jedes achte Kind.
5: Beim Cybergrooming versuchen Erwachsene gezielt, Kinder und Jugendliche im Netz zu manipulieren. In den meisten Fällen werden Minderjährige in Chats aufgefordert, Bilder oder Videos von sich zu schicken, sich vor der Kamera auszuziehen oder sich im echten Leben zu treffen. Vor allem 14- bis 17-Jährige machen diese Erfahrungen, aber ihre Zahl ist laut der Studie gesunken. Das liegt auch daran, dass Kinder und Jugendliche inzwischen aufmerksamer sind und unbekannte oder dubiose Kontakte blockieren. Diana Kramer, Nachrichtenredaktion.
3: Der Iran-Krieg treibt die Energiepreise in die Höhe und verteuert das Leben in Deutschland. Im August lagen die Verbraucherpreise um 2,9% über dem Niveau des Vorjahresmonats. Besonders stark stiegen im August die Preise für Energie. Kraftstoffe verteuerten sich um rund 28%. Heizöl war fast 50% teurer.
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0: Mit den aktuellen Temperaturen, die liegen weiterhin zwischen 16 und 17 Grad. Der Donnerstag heute relativ eintönig, gibt mehr Wolken als Sonne, bleibt aber immerhin trocken bei bis zu 20 Grad. 21 werden es dann am Wochenende, dabei morgen Sonne und Wolken im Mix, ähnlich auch am Samstag und nur Sonntag wieder regnerisch.
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0: Aktuell sieht es überall ganz gut aus, außer die A10 westlicher Berliner Ring Richtung Süden. Da nach wie vor 10 Minuten mehr ein Plan an der Baustelle zwischen Leest und Föben. Und geblitzt wird in Potsdam in der Templiner Straße, in der Hans-Thoma-Straße und in der Clara-Schumann-Straße, in Teltow in der Lichterfelder Allee und in Wustermark auf der B5. Staus und Blitzer, wenn Sie was gesehen haben, einfach schicken per WhatsApp-Nachricht oder auch gerne anrufen. Nummer für alles ist die 0331 581 692 und die 30. Dankeschön und eine angenehme Fahrt.
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0: Super schönen Donnerstag heute für Sie. Ich hoffe, Sie haben einen entspannten vorletzten Arbeitstag der Woche heute. Immer dran denken, Wochenende ist bald wieder soweit. Und wir bringen Sie hin, gleich mit aktueller Mucke von Paula Stella und jetzt das Beste der 2000er.
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0: Eine Nummer von Paula Stella, Girl My Age, immer die besten neuen Hits für Sie hier bei der Arbeit. Hier ist Radio Potsdam, gleich auch mit einem richtig tollen Klassiker von Michael Jackson mit dabei. Freue ich mich schon sehr drauf. Vorher würdigen wir aber wie jeden Donnerstag einen ganz besonderen Menschen hier in der Landeshauptstadt.
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0: Immer mit einer Person aus Potsdam und der Region, der oder die Besonderes leistet. Heute Ceren Mutlu. Sie ist die Teammanagerin von den Volleyballerinnen vom SC Potsdam in der zweiten Bundesliga. Und unsere Wachermacher haben heute Morgen mit ihr gesprochen.
2: Am nächsten Wochenende, also am 20. September, da wird in die Saison gestartet. Das Team, das freut sich natürlich.
0: Und wir haben Ceren auch gefragt, warum sie Potsdam toll findet.
3: Ich bin Berlinerin, aber so im Vergleich zu Berlin, ich komme aus Kreuzberg, da ist das sehr chaotisch und auch sehr dreckig tatsächlich. Und auch überfüllt, deshalb finde ich das in Potsdam sehr schön, dass es so ruhig ist. Also immer, gibt immer irgendwo einen Rückzugsort. Ich mag's, ich mag die Leute, es ist ruhig, es ist super schön hier.
0: Ja, wunderbar zusammengefasst. Sie hat übrigens große Ziele für die Saison. Einmal einen vierstelligen Besucherzahlenbereich haben, also ein Heimspiel in der MBS Arena und da sollen mindestens 1000 Potsdamerinnen und Potsdamer dabei sein.
3: Also wenn ich die 1000 Zuschauer irgendwann geknackt habe, dann weißt du, ich habe alles geschafft.
4: Folgendes Ding, 1000 Zuschauer in der Halle, wenn wir das hinkriegen, kommst du einen Morgen zu uns, zu den Wachermachern und machst das Wetter.
3: Das mache ich, mit einer Spielerin zusammen. Um wie viel Uhr?
4: Kannst mitbringen, wen du möchtest. 5 Uhr geht's los hier.
3: 5 Uhr geht's los, okay.
4: Also um 6 Uhr beginnt die Sendung. Das stimmt?
3: Ich mach's. Egal wann, egal wo. Hauptsache, wir kriegen die 1000 Zuschauer. Auch wenn wir von der Auswärtsfahrt zurückkommen, komme ich einfach von der MBS hierher.
2: So, Ceren, wir nehmen dich beim Wort. Ne? Also wenn Sie Ceren hier bei uns bei den Wachermachern mal hören wollen im Wetter, dann gehen Sie auf jeden Fall zu den Frauen vom SC Potsdam.
0: Das erste Heimspiel ist am Sonntag in einer Woche, also am 20. September gegen Münster 2.
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0: zusammen mit der besten aktuellen Mucke genießen Sie hoffentlich schon Ihren Feierabend und wenn nicht, dann ist er zumindest schon langsam in Sichtweite. Radio Potsdam hier kurz vor 13:30 und unsere Wachermacher Charlie und Till, die haben morgen früh kurz vorm Wochenende wieder die Spendierhosen an. 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

0: Job des Tages, der Pflegedienst Nicole Tobias sucht aktuell Pflegefachkräfte für die außerklinische Intensivpflege an ihren Standorten Michendorf, Marlow, Nauen, Berlin und Wildau. Kein Zeitdruck zwischen 10 Zimmern, kein Klingeln von allen Seiten, dafür nur 1 bis 3 Patienten, echte Beziehung und Pflege, die ihren Namen auch verdient. Klingt gut? Dann gerne bei uns online mal vorbeischauen, nochmal auf radio-potsdam.de im Jobticker.
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2: Mit Anne Tausch, guten Tag. Eine Attestpflicht ab dem ersten Krankheitstag könnte den Krankenstand in Brandenburg rein statistisch deutlich steigen lassen. Nach Berechnungen der AOK Nordost würde die Quote von derzeit 7,2 auf 7,9% steigen, weil bisher nicht erfasste kurze Fehlzeiten in die Statistik einfließen würden. Die Krankenkasse warnt außerdem vor zusätzlichem Aufwand für Arztpraxen. Entscheidend für einen tatsächlich niedrigeren Krankenstand seien vielmehr die Langzeiterkrankungen. Auf Erkrankungen von mindestens 8 Tagen entfallen rund 80% der Fehltage. Der jahrelange Streit um den früheren Potsdamer Bildungsanbieter Educon geht weiter. Vor dem Verwaltungsgericht Potsdam sind insgesamt 20 Verfahren wieder aufgenommen worden. Dabei geht es unter anderem um entzogene Schulgenehmigungen sowie Zuschüsse und Rückförderungen des Landes. Educon war vor Jahren unter Betrugsverdacht geraten. Das Strafverfahren endete allerdings ohne abschließende Klärung wegen Verjährung. Termine für die neuen Verfahren gibt es bislang noch nicht. Potsdam lädt am Sonntag zum Tag des offenen Denkmals ein. Insgesamt öffnen 60 historische Orte ihre Türen, darunter Villen, Kirchen, Museen und Parks. Ein Schwerpunkt liegt in diesem Jahr auf technischen Denkmälern. Mit dabei sind unter anderem der große Refraktor und der historische Helmer-Turm auf dem Telegrafenberg, der nach umfassender Sanierung wieder für die Forschung genutzt werden soll. Die zentrale Eröffnung beginnt am Sonntag um 10 Uhr im Hans-Meyer-Welker-Saal. Soweit die wichtigsten Nachrichten aus Potsdam und der Region und damit zurück zu dir, Domi.
0: Anne, dankeschön.
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0: In Stahnsdorf und Großbern 15 Grad, 16 sind es in Brück, 17 Grad hier bei uns in der Landeshauptstadt und ganz oben jetzt Wustermark mit 18 Grad. Dicke Wolken auch heute Nachmittag über unserem Potsdamer Himmel, sieht meist grau, aber immerhin trocken aus bei höchstens 20 Grad. Freundlicher dann aber ab morgen und am Samstag, da guckt die Sonne wieder häufiger vorbei, plus es bleibt auch trocken bei 21 Grad. Sonntag dagegen wieder ein Fall für den Regenschirm, hier immer wieder nass zwischendurch.
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0: 10 Minuten mehr im Plan auf der A10 westlicher Berliner Ring Richtung Süden, immer noch an der Baustelle zwischen Leest und Föben. Und geblitzt wird in Potsdam in der Templinerstraße, in der Hans-Thoma-Straße und in der Clara-Schumann-Straße, in Borkheide in der Friedrich-Engels-Straße und auf der B5 in Wustermark. Haben Sie auch was gesehen? Staus oder Blitzer können Sie uns gerne hinterher schicken per WhatsApp-Nachricht oder einfach durchklingeln. Nummer für alles ist die 0331 581 692 und die 30. Dankeschön und eine gute Fahrt.
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0: Ganz viel Musik wartet heute Abend auf Sie, unter anderem an Orten, mit denen Sie erstmal vielleicht gar nicht rechnen. Sprechen wir gleich drüber in unserem Radio Potsdam Termin, direkt nach den Elevator Boys und Nickelback.
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1: Die besten Dinge im Leben kommen ja oft unerwartet. Das scheint zumindest das Motto auch der Konzertreihe Heimspiel zu sein. Alle kommen am Treffpunkt nahe der Glienicker Brücke zusammen und niemand weiß erstmal, was da genau passiert. Gemeinsam macht man sich dann auf den Weg zu verschiedenen Überraschungskonzerten an unerwarteten Orten in Potsdam und lauscht klassischer Musik. Los geht's 19 Uhr und Tickets gibt's online für 12,30 Euro auf der kammerakademie-potsdam.de. Im Neuen Palais führt heute Dr. Franziska Wind durch eine Welt der Macht, Leidenschaft und Moral. Die Meisterwerke des italienischen Barock in der oberen Galerie erzählen Geschichten von unbeherrschten Leidenschaften und angespannten Machtverhältnissen. Die Führung geht um 18 Uhr los und Tickets gibt's für 14 Euro noch online bei der Stiftung Preußische Schlösser und Gärten. Und noch ein Tipp für alle, die gerne singen. Der Abend im Gutenberg 100 Club steht heute nämlich ganz im Sinne von Karaoke. Ganz egal, ob sie bereits fleißig geübt haben, nur unter der Dusche singen oder es einfach allen mal beweisen möchten. Alle sind zum Mitmachen herzlich eingeladen, werden sie bei ausgelassener Atmosphäre zum Star ihrer selbstgewählten Songs und genießen sie einen stimmungsvollen Abend. Der Eintritt ist ab 18 Jahren und kostenfrei.
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0: Und die Jungs von Westlife sind mit dabei. Uptown Girl gleich. Jetzt alles, was wichtig ist, um 14 Uhr.
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2: Ich bin Anne Tausch und das ist das Top-Thema der Stunde. Potsdam startet 2027 eine neue Wohnraumagentur, um bereits vorhandenen Wohnraum besser zu nutzen. Bis 2030 sollen so in rund 200 Fällen zusätzliche Wohnmöglichkeiten geschaffen werden. Mehr Nachrichten aus unserer Region finden Sie jederzeit bei uns im Netz auf radio-potsdam.de. Und jetzt mehr Nachrichten aus Deutschland und der Welt.
3: Ich bin Babette Büchner. Lauter Alarm auf dem Handy und heulende Sirenen. Um 11 Uhr wurde wieder mit einem Probealarm überprüft, ob alle Menschen in Deutschland bei einem Notfall schnell genug gewarnt werden können. Das erste offizielle Fazit von Bundesinnenminister Alexander Dobrindt lautet nun, die Warnsysteme funktionieren zuverlässig. Auch über Fernsehen, Radio und digitale Anzeigetafeln gab es die Infos. 45 Minuten später kam wie geplant die offizielle Entwarnung. Per Gesetz sind Krankenkassen verpflichtet, bei Finanzanlagen Verluste möglichst auszuschließen. Zuletzt hatten sich etliche Kassen aber erheblich verzockt. Neue Zahlen der Bundesregierung zeigen, dass das Ausmaß der Verluste noch viel größer ist als bisher bekannt.
4: Kassen und kassenärztliche Vereinigungen haben sich verspekuliert. Schon bis Ende letzten Jahres mussten Wertberichtigungen von rund 400 Millionen Euro vorgenommen werden, heißt es von der Bundesregierung. Das Geld von versicherten und einzahlenden Medizinern durch unsichere Investments, vor allem in Immobilienfonds, futsch. Und auch für dieses Jahr haben einige Kassen weitere Verluste angekündigt. Wie hoch diese ausfallen können, ist derzeit nicht bekannt. In Medienberichten war von über 1,1 Milliarde Euro die Rede. Tanja Wagner, Nachrichtenredaktion.
3: Die Generalsanierung wichtiger Bahnstrecken wird länger dauern als derzeit geplant. Bahnchefin Evelyn Paller sagte, das Konzept sei überarbeitet worden.
5: Die Bahn hat jetzt auch ein Pünktlichkeitsproblem bei der Streckensanierung. Eigentlich sollte die ja langfristig dafür sorgen, dass Züge pünktlicher sind. Aber die Pläne, 4 Sanierungen pro Jahr zu schaffen, waren offenbar zu ambitioniert. Hier soll das Tempo nun gedrosselt werden. Genaue Jahreszahlen nannte die Bahnchefin nicht. Das werde auch davon abhängen, wie viel Geld aus dem Infrastruktursondervermögen fließt, sagte sie. Ursprünglich sollten rund 40 Strecken bis Anfang der 2030er Jahre auf Vordermann gebracht werden. Zuletzt war aber schon von 2036 die Rede. Diana Kramer, Nachrichtenredaktion.
3: Der Fall Marius Borg-Høby wird neu verhandelt. Ein Gericht hat die Berufung des Sohnes von Norwegens Königin Mette-Marit zugelassen. Der Prozess könnte im kommenden Jahr stattfinden. Høby war im Juni unter anderem wegen 2 Vergewaltigungen und häuslicher Gewalt zu 4 Jahren Haft verurteilt worden.
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0: Mit den aktuellen Temperaturen 16 Grad in Borkheide und in Fichtenwalde, 17 Grad in Ludwigsfelde, in Teltow, in Brandenburg an der Havel und in Potsdam. Der Nachmittag zeigt sich auch heute mit einer recht dicken Wolkendecke. Zum Abend hin lockert es sich ein wenig auf. Die Nacht schon richtig frisch, die Nacht später bei 8 Grad. Der Radio Potsdam Wettertrend. Morgen anfangs recht dicht bewölkt, ab dem Nachmittag kriegen wir noch ein paar Sonnenstrahlen ab bei 21 Grad. Der Samstag zeigt sich ähnlich, auch hier bei 21 Grad.
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0: Direkt raus ins Umland auf die Autobahnen, die A10, der westliche Berliner Ring Richtung Dreieck Werder. Zwischen Potsdam Nord und Vögen gibt es Stau an der Baustelle plus 10 Minuten Passierdauer. Und ein Hinweis für die A115, das Dreieck Nutetal Richtung Dreieck Funkturm. Zwischen Samund und Potsdam-Drewitz ist die rechte Spur gesperrt. Hier wird die Fahrbahn momentan ausgebessert. Es wird geblitzt heute Nachmittag, Templiner Straße bei Tempo 30. Und wenn Sie jetzt auch noch etwas entdeckt haben, Staus oder Blitzer, sagen Sie gerne jederzeit Bescheid per WhatsApp-Nachricht oder rufen Sie gerne auch durch 0331 581 692 und die 30 ist unsere Nummer für alles. Danke fürs Bescheid sagen, gute Fahrt.
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0: Kurz nach zwei. Der Schröder macht mit Ihnen frei. Kommen Sie gut in den Nachmittag. Gleich mit Westlife. Uptown Girl spiele ich hier nach Sheryl Crow. All I Wanna Do. Hi zusammen.
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0: Live und Uptown Girl geht es in den wohlverdienten Donnerstagfeierabend. 2:12.
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mit Aha und Hunting High and Low geht's in den Donnerstag-Feierabend. Hier ist Radio Potsdam. Schön, dass Sie mit dabei sind. Machen Sie schön langsam im Stadtverkehr Potsdam. Stehen Sie heute Nachmittag und blitzen. Aktuell auf der Templiner Straße bei Tempo 30 hat uns gerade der Martin durchgegeben. Herzlichen Dank dafür. Wo Sie noch stehen heute Nachmittag, wo es noch klemmt, mehr gleich um 2:30. Vor den Infos um 3:30 kommen hier die Giant Rooks. Somebody Like You.

0: The Weeknd und Can't Feel My Face. Der Radio Potsdam Feierabend ist hier. Gleich in der nächsten halben Stunde kommt Fool ins Garten zu uns. Ach, die Nummer muss man immer mitsummen. Der Lemon Tree gleich. Und neue Musik von Orstis. The Art of Letting Go gibt's gleich. Vor den Infos, ihr Job des Tages kommt heute vom Pflegedienst Nicole Tobias. Es werden Pflegefachkräfte für die außerklinische Intensivpflege an den Standorten Michendorf, Marlow, Nauen, Berlin und Wedau gesucht. Kein Zeitdruck zwischen 10 Zimmern, kein Klingeln von allen Seiten, dafür nur 1 bis 3 Patienten, echte Beziehungen und Pflege, die ihren Namen auch verdient. Klingt gut? Dann finden Sie alle Informationen zu unserem Job des Tages vom Pflegedienst Nicole Tobias wie immer bei uns im Netz. radio-potsdam.de und dann dort im Jobticker. Alles, was wichtig ist, jetzt um 14.30 Uhr.
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2: Mit Anne Tausch, guten Tag. Potsdam will ab 2027 mit einer neuen Wohnraumagentur zusätzlichen Wohnraum schaffen, ohne dafür neu zu bauen. Dafür sollen unter anderem ungenutzte Zimmer und Einliegerwohnungen besser vermittelt sowie andere Eigentümer bei Umbauten beraten werden. Geplant sind außerdem Modelle wie Azubi-Wohnen, Wohnen für Hilfe und Unterstützung beim sicheren Vermieten. Bis 2030 will die Stadt auf diese Weise in rund 200 Fällen Wohnraum mobilisieren. Für die Wohnraumagentur sind 4 Vollzeitstellen vorgesehen. Im Landkreis Potsdam-Mittelmark tauchen seit Wochen weiße Hemden und T-Shirts mit der Aufschrift „Das letzte Hemd an Ortsschildern" auf. Die bundesweite Protestaktion richtet sich nach Angaben der Initiatoren vor allem gegen die aktuelle wirtschaftliche Situation und steigende Lebenshaltungskosten. Im Potsdam-Mittelmark sind der Polizei bislang 7 Fälle bekannt. Wegen Schriftzügen auf Straßen wird in 2 Fällen wegen Sachbeschädigung ermittelt. Wer hinter den Aktionen im Landkreis steckt, ist bislang unklar. Im Belitzer Stadtpark steigt am Sonntag der Familientag. Von 10 bis 17 Uhr gibt es unter anderem Mitmachaktionen von Vereinen, Hüpfburgen, Kinderschminken, einen Familienflohmarkt sowie Feuerwehr- und Polizeitechnik zum Ausprobieren. Außerdem werden ein Fahrradcheck, ein Hindernisparcours und verschiedene Bastelangebote angeboten. Soweit die wichtigsten Nachrichten aus Potsdam und der Region. Die nächsten Lokalnachrichten hören Sie wie immer um 12:30 und alle weiteren Nachrichten aus der Region finden Sie jederzeit auf radio-potsdam.de.
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0: Mit den aktuellen Temperaturen, 17 Grad messen wir in Brandenburg an der Havel, 18 Grad in Werder, in Teltow und in Potsdam. Der Nachmittag zeigt sich auch heute wieder recht zugezogen, dazu weht ein leichtes Lüftchen. Zum Abend hin soll es sich ein wenig auflockern, die Nacht schon recht frisch bei 8 Grad. Der Radio Potsdam Wettertrend, morgen anfangs zugezogen, ab dem Nachmittag kommt dann die Sonne durch bei 21 Grad, der Samstag ähnlich, auch hier 21 Grad maximal.
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0: Es geht direkt raus auf die A10, westlicher Berliner Ring Richtung Dreieck Werder. Zwischen Potsdam-Nord und Föhm gibt es Stau an der Baustelle. Hier brauchen Sie aktuell 10 Minuten zusätzlich. Und geblitzt wird auf der Templiner Straße bei Tempo 30. Haben auch Sie noch etwas entdeckt? Staus oder Blitzer? Sagen Sie gerne jederzeit Bescheid per WhatsApp-Nachricht oder rufen Sie gerne auch durch. Nummer für alles ist die 0331 581 692 und die 30. Danke fürs Bescheid sagen. Gute Fahrt.
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0: Kurz nach 14:30, der Schröder macht mit Ihnen frei. Gleich neue Musik in unserem Album der Woche. Vorher starten wir rein in den Feierabend. Gleich mit Orstis, The Art of Letting Go, spiele ich Ihnen nach den Jungs von Fool's Garden. Hier kommen sie mit Lemon Tree.
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0: Allstis und ihre aktuelle Scheibe The Art of Letting Go. Zeit für noch mehr neue Musik.
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0: Wenn selbst Ed Sheeran neidisch wird, dann hat man musikalisch wahrscheinlich einiges richtig gemacht. Und genau das ist Alex Warren mit seiner Single Ordinary passiert. Ed Sheeran hat den Song nämlich gehört, war sofort Fan und meinte sinngemäß, Mist, den Titel, den hätte ich auch gerne geschrieben. Also hat er Alex Warren kurzerhand kontaktiert und den Song später übrigens sogar gemeinsam mit ihm auf der Bühne gesungen. Kein Wunder, Ordinary war unter anderem 11 Wochen lang am Stück Nummer 1 in Großbritannien und ist einer der ganz großen Hits auf dem neuen Album White Child von Alex Warren. Und inzwischen erobert der Track auch noch ganz andere Hitlisten, und zwar auf Hochzeiten. Ordinary gehört 2026 zu den angesagtesten Einlauf- und Hochzeitstanzsongs. Ja, da bekommt selbst Ed Sheeran's Perfect langsam Konkurrenz. Also, wir können Ed Sheeran's Night schon irgendwie verstehen, oder? Ist auch einfach ein Hammer-Song von Alex Warren. Und noch mehr davon gibt es aktuell auf seiner neuen Platte White Child. Die drehen wir in dieser Woche im Album der Woche so richtig laut. An ihrem Donnerstagnachmittag kommt hier der fantastische Alex Warren mit Only Thing Left.

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Was für eine Hammerkultnummer von Falco, The Sound of Music, 14.52 Uhr, 8 Minuten vor 3, 8 Minuten hoffentlich vom wohlverdienten Feierabend. Es meldet sich kurz der Radio Potsdam Verkehrsservice mit einer Meldung von der A9 in Richtung Halle Leipzig. Vorsicht, im Bereich der Anschlussstelle Niemek steht ein defektes Fahrzeug. Machen Sie schön vorsichtig. Alles ausführlich habe ich gleich für Sie um 15 Uhr nach den Radio Potsdam Nachrichten. Vor den Infos um 3 kommen hier YouTube.

0: gleich ganz frisch. Jetzt schauen wir auf all das, was wichtig ist, um 15 Uhr.
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2: Ich bin Anne Tausch und das ist das Top-Thema der Stunde. Eine Attestpflicht ab dem ersten Krankheitstag könnte den Krankenstand in Brandenburg laut AOK Nordost rein statistisch deutlich erhöhen. Die Krankenkasse warnt zudem vor einer zusätzlichen Belastung der Arztpraxen. Mehr Nachrichten aus unserer Region finden Sie jederzeit bei uns im Netz auf radio-potsdam.de. Und jetzt mehr Nachrichten aus Deutschland und der Welt.
3: Ich bin Babit Büchner. Der Iran-Krieg treibt die Preise fürs Tanken und Heizen hoch. Die Europäische Zentralbank reagiert nun mit einer weiteren Zinserhöhung auf die gestiegene Inflation. Der für Banken und Sparer wichtige Einlagezins steigt von 2,25 auf 2,5%, entschied der EZB-Rat. Der Konflikt im Nahen Osten erzeuge weiterhin Inflationsdruck, so die Notenbank. Der 6. bundesweite Warntag ist nach Einschätzung von Bundesinnenminister Alexander Dobrindt erfolgreich verlaufen. Die Warnsysteme hätten die Bevölkerung auf verschiedenen Wegen erreicht, so Dobrindt.
4: Unsere Warnsysteme funktionieren zuverlässig, so der Innenminister. Pünktlich um 11 Uhr gingen Warnmeldungen auf Handys und Tablets ein, vielerorts heulten zusätzlich Sirenen. Auch über Radio, Fernsehen und digitale Anzeigetafeln wurde informiert. 45 Minuten später folgte die Entwarnung. Mit dem Probealarm wollten die Behörden testen, ob die Bevölkerung im Ernstfall schnell erreicht werden kann, etwa bei Naturkatastrophen oder einem militärischen Angriff. Thomas Bleskin, Nachrichtenredaktion.
3: Der Fall Marius Borg-Høiby wird neu verhandelt. Ein Gericht hat die Berufung des Sohnes von Norwegens Königin Mette-Marit zugelassen.
5: Marius Borg-Høiby war im Juni unter anderem wegen zwei Vergewaltigungen und häuslicher Gewalt zu 4 Jahren Haft verurteilt worden. Für 2 andere Fälle wurde er freigesprochen, diese werden voraussichtlich nicht neu verhandelt werden. Høiby hatte stets abgeschritten, die Frauen vergewaltigt zu haben. Der 29-Jährige befindet sich in Untersuchungshaft, die er mit Fußfesseln auf dem Gut Skaugum, dem Wohnsitz des Königspaares, verbringen darf. Gestern nahm er an der Beerdigung des norwegischen Königs Harald teil. Aus Oslo, Sigrid Harms.
3: Die Menschen in Deutschland haben wieder deutlich mehr Lust auf Fisch und Meeresfrüchte. Pro Kopf wurden im vergangenen Jahr fast 14 Kilogramm gegessen. Das waren 1,6 Kilogramm mehr als im Jahr davor, teilte das Fischinformationszentrum in Hamburg mit. Im weltweiten Verbrauch liege Deutschland damit im Mittelfeld. Spitzenreiter ist demnach Island mit fast 84 Kilogramm Fisch und Meeresfrüchte pro Kopf im Jahr.
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0: Mit den aktuellen Temperaturen: 17 Grad in Borkheide, in Belitz und in Brandenburg, 18 Grad in Teltow und bei uns in Potsdam. Der Nachmittag zeigt sich recht dicht bewölkt und leicht stürmisch. Zum Abend hin soll es sich ein wenig auflockern. Die Nacht wird recht frisch. Temperatur geht zurück auf bis zu 8 Grad. Der Radio Potsdam Wettertrend: morgen anfangs noch recht zugezogen. Ab dem Nachmittag lockert es sich dann auf, 21 Grad maximal. Der Samstag ähnlich, auch hier bei 21 Grad.
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0: Stadtverkehr Potsdam, Alleestraße, Straße am Neuen Garten bis runter zur Überfahrt zur Hans-Thoma-Straße sind es 5 Minuten plus. Die A10, der westliche Berliner Ring Richtung Dreieck Werder. Zwischen Potsdam Nord und Vöben gibt es Stau an der Baustelle. Hier sind es 10 Minuten plus. Und es wird geblitzt heute Nachmittag auf der Templiner Straße bei Tempo 30. Haben auch Sie noch was entdeckt, Staus oder Blitzer? Sagen Sie gerne jederzeit Bescheid per WhatsApp-Nachricht oder rufen Sie gerne auch durch. Unsere Nummer für alles ist die 0331 581 692 und die 30. Danke fürs Bescheid sagen. Gute Fahrt.
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0: Kurz nach drei. Der Schröder macht mit Ihnen frei. Schön, dass Sie da sind. Hi.
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Jack Dean und Mercy, ganz frisch hier gehört bei uns auf Radio Potsdam um 3:11. Schönen Feierabend. 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Und hier kommen sie, Peter Maffay und Johannes Oerding.

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0: Ganz entspannt geht's in diesen Donnerstagfeierabend mit OMD, Made of Orleans. Gleich in der nächsten halben Stunde wird's lauter mit Adam Lambert. What do you want from me? Spiele ich ihn gleich gemeinsam mit Alphaville. Ihr großer Hit, Big in Japan, gleich. Vor den Infos, Ihr Job des Tages kommt heute vom Pflegedienst Nicole Tobias. Es werden Pflegefachkräfte für die außerklinische Intensivpflege an ihren Standorten Michendorf, Marlow, Nauen, Berlin und Wedau gesucht. Kein Zeitdruck zwischen 10 Zimmern, kein Klingeln von allen Seiten, dafür nur 1 bis 3 Patienten, echte Beziehung und Pflege, die ihren Namen auch verdient. Klingt gut? Dann finden Sie alle Informationen zu unserem Job des Tages vom Pflegedienst Nicole Tobias im Netz auf radio-potsdam.de. Und jetzt alles, was wichtig ist, um 15.30 Uhr.
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2: Mit Anne Tausch, guten Tag. Eine Attestpflicht ab dem ersten Krankheitstag könnte den Krankenstand in Brandenburg rein statistisch deutlich steigen lassen. Nach Berechnungen der AOK Nordost würde die Quote von derzeit 7,2 auf 7,9% steigen, weil bisher nicht erfasste kurze Fehlzeiten in die Statistik einfließen würden. Die Krankenkasse warnt außerdem vor zusätzlichem Aufwand für Arztpraxen. Entscheidend für einen tatsächlich niedrigeren Krankenstand seien vielmehr die Langzeiterkrankungen. Auf Erkrankungen von mindestens 8 Tagen entfallen rund 80% der Fehltage. Potsdam will ab 2027 mit einer neuen Wohnraumagentur zusätzlichen Wohnraum schaffen, ohne dafür neu zu bauen. Dafür sollen unter anderem ungenutzte Zimmer und Einliegerwohnungen besser vermittelt sowie andere Eigentümer bei Umbauten beraten werden. Geplant sind außerdem Modelle wie Azubi-Wohnen, Wohnen für Hilfe und Unterstützung beim sicheren Vermieten. Bis 2030 will die Stadt auf diese Weise in rund 200 Fällen Wohnraum mobilisieren. Für die Wohnraumagentur sind 4 Vollzeitstellen vorgesehen. Der jahrelange Streit um den früheren Potsdamer Bildungsanbieter Educon geht weiter. Vor dem Verwaltungsgericht Potsdam sind insgesamt 20 Verfahren wieder aufgenommen worden. Dabei geht es unter anderem um entzogene Schulgenehmigungen sowie Zuschüsse und Rückförderungen des Landes. Educon war vor Jahren unter Betrugsverdacht geraten. Das Strafverfahren endete allerdings ohne abschließende Klärung wegen Verjährung. Termine für die neuen Verfahren gibt es bislang noch nicht. Potsdam lädt am Sonntag zum Tag des offenen Denkmals ein. Insgesamt öffnen 60 historische Orte ihre Türen, darunter Villen, Kirchen, Museen und Parks. Ein Schwerpunkt liegt in diesem Jahr auf technischen Denkmälern. Mit dabei sind unter anderem der große Refraktor und der historische Helmer-Turm auf dem Telegrafenberg, der nach umfassender Sanierung wieder für die Forschung genutzt werden soll. Die zentrale Eröffnung beginnt am Sonntag um 10 Uhr im Hans-Meyer-Welker-Saal. Soweit die wichtigsten Nachrichten aus Potsdam und der Region. Die nächsten Lokalnachrichten hören Sie wie immer um 12:30 und alle weiteren Nachrichten aus der Region finden Sie jederzeit auf radio-potsdam.de.
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0: Mit den aktuellen Temperaturen 18 Grad in Schönefeld, in Werder, in Teltow und in Potsdam. Der Nachmittag zeigt sich mit einer recht dicken Wolkendecke. Zum Abend hin soll es sich ein wenig auflockern. Die Nächte jetzt schon recht frisch. Temperatur geht heute Nacht zurück auf 8 Grad. Der Radio Potsdam Wettertrend. Morgen anfangs noch recht zugezogen. Ab dem Nachmittag lockert es sich dann aber auf. 21 Grad hier maximal. Der Samstag zeigt sich ähnlich. Auch hier mit Höchstwerten zwischen 21 und 22 Grad.
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0: Stadtverkehr Potsdam, Alleestraße, Straße am Neuen Garten. Bis zur Überfahrt zur Hans-Thoma-Straße sind es 5 bis 8 Minuten plus. Nochmal 5 bis 8 Minuten plus Bornstädter und Potsdamer Straße stadtauswärts anstehen hier. Ab dem Bornstädter See. Dann schauen wir raus ins Umland, raus auf die Autobahnen. Die A10, westlicher Berliner Ring Richtung Dreieck Werder. Zwischen Potsdam Nord und Vögen gibt es Stau an der Baustelle. Dauert aktuell 10 Minuten zusätzlich. Und Vorsicht jetzt auch auf der B5, Berlin Richtung Nauen. Zwischen dem Havelpark Dalgo und Dalgo Döberitz liegen Gegenstände auf der linken Spur. Haben auch Sie noch etwas entdeckt? Staus oder Blitzer? Sagen Sie gerne jederzeit Bescheid per WhatsApp-Nachricht oder gerne auch durchrufen. Unsere Nummer für alles ist die 0331 581 692 und die 30. Danke fürs Bescheid sagen. Gute Fahrt.
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0: Kurz nach 3:30, der Schröder hier. Einen tollen Nachmittag. Gleich sind die Jungs von Alphaville mit dabei. Big in Japan spiele ich Ihnen nach Adam Lambert. What do you want from me?
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0: Alpha Will und Big in Japan. Radio Potsdam hier am Donnerstagnachmittag.
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0: Unsere Zahl des Tages ist heute die 36, denn so viele Sirenen gibt es aktuell im Potsdamer Stadtgebiet und die konnten Sie heute auch um 11 Uhr hören. Beim bundesweiten Warntag wurden alle 36 gleichzeitig getestet. Vielleicht haben Sie es ja mitbekommen, vielleicht haben Sie den Alarm auch aufs Handy bekommen. Das Sirenennetz hier bei uns in Potsdam wird übrigens noch weiter ausgebaut. Die erste Ausbaustufe, die ist schon abgeschlossen. An der zweiten wird derzeit gearbeitet. Erst danach soll eine flächendeckende Warnung über Sirenen hier bei uns in der Landeshauptstadt möglich sein. Also vielleicht haben Sie es ja auch gehört heute um 11 Uhr und haben sich gewundert, warum die Sirenen kreischen. Es ist der bundesweite Warntag und unsere Zahl des Tages ist die 36 für 36 Sirenen hier im Potsdamer Stadtgebiet.
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15.53 Uhr, Leonie und Callum Scott mit Stay im Radio Potsdam Feierabend. Schön, dass Sie mit dabei sind. Planen Sie mehr Zeit mit ein heute Nachmittag auf der A10, westlicher Berliner Ring Richtung Dreieck Werder. Zwischen Potsdam Nord und Vöben haben wir Stau an der Baustelle, hier sind 10 Minuten plus. Vor den Infos um 4, neue Musik von den Backstreet Boys, die machen jetzt auch Filmmusik und zwar für den neuen Paw Patrol Film. Hier kommen sie mit Patrol Bottle

0: Shawn Mendes, why? Auf dem Weg in Richtung Donnerstag Feierabend. Gleich Mr. President. Healthy People spiele ich ihn gleich gemeinsam mit Christy Sarandi. Good Old Days. Gleich, jetzt alles, was wichtig ist, um 16 Uhr.
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2: Ich bin Anne Tausch und das ist das Top-Thema der Stunde. Potsdam startet 2027 eine neue Wohnraumagentur, um bereits vorhandenen Wohnraum besser zu nutzen. Bis 2030 sollen so in rund 200 Fällen zusätzliche Wohnmöglichkeiten geschaffen werden. Mehr Nachrichten aus unserer Region finden Sie jederzeit bei uns im Netz auf radio-potsdam.de. Und jetzt mehr Nachrichten aus Deutschland und der Welt.
3: Ich bin Babit Büchner. Zum zweiten Mal in diesem Jahr reagiert die Europäische Zentralbank mit einer Zinserhöhung auf die gestiegene Inflation. Der für Banken und Sparer wichtige Einlagenzins steigt von 2,25 auf 2,5%, entschied der EZB-Rat.
4: Für Sparer sind höhere Zinsen erst einmal eine gute Nachricht. Banken zahlen dann oft mehr für Tages- und Festgeld. Allerdings geben sie die höheren Zinsen nicht immer sofort oder vollständig weiter. Vergleichen lohnt sich also. Teurer wird es dagegen für alle, die Geld leihen wollen. Kredite für Häuser, Autos oder größere Anschaffungen kosten mehr. Wer schon einen Kredit mit festem Zinssatz hat, merkt davon aber in der Regel zunächst nichts. Thomas Bleskin, Nachrichtenredaktion.
3: Der Hausärztinnen- und Hausärzteverband warnt vor einem möglichen Zusammenbruch der Versorgung. Bundesgesundheitsminister Carsten Linnemann müsse umgehend handeln, forderte der Co-Vorsitzende Markus Blumenthal-Bayer. Ihm zufolge gibt es viel Angst in den Praxen, man sei durchgeschüttelt.
5: Wer hilft bei Schnupfen, Grippe und anderen Wehwehchen, wenn es den Hausarzt um die Ecke nicht mehr gibt? Schon jetzt ist die Versorgung in einigen Teilen Deutschlands stark unter Druck. Jeder Vierte gibt in einer Umfrage des Hausärzteverbands an, dass sich die Situation in den letzten 5 Jahren verschlechtert hat. Das dürften die Sparmaßnahmen der Bundesregierung nur noch verschärfen. Mehr als 60% der Mediziner erwarten längere Wartezeiten und weniger Zeit für ihre Patienten. Tanja Wagner, Nachrichtenredaktion.
3: Alarm auf dem Handy und heulende Sirenen. Um 11 Uhr wurde heute wieder mit einem Probealarm über verschiedene Kanäle überprüft, ob alle Menschen in Deutschland bei einem Notfall schnell genug gewarnt werden können. Das offizielle Fazit von Bundesinnenminister Alexander Dobrindt lautet nun, die Warnsysteme funktionieren zuverlässig. 45 Minuten später kam wie geplant die offizielle Entwarnung. Und zum Sport. Frankreichs Fußballverband FFF entzieht Gianni Infantino das Vertrauen. Er wird seine angekündigte erneute Kandidatur als FIFA-Chef nicht unterstützen. Das hat der Exekutivausschuss des Verbands auf einer Sitzung in Paris einstimmig beschlossen. Auch die Europäische Fußballunion UEFA will Infantinos Wiederwahl im kommenden März verhindern. Der FIFA-Chef hat bisher noch keinen Gegenkandidaten.
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0: Mit den aktuellen Temperaturen 18 Grad in Borkheide, in Michendorf und in Brandenburg an der Havel, 19 Grad in Werder, in Teltow und in Potsdam. Der Nachmittag zeigt sich zugezogen, ab und zu blitzen jetzt ein paar Sonnenstrahlen durch. Es soll sich zum Abend hin noch ein wenig auflockern. Die Nächte jetzt schon recht frisch, Temperatur geht heute Nacht zurück auf 8 Grad. Der Radio Potsdam Wettertrend, morgen anfangs noch eine recht dicke Wolkendecke, ab dem Nachmittag aber aufgelockert mit Sonne bei 21 Grad, der Samstag ähnlich, auch hier Werte zwischen 21 und 22 Grad.
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0: Stadtverkehr Potsdam, Bornstädter, Potsdamer Straße, stadtauswärts, ab dem Bornstädter See, 10 Minuten plus, nochmal 10 Minuten plus, Alleestraße, Straße am Neuen Garten bis zur Hans-Thoma-Straße, 5 Minuten plus jetzt, Heinrich-Mann-Allee ab der Friedhofsgasse bis runter zum Leipziger Dreieck. Die A10 westlicher Berliner Ring Richtung Dreieck Werder. Zwischen Potsdam Nord und Föben gibt es Stau an der Baustelle. Hier sind es aktuell 10 Minuten plus. Und Vorsicht auf der B5 Berlin Richtung Nauen. Zwischen dem Havelpark Dalgo und Dalgo Döberitz liegen Gegenstände auf der linken Spur. Haben auch Sie noch etwas entdeckt? Staus oder Blitzer? Sagen Sie gerne jederzeit Bescheid per WhatsApp-Nachricht oder rufen Sie gerne auch durch. Unsere Nummer für alles ist die 0331 581 692 und die 30. Danke fürs Bescheid sagen. Gute Fahrt.
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0: Kurz nach vier, der Schröder hier. Einen tollen Nachmittag. Hallo zusammen.
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und Destiny. 16.22 Uhr, 8 Minuten vor 16:30 hier ist Radio Potsdam Feierabend und heute ist wieder der Tag, an dem sich das Radio mal selbst feiert und zwar mit dem Deutschen Radiopreis 2026. 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Hier kommt Santana.

0: kommt heute vom Pflegedienst Nicole Tobias. Es werden Pflegefachkräfte für die außerklinische Intensivpflege an ihren Standorten Michendorf, Marlow, Nauen, Berlin und Wildau gesucht. Kein Zeitdruck zwischen 10 Zimmern, kein Klingeln von allen Seiten, dafür nur 1 bis 3 Patienten. Echte Beziehung und Pflege, die ihren Namen auch verdient. Das klingt gut, dann finden Sie alle Informationen zu unserem Job des Tages auf radio-potsdam.de. Alles, was jetzt wichtig ist, um 16:30.
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2: Mit Anne Tausch, guten Tag. Potsdam will ab 2027 mit einer neuen Wohnraumagentur zusätzlichen Wohnraum schaffen, ohne dafür neu zu bauen. Dafür sollen unter anderem ungenutzte Zimmer und Einliegerwohnungen besser vermittelt sowie andere Eigentümer bei Umbauten beraten werden. Geplant sind außerdem Modelle wie Azubi-Wohnen, Wohnen für Hilfe und Unterstützung beim sicheren Vermieten. Bis 2030 will die Stadt auf diese Weise in rund 200 Fällen Wohnraum mobilisieren. Für die Wohnraumagentur sind 4 Vollzeitstellen vorgesehen. Potsdam lädt am Sonntag zum Tag des offenen Denkmals ein. Insgesamt öffnen 60 historische Orte ihre Türen, darunter Villen, Kirchen, Museen und Parks. Ein Schwerpunkt liegt in diesem Jahr auf technischen Denkmälern. Mit dabei sind unter anderem der große Refraktor und der historische Helmer-Turm auf dem Telegrafenberg, der nach umfassender Sanierung wieder für die Forschung genutzt werden soll. Die zentrale Eröffnung beginnt am Sonntag um 10 Uhr im Hans-Meyer-Welker-Saal. Im Landkreis Potsdam-Mittelmark tauchen seit Wochen weiße Hemden und T-Shirts mit der Aufschrift „Das letzte Hemd an Ortsschildern“ auf. Die bundesweite Protestaktion richtet sich nach Angaben der Initiatoren vor allem gegen die aktuelle wirtschaftliche Situation und steigende Lebenshaltungskosten. Im Potsdam-Mittelmark sind der Polizei bislang 7 Fälle bekannt. Wegen Schriftzügen auf Straßen wird in 2 Fällen wegen Sachbeschädigung ermittelt. Wer hinter den Aktionen im Landkreis steckt, ist bislang unklar. Der jahrelange Streit um den früheren Potsdamer Bildungsanbieter Educon geht weiter. Vor dem Verwaltungsgericht Potsdam sind insgesamt 20 Verfahren wieder aufgenommen worden. Dabei geht es unter anderem um entzogene Schulgenehmigungen sowie Zuschüsse und Rückförderungen des Landes. Educon war vor Jahren unter Betrugsverdacht geraten. Das Strafverfahren endete allerdings ohne abschließende Klärung wegen Verjährung. Termine für die neuen Verfahren gibt es bislang noch nicht. Soweit die wichtigsten Nachrichten aus Potsdam und der Region. Die nächsten Lokalnachrichten hören Sie wie immer um 16:30 und alle weiteren Nachrichten aus der Region finden Sie jederzeit auf radio-potsdam.de.
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0: 18 Grad messen wir in Brandenburg an der Havel, in Werder und in Borkheide, 19 Grad in Schönefeld und in Potsdam. Der Nachmittag zeigt sich recht dicht bewölkt, zum Abend hin soll es sich ein wenig auflockern, die Nacht schon recht frisch, die Temperatur geht zurück auf 8 Grad. Der Radio Potsdam Wettertrend, morgen anfangs auch eine recht dicke Wolkendecke, zum Nachmittag hin lockert es sich dann aber auf, die Sonne kommt durch bei 21 Grad, der Samstag ähnlich, auch hier mit Höchstwerten zwischen 21 und 22 Grad.
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0: Stadtverkehr Potsdam, Alleestraße, Straße am Neuen Garten bis zur Hans-Thoma-Straße 10 Minuten plus, dann die Bornstädter und Potsdamer Straße stadtauswärts, ab dem Bornstädter See 5 bis 8 Minuten plus, dadurch etwas Rückstau auf die Pappelallee. Dann die A10, westlicher Berliner Ring Richtung Dreieck Werder, zwischen Potsdam Nord und Föhm gibt es Stau an der Baustelle, hier sind es derzeit 10 Minuten plus und dann die B5 Berlin Richtung Nauen, zwischen dem Havelpark Dalgo und Dalgo-Döberitz liegen Gegenstände auf der linken Spur. Haben auch Sie noch etwas entdeckt, Staus oder Blitzer? Sagen Sie gerne jederzeit Bescheid per WhatsApp-Nachricht oder rufen Sie gerne auch durch. Nummer für alles ist die 0331 581 692 und die 30. Danke fürs Bescheid sagen. Gute Fahrt.
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0: 16:55, ich bin's, der Schröder. Hallo zusammen.
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0: die Sportis, die Sportfreunde Stiller. Und Applaus, Applaus, 16, 42, 18 Minuten vor 5. Einen schönen Feierabend, hier ist Radio Potsdam. Windräder im Potsdamer Norden, ja, darüber wird schon seit einiger Zeit diskutiert. Jetzt werden die Planungen doch etwas konkreter. In Großklinike Nordwest könnten bis zu 5 Windenergieanlagen entstehen, in Karzow bis zu 4. Damit das überhaupt möglich wird, sollen zunächst die entsprechenden Flächen im Flächennutzungsplan ausgewiesen werden. Bis tatsächlich die ersten Windräder stehen und sich drehen, ist es also noch ein längerer Weg. Wir haben Erik Wolfram, den Fachbereichsleiter Stadtplanung der Stadt Potsdam, gefragt, wie denn der weitere Zeitplan eigentlich aussieht.
1: Wir sind ja noch ganz am Anfang des Planverfahrens, also wir gehen davon aus, wenn das Planverfahren jetzt so läuft wie gedacht, ist der Bau voraussichtlich 2030, 2031 möglich und dann ja ungefähr 2032 könnten die Anlagen stehen.
0: Ja, und bei solchen Windenergieprojekten geht es natürlich nicht nur darum, wo Platz für diese Anlagen ist. Eine wichtige Rolle spielen auch die Abstände zur Wohnbebauung, mögliche Lärmbelastungen sowie der Natur- und Artenschutz. Wie diese Punkte bei den beiden Standorten berücksichtigt werden, das erklärt uns nochmal Erik Wolfram.
1: Das sind natürlich ganz wichtige Themen, die wir alle im Planverfahren berücksichtigen. Also Natur- und Artenschutz, Schall, Schattenwurf, Landschaftsbild und Denkmalschutz werden natürlich im Verfahren berücksichtigt. Und wir halten mit den Gebieten zur Wohnbebauung jeweils mindestens 1 Kilometer Abstand ein. Das gilt nicht nur für die Potsdamer Siedlungsgebiete, sondern auch für die Nachbargemeinden.
0: Ja, insgesamt könnten also bis zu 9 Windenergieanlagen entstehen. Die Projekte sollen dabei auch einen Beitrag zur künftigen Energieversorgung Potsdams leisten. Aber könnten Großklinike und Karzow erst der Anfang sein? Wir haben mal nachgefragt, ob auch noch weitere Windenergiestandorte hier im Stadtgebiet denkbar sind.
1: Also man kann über den Daumen sagen, dass eine Windkraftanlage ungefähr 2,5% des Potsdamer Strombedarfs liefern kann. Das heißt, die beiden Flächen, über die wir jetzt reden, wären zusammen 25%. Das ist schon ein ganz erheblicher Anteil. Und wir haben schon 2 weitere Standorte im Planverfahren und noch 2, die wir noch prüfen müssen. Das sind dann aber tatsächlich die möglichen Standorte für Windkraft, die in Potsdam in Frage kämen.
0: Und wer sich jetzt selbst ein Bild von den Planungen machen möchte oder Fragen stellen möchte, der hat heute Nachmittag und Abend die Gelegenheit dazu. Noch bis 20 Uhr informieren die Stadt und die beteiligten Unternehmen in der Grundschule Kramnitz über die beiden Vorhaben. Die Rundgänge mit den Fachleuten, die starten jeweils um 17, 18 und um 19 Uhr.

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Kurz vor 5 in Potsdam, Stadt und Land, das sind die Dire Straits. Hier ist Radio Potsdam auf dem Weg in Richtung Nachmittag. Wir schauen kurz raus auf die Straßen im Stadtverkehr Potsdam. Da klemmt es heute Nachmittag auf der Bornstädter und Potsdamer Straße stadtauswärts. Ab dem Bornstädter See noch 10 Minuten plus. Mehr gleich um 17 Uhr.

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1: Ich bin Anne Tausch und das ist das

0: Top-Thema der Stunde. Eine Attestpflicht ab dem ersten Krankheitstag könnte den Krankenstand in Brandenburg laut AOK Nordost rein statistisch deutlich erhöhen. Die Krankenkasse warnt zudem vor einer zusätzlichen Belastung der Arztpraxen. 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Und jetzt mehr Nachrichten aus Deutschland und der Welt.
1: Ich bin Babette Büchner. Es gibt neue Details zum mutmaßlichen Stromsaboteur. In seinem Wohnmobil wurde ein Notizbuch mit mehr als 160 möglichen Anschlagszielen entdeckt. Das teilte Nordrhein-Westfalens Innenminister Herbert Reul mit.
2: Es seien durch die Festnahme des Verdächtigen womöglich immer weitere Anschläge auf die Stromnetze verhindert worden, gibt sich der NRW-Innenminister überzeugt. Inzwischen wissen die Fahnder auch von 7 Lagern des Mannes. Bei einigen sei die Polizei bereits fündig geworden. Über 40 Abschussvorrichtungen für Raketen wurden in NRW, Brandenburg und Sachsen sichergestellt. Alles ziemlich professionell, sagt Reul. Auch wurden Substanzen zum Bau von Sprengsätzen entdeckt. In einem seiner Bekennerschreiben gibt der Mann den Kampf gegen die Stromerzeugung aus fossilen Brennstoffen als Motiv an. Tanja Wagner, Nachrichtenredaktion.
1: Der Iran-Krieg treibt die Preise fürs Tanken und Heizen hoch. Die Europäische Zentralbank reagiert nun mit einer weiteren Zinserhöhung auf die gestiegene Inflation. Der für Banken und Sparer wichtige Einlagenzins steigt von 2,25 auf 2,5%, entschied der EZB-Rat. Wichtigstes Ziel der EZB ist es, die Inflation im Zaum zu halten und für einen stabilen Euro zu sorgen. Der 6. bundesweite Warntag ist nach Einschätzung von Bundesinnenminister Dobrindt erfolgreich verlaufen. Die Warnsysteme hätten zuverlässig funktioniert und die Bevölkerung auf verschiedenen Wegen erreicht, erklärte der CSU-Politiker.
3: Unsere Warnsysteme funktionieren zuverlässig, so der Innenminister. Pünktlich um 11 Uhr gingen Warnmeldungen auf Handys und Tablets ein, vielerorts heulten zusätzlich Sirenen. Auch über Radio, Fernsehen und digitale Anzeigetafeln wurde informiert. 45 Minuten später folgte die Entwarnung. Mit dem Probealarm wollten die Behörden testen, ob die Bevölkerung im Ernstfall schnell erreicht werden kann, etwa bei Naturkatastrophen oder einem militärischen Angriff. Thomas Bleskin, Nachrichtenredaktion.
1: Ermittlungen der Staatsanwaltschaft Hannover wirbeln den Wahlkampf in Berlin durcheinander. Sie richten sich gegen den SPD-Spitzenkandidaten Steffen Krach. Auf einer Pressekonferenz wies Krach nun den Verdacht der Bereicherung mit aller Deutlichkeit zurück. Bei Interesse könnten Ermittler seine Konten einsehen. Er werde in den Tagen bis zum 20. September weiter wie bisher Wahlkampf machen, so Krach.
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5: Mit den aktuellen Temperaturen 18 Grad in Teltow, 19 Grad in Werder, in Brandenburg an der Havel und in Potsdam. Es lockert sich inzwischen ein wenig auf über der Region. So geht es am Abend und in der Nacht auch weiter. Die Nacht jetzt schon recht frisch. Temperatur geht heute Nacht zurück auf 8 Grad. Der Radio Potsdam Wettertrend. Auch morgen erwartet uns zu Beginn erst einmal eine recht dicke Wolkendecke, lockert sich dann aber ein wenig in Richtung Nachmittag auf. 21 Grad, der Samstag ähnlich, auch hier Höchstwerte zwischen 21 und 22 Grad.
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5: Stadtverkehr Potsdam, Alleestraße, Straße am Neuen Garten bis runter zur Überfahrt zur Hans-Thoma-Straße sind 10 Minuten plus, 5 bis 8 Minuten plus, Bornstädter Potsdamer Straße stadtauswärts ab dem Bornstädter See. Dann raus auf die A10, westlicher Berliner Ring Richtung Dreieck Werder, zwischen Potsdam Nord und Vöben, Stau an der Baustelle, hier sind es 10 Minuten plus. Und die B5 Berlin Richtung Nauen, zwischen dem Havelpark Dalgo und Dalgo Döberitz liegen Gegenstände auf der linken Spur. Haben auch Sie noch etwas entdeckt, Staus oder Blitzer, sagen Sie gerne jederzeit Bescheid per WhatsApp-Nachricht oder rufen Sie gerne auch durch. Nummer für alles ist die 0331 581 692 und die 30. Danke fürs Bescheid sagen. Gute Fahrt.
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5: Kurz nach 5, einen tollen Donnerstagfeierabend. Hallöchen.
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0: Neue Musik von Shakira. Die, die. 12 Minuten nach 5. Hier ist die Radio Potsdam Feierabend. 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

0: den Job des Tages kommt heute vom Pflegedienst Nicole Tobias. Es werden Pflegefachkräfte für die außerklinische Intensivpflege an den Standorten Michendorf, Marlow, Nauen, Berlin und Wildau gesucht. Kein Zeitdruck zwischen 10 Zimmern, kein Klingen von allen Seiten, dafür nur 1 bis 3 Patienten, echte Beziehung und Pflege, die ihren Namen auch verdient. Klingt gut? Dann finden Sie alle Informationen zu unserem Job des Tages auf radio-potsdam.de und dann dort im Jobticker.
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2: Mit Anne Tausch, guten Tag. Eine Attestpflicht ab dem ersten Krankheitstag könnte den Krankenstand in Brandenburg rein statistisch deutlich steigen lassen. Nach Berechnungen der AOK Nordost würde die Quote von derzeit 7,2 auf 7,9% steigen, weil bisher nicht erfasste kurze Fehlzeiten in die Statistik einfließen würden. Die Krankenkasse warnt außerdem vor zusätzlichem Aufwand für Arztpraxen. Entscheidend für einen tatsächlich niedrigeren Krankenstand seien vielmehr die Langzeiterkrankungen. Auf Erkrankungen von mindestens 8 Tagen entfallen rund 80% der Fehltage. Der jahrelange Streit um den früheren Potsdamer Bildungsanbieter Educon geht weiter. Vor dem Verwaltungsgericht Potsdam sind insgesamt 20 Verfahren wieder aufgenommen worden. Dabei geht es unter anderem um entzogene Schulgenehmigungen sowie Zuschüsse und Rückförderungen des Landes. Educon war vor Jahren unter Betrugsverdacht geraten. Das Strafverfahren endete allerdings ohne abschließende Klärung wegen Verjährung. Termine für die neuen Verfahren gibt es bislang noch nicht. Potsdam lädt am Sonntag zum Tag des offenen Denkmals ein. Insgesamt öffnen 60 historische Orte ihre Türen, darunter Villen, Kirchen, Museen und Parks. Ein Schwerpunkt liegt in diesem Jahr auf technischen Denkmälern. Mit dabei sind unter anderem der große Refraktor und der historische Helmer-Turm auf dem Telegrafenberg, der nach umfassender Sanierung wieder für die Forschung genutzt werden soll. Die zentrale Eröffnung beginnt am Sonntag um 10 Uhr im Hans-Meyer-Welker-Saal. Im Belitzer Stadtpark steigt am Sonntag der Familientag. Von 10 bis 17 Uhr gibt es unter anderem Mitmachaktionen von Vereinen, Hüpfburgen, Kinderschminken, ein Familienflohmarkt sowie Feuerwehr- und Polizeitechnik zum Ausprobieren. Außerdem werden ein Fahrradcheck, ein Hindernisparcours und verschiedene Bastelangebote angeboten. Soweit die wichtigsten Nachrichten aus Potsdam und der Region. Die nächsten Lokalnachrichten hören Sie wie immer um 20:30 und alle weiteren Nachrichten aus der Region finden Sie jederzeit auf radio-potsdam.de.
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0: Mit den aktuellen Temperaturen über der Region. 18 Grad in Werder, in Teltow, in Brandenburg an der Havel und in Potsdam. Es lockert sich inzwischen auf. Inzwischen nicht mehr ganz so viele Wolken über der Region. So geht's am Abend und in der Nacht auch weiter. Die Nacht recht frisch bei 8 Grad. Der Radio Potsdam Wettertrend. Morgen anfangs noch recht zugezogen. Lockert sich dann aber in Richtung Nachmittag auf. 21 Grad maximal. Der Samstag ähnlich. Auch hier Höchstwerte zwischen 21 und 22 Grad.
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0: Vorsicht bitte auf der A2 in Richtung Berlin. Zwischen Ziesa und Wollin liegen Gegenstände auf der Fahrbahn. A10, der westliche Berliner Ring Richtung Dreieck Werder. Zwischen Potsdam Nord und Vöben Stau an der Baustelle 10 Minuten plus. Und die B5 Berlin Richtung Nauen zwischen dem Havelpark Dalgo und Dalgo Döberitz liegen Gegenstände auf der linken Spur. Haben auch Sie noch etwas entdeckt, Staus oder Blitzer? Sagen Sie gerne jederzeit Bescheid per WhatsApp-Nachricht oder rufen Sie gerne auch durch. Nummer für alles ist die 0331 581 692 und die 30. Danke fürs Bescheid sagen. Gute Fahrt.
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0: Kurz nach 17:30, einen schönen Feierabend.
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0: Sheeran und Shiver, 1742.
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0: Die besten Dinge im Leben, die kommen oft unerwartet. Das scheint zumindest das Motto der Konzertreihe Heimspiel zu sein. Alle kommen am Treffpunkt nahe der Glienicker Brücke zusammen und niemand weiß erstmal, was passiert. Gemeinsam macht man sich dann auf den Weg zu verschiedenen Überraschungskonzerten an unerwarteten Orten in Potsdam und lauscht klassischer Musik. Beginn ist um 19 Uhr, Tickets für 12 Euro unter kammerakademie-potsdam.de. Im neuen Palais führt heute Dr. Franziska Wind durch eine Welt der Macht, Leidenschaft und Moral. Die Meisterwerke des italienischen Barock in der oberen Galerie erzählen Geschichten von unbeherrschten Leidenschaften und angespannten Machtverhältnissen. Die Führung beginnt gleich um 18 Uhr. Tickets gibt's für 14 Euro auf der Webseite der Stiftung Preußische Schlösser und Gärten. Und noch ein Tipp für alle, die gerne singen. Der Abend im Gutenberg 100 steht heute nämlich ganz im Sinne von Karaoke. Ganz egal, ob Sie einfach fleißig geübt haben, nur unter der Dusche singen oder es einfach einbeweisen möchten, alle sind zum Mitmachen eingeladen. Werden Sie bei ausgelassener Atmosphäre zum heimlichen Star Ihrer selbstgewählten Songs und genießen Sie einen stimmungsvollen Abend. Der Eintritt ist ab 18 und kostenfrei.
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1: Ich bin Babette Büchner. Nach den Sabotageangriffen auf das deutsche Stromnetz hat die Bundesanwaltschaft die Ermittlungen übernommen. Der Grund sei die besondere Bedeutung des Falls, sagte eine Sprecherin. Unter anderem gehe es um den Verdacht verfassungsfeindlicher Sabotage. Zuvor war bekannt geworden, dass in dem Wohnmobil des Verdächtigen ein Notizbuch mit mehr als 160 möglichen Sabotagezielen entdeckt wurde. Die Blockade der Straße von Hormuz infolge des Iran-Kriegs treibt nicht nur die Ölpreise in die Höhe, sondern auch die weltweite Nachfrage nach Kohle. Wie die Internationale Energieagentur in Paris mitteilte, haben viele Länder ihre Kapazitäten zur Stromerzeugung aus Kohle hochgefahren.
2: Eigentlich war für dieses Jahr vorhergesagt worden, dass die weltweite Kohlenachfrage leicht zurückgeht. Stattdessen zeichnet sich nun ab, dass der weltweite Verbrauch von Kohle auf einen Rekordwert steigt. Weil kaum noch Flüssiggastanker die Straße von Hormuz passieren, steigen Länder mit Gaskraftwerken auf Kohleverstromung um. Dadurch fällt der Kohleverbrauch in Europa, Japan, Korea, China und anderen Märkten höher aus als erwartet. Ob sich der Trend auch 2027 fortsetzt, hängt davon ab, ob die Meerenge weiter blockiert bleibt. Aus Paris, Michael Evers.
1: Zum zweiten Mal in diesem Jahr reagiert die Europäische Zentralbank mit einer Zins-

0: Erhöhung auf die gestiegene Inflation. Der für Banken und Sparer wichtige Einlagenzins steigt von 2,25 auf 2,5%, entschied der EZB-Rat.
1: Für Sparer sind höhere Zinsen erst einmal eine gute Nachricht. Banken zahlen dann oft mehr für Tages- und Festgeld. Allerdings geben sie die höheren Zinsen nicht immer sofort oder vollständig weiter. Vergleichen lohnt sich also. Teurer wird es dagegen für alle, die Geld leihen wollen. Kredite für Häuser, Autos oder größere Anschaffungen kosten mehr. Wer schon einen Kredit mit festem Zinssatz hat, merkt davon aber in der Regel zunächst nichts. Thomas Bleskin, Nachrichtenredaktion.
0: Die Schweizer Regierung will den Zivilstand geschieden abschaffen. Sie unterstützt den Vorstoß einer FDP-Politikerin, die sich daran gestört hat, dass Geschiedene noch Jahre später auf Formularen angeben müssen, dass sie geschieden sind. Sie ist dafür, dass Geschiedene auf Formularen wieder unter die Kategorie ledig fallen. Als nächstes muss das Parlament entscheiden.

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1: Gut eine Woche vor den Landtagswahlen in Mecklenburg-Vorpommern und Berlin gibt es aktuelle Vorwahlumfragen. In Mecklenburg-Vorpommern käme die AfD auf 38% der Stimmen, die SPD liegt bei 33%. Aus Berlin Sabine Henkel.
2: Die AfD hat 3 Punkte gut gemacht, die SPD einen. Die anderen Parteien sind weit abgeschlagen und können in dieser Umfrage auch keine Punkte machen. Die CDU liegt bei 7%, die Linke bei 9% und die Grünen bei 5%. Das BSW wäre nicht im Landtag, 4%. In Berlin ist noch sehr viel mehr offen. Die Linke liegt in Berlin knapp vor der CDU. Linke 21, CDU 20%. Die AfD kommt unverändert auf 18, die Grünen auf 16%, die SPD dann mit 12%.
1: Nach den Angriffen auf das Stromnetz in mehreren Bundesländern laufen die Ermittlungen. Jetzt wurden sie von der Bundesanwaltschaft übernommen. Laut der Behörde geht es um den Verdacht verfassungsfeindlicher Sabotage. Die Polizei hatte vorgestern einen Verdächtigen festgenommen. Der 48-Jährige soll in mehreren Bundesländern versucht haben, einen Kurzschluss an Hochspannungsleitungen auszulösen. Es wurden mehrere Bekennerschreiben gefunden. Der Mann soll die Taten mit Protest gegen die umweltschädliche Stromerzeugung aus Kohle begründet haben. Heute Vormittag um 11 Uhr haben viele Smartphones in Deutschland Alarm geschlagen und Sirenen haben geheult, denn heute war bundesweiter Warntag. Bundesinnenminister Dobrindt und das zuständige Bundesamt haben kurz danach einen positiven

0: negatives Fazit gezogen. Aus Bonn, Sebastian Tittelbach.
1: Die Warnsysteme hätten funktioniert und die Bevölkerung auf den unterschiedlichsten Wegen erreicht. Dazu gehörten auch Meldungen im Radio und Fernsehen oder Anzeigen auf digitalen Werbeflächen. Im zuständigen Bundesamt für Bevölkerungsschutz und Katastrophenhilfe in Bonn ist man überzeugt, dass so im Ernstfall Millionen von Bürgern gewarnt werden können. Die eigentliche Auswertung läuft nun an. Auf einer Internetseite des Bundesamts kann jeder eine Woche lang online angeben, wie schnell und auf welchem Weg man die Warnmeldung erhalten hat.
0: Wer Geld anspart, zum Beispiel auf einem Tages- oder Festgeldkonto, für den sind das gute Nachrichten. Die Europäische Zentralbank hat ihre Leitzinsen auf 2,5% erhöht. Das ist ein Plus von einem Viertelpunkt. Viele Banken folgen dieser Zinsentscheidung der EZB in der Regel. Die Zentralbank reagiert damit auf die steigenden Verbraucherpreise in der Eurozone. Die hohen Energiepreise seit Beginn des Iran-Krieges haben vieles teurer gemacht. An der Grenze zwischen Baden-Württemberg und Rheinland-Pfalz hat es am Abend ein Erdbeben gegeben, in der Region zwischen Mannheim und Worms. Das Beben hatte eine Stärke von 3,4, meldet der Landeserdbebendienst Baden-Württemberg. Bei solchen Werten klirrt für gewöhnlich Geschirr oder Gläser wackeln. Laut Polizei sind mehr Anrufe in den Leitstellen eingegangen, Schäden seien bislang aber nicht gemeldet worden.
2: Der Verkehrsservice für ganz Deutschland jetzt um 19:03 ganz genau. Stau und auch stockender Verkehr ab 4 Kilometer Länge. A1 Hamburg Richtung Osnabrück zwischen Bremer Kreuz und Hemelingen. 5 Kilometer stockend vor der Baustelle. A1 Osnabrück Richtung Bremen zwischen dem Dreieck Stur und Bremen-Asten. 4 Kilometer stockend vor der Baustelle. A2 Hannover Richtung Berlin zwischen Aller-Ingersleben und Ilksleben. 6 Kilometer stockender Verkehr. A3 Köln Richtung Frankfurt zwischen Bad Camberg und Itzstein. 4 Kilometer Stau nach einem Unfall. A3 Passau Richtung Nürnberg zwischen Hengersberg und Kreuz-Deggendorf 6 Kilometer stockender Verkehr. A7 Flensburg Richtung Hamburg zwischen Hamburg-Stellingen und dem Elbtunnel 4 Kilometer stockend.
3: Die A7 Hannover Richtung Kassel zwischen Hildesheim und Derneburg-Salzgitter 8 Kilometer stockender Verkehr im Baustellenbereich. Die A7 Hannover Richtung Kassel zwischen Hedemünden und Lutherberg, da stockt es auf 5 Kilometern im Baustellenbereich. Und letzte Meldung, die A30 Bad Oeynhausen Richtung Osnabrück, die ist zwischen Kirchlengern und Hiddenhausen nach einem Unfall gesperrt, dadurch 6 Kilometer Stau im Moment. Gute Fahrt!
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2: Hallo und einen wunderschönen guten Abend aus Hamburg. Hier findet heute Abend die Verleihung des Deutschen Radiopreises statt. Wir haben uns natürlich richtig schick gemacht. Wir haben uns in Anzug und Abendkleid geschmissen. Sucht euch aus, wer was anhat. Und wir freuen uns, euch begleiten zu dürfen durch diesen wirklich besonderen Abend heute.
3: Ja, das wird toll. Wir schauen für euch hinter die Kulissen der Preisverleihung mit vielen Stars, natürlich mit den Gewinnerinnen und Gewinnern, die in diesem Moment ja auch noch gar nichts von ihrem Glück wissen. Und natürlich gibt es auch jede Menge Live-Musik. Ray Garvey ist mit dabei, Newcomerin Tiffany Harris, Peter Maffay, Johannes Oerding zusammen und das DJ-Duo Fastboy und Sahida auch am Start.
2: Ja, der Radiopreis wird ja heute zum 17. Mal verliehen und in den letzten Jahren waren schon so viele tolle Künstlerinnen und Künstler mit dabei. Die spielen wir heute Abend natürlich auch. Wir eröffnen unsere kleine, feine deutschlandweite Show zum Deutschen Radiopreis 2026. Mit Amy MacDonald, die ist im letzten Jahr aufgetreten. Hier ist sie. 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

0: hörst es am Donnerstagabend, der heute anders klingt, als ihr es vielleicht gewohnt seid. Hier ist die deutschlandweite Radioshow zum Deutschen Radiopreis 2026. Wir holen euch den Deutschen Radiopreis direkt ins Radio. 34 Sender sind heute Abend mit dabei. Wir sagen Moin aus Hamburg.
1: Ja, wir sind Jens Hadeland und Caro van Knofsky und wir begleiten euch durch diesen ja, ganz besonderen Abend. Der rote Teppich ist eröffnet und die Gala startet in gut 50 Minuten im Stage-Theater in Hamburg. Wir nehmen euch natürlich mit zu den stärksten Momenten der Preisverleihung, zu den Gewinnerinnen und Gewinnern und natürlich auch zu den Musik-Acts. Wir wollen wissen, was passiert hinter den Kulissen, wie fühlen sich die Preisträger kurz nach der Auszeichnung und was geht da später auf der Aftershow-Party.
0: Ja, und wir feiern vor allem das, was uns ihr alle verbindet, die Liebe zum Radio. Und das finde ich an diesem Abend ganz besonders schön. So viele Radiosender gleichzeitig in einer Sendung, das gibt es wirklich nicht oft und erstaunlicherweise hat bisher noch keiner versucht, hier seinen eigenen Jingle dazwischen zu schmuggeln. Aber gut, wir haben ja auch gerade erst angefangen. Also, wir wünschen euch einen schönen Abend und finden es toll, dass ihr heute Abend mit dabei seid.

0: Wahnsinn, was Musik mit uns macht. Wir haben uns durchaus bewegt. Einen schönen guten Abend. Hier ist die deutschlandweite Show zum Deutschen Radiopreis 2026. Der wird heute Abend hier in Hamburg verliehen und wir machen daraus eine gemeinsame Sendung für ganz Deutschland. Wir feiern damit das Medium Radio und das Schöne ja am Radio, es schafft näher.
1: Ja, wenn ihr zum Beispiel morgens allein im Auto sitzt, im Stau steht oder zu Hause das Frühstück für die Familie macht und trotzdem habt ihr dann das Gefühl, da ist ja jemand, der spricht mit mir aus dem Radio. Gutes Radio kann dich innerhalb von wenigen Minuten informieren, zum Lachen bringen, überraschen oder auch berühren. Und manchmal reicht auch ein einziger Song und man ist gedanklich plötzlich wieder 17 Jahre alt. Also es schafft nicht mal meine Gesichtscreme.
0: Aber fast. Ja, wann und wo hört ihr denn Radio? Genau das haben wir, ja, unsere Reporter haben euch das gefragt.
2: Eigentlich ganzen Tag über, geht morgens los nach dem Aufstehen, läuft es in der Küche und dann draußen im Garten mal. Die Abwechslung und die Infos zwischendurch, die Moderatoren, die man schon kennt.
3: Beim Autofahren.
4: Also morgens gleich, wenn ich aufstehe, ist das erste Gang in die Küche und ich mache das Radio an.
3: Ja, ich höre gerne Radio und meistens im Auto, muss ich gestehen. Und beim Putzen.
1: Ja, Radio hat den Vorteil, dass man es hört und gleichzeitig was anderes machen kann. Putzen, Autofahren, kochen, arbeiten. Nur beim Einschlafen, da verlieren wir gegen Podcasts, um ehrlich zu sein.

0: Ja.
1: Wir warten schon vor 100 Millionen Stunden fast.
0: Ja, noch ein bisschen Geduld, 30 Minuten noch.
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0: Moin aus Hamburg, wir begleiten euch durch diesen wirklich ganz besonderen Abend. Gleich schalten wir zum roten Teppich am Theater an der Elbe. Da wird ja heute der Deutsche Radiopreis verliehen.
3: Ja, vorher natürlich noch Musik. Und das ist ja für euch der wichtigste Grund, das Radio überhaupt einzuschalten. Viele sagen, Radio ist wichtig, um neue Musik zu entdecken. Denn Songs, ja, auf die man vielleicht sonst gar nicht kommen würde.
0: Ja, und sie hier ist die Newcomerin des Jahres, kann man so sagen. Tiffany Harris kommt aus Hamburg, wohnt jetzt mittlerweile in Berlin, spielt nachher auch noch live bei der großen Gala auf der Bühne. Und sie hat uns erzählt, was sie denn mit Radio verbindet.
4: Das, was ich mit Radio verbinde, ist tatsächlich die Musik und vor allem mit meiner Mutter damals im Auto die ganze Zeit zu singen und zu kreischen und Harmonien zu singen. Und ich verbinde diese Freude und dieses Glück. Oder bei uns in der Küche damals, da war immer irgendwie Musik an und wir haben immer mitgesungen und das verbinde ich damit.
3: Tiffany Harris, und das ist ihr neuer großartiger Hit. Hier ist

0: Heute Abend geht's um Ruhm, Ehre und die Frage, wer darf denn den Preis mit nach Hause nehmen? Einen wunderschönen guten Abend. Hier ist die deutschlandweite Show zum Deutschen Radiopreis 2026. Der wird ja heute in Hamburg verliehen, im Musical Theater direkt an der Elbe. Caro und Jens hier und wir beide begleiten euch durch diesen wirklich besonderen Radioabend. Nehmen euch mit hinter die Kulissen, feiern gemeinsam mit euch das Medium, das uns alle verbindet, das Radio.
1: Ja, und vor dem Theater füllt sich gerade der rote Teppich. Promis nominierte Radiokolleginnen und Kollegen und natürlich auch jede Menge Chefinnen und Chefs, die heute irgendwie alle so tun, als wären sie überhaupt nicht nervös. Glaube ich nicht. Mittendrin ist unser Reporter André Schünke und der hatte gerade schon Bjarne Mädel vor dem Mikro. Der ist ja gemeinsam mit Andi Altenburg von NDR 2 nominiert in der Kategorie Bestes Entertainment und wir sagen mal so, also von Aufregung gar keine Spur.
2: Nee, gar nicht. Das Schöne ist, dass ich ja gar nicht in der Verantwortung bin. Ja, hier ist gerade der Andreas Altenburg dazu gekommen. Der hat sich das Ganze ausgedacht, also den Kosmos um Prange, um Ralf Prange und unsere Hörspielserie oder wie nennst du das denn jetzt? Podcast oder Hörspielserie oder Radio?
3: Ja, eigentlich ist es ja sowas wie ein Hörspiel, aber für die verkaufe Podcast, ich weiß es nicht.
4: Sag mal, warum habt ihr den Preis verdient?
3: Es ist einfach, es bringt alles mit, es ist geiles Zeug. Du weinst, du lachst, du bist gerührt, du hast 15 Minuten, tauchst in Alltagswelten ein, setzt dich mit Themen auseinander, sortierst unterschiedliche Standpunkte darauf und gehst mit einem guten Gefühl aus jeder Episode raus.
4: Heute Abend ist ja auch Guido Maria Kretschmer hier. Vielleicht könntet ihr mal so ein bisschen in seinem Stil eure Party-Outfits beschreiben. Also, wie findest du denn Bjarnes Outfit? Hat er sich angemessen angezogen heute an die Altenburg?
3: Ja, eine schwarze Basecap, ein schwarzes Jeanshemd, schwarze Sneaker, Samba-Style, aber schwarze Streifen. Oh, mit einem extra goldenen BM drauf. Keine Ahnung, auf welcher Gala ihm das überreicht wurde, statt als Geldwertervorteil. Nein, und eine Jeans.
2: Und ich habe nichts drunter.
0: Okay, dankeschön. Bjarne Mädel ohne Unterwäsche, das gibt's. Ich weiß gar nicht, ob wir das wissen wollten, aber das gibt's beim Deutschen Radiopreis 2026. Ich glaube, der rote Teppich, der wird so langsam ein bisschen leerer. Die Halle wird voller. Und gleich geht sie los, die große Preisgala in Hamburg. Und ihr seid alle mit dabei.

0: Deutsche Radiopreis 2026. Die große deutschlandweite Radioshow läuft heute Abend auf Radiostationen quer durch Deutschland. Also von Nord nach Süd, von Ost nach West und sogar auf Mallorca sind wir zu hören.
1: Ja, denn einer der Sender, die uns mit uns heute gemeinsam Radio feiern, ist das Inselradio Mallorca. Und mit dem Chef haben wir gesprochen, Daniel Vulic. Grüß dich.
2: Ja, muy buenas noches. Hallo Caro, hallo Jens.
0: Hallo. Daniel, wie oft sitzt ihr tatsächlich mit Sand zwischen den Zähnen und Cocktails in der Hand im Studio? Man stellt sich das immer so schön vor, ne?
2: Also erschreckend selten. Das ist wahrscheinlich die größte Enttäuschung für jeden, der bei uns anfängt. Der Sender steht in Palma, wir haben Computertermine, Meetings. Ich gebe ganz ehrlich zu, wenn ich nach einem langen Arbeitstag aus dem Sender gehe und dann 10 Minuten später am Meer sitze, denke ich schon manchmal, gibt schlechtere Arbeitsplätze.
1: Das stimmt. Daniel, heute Abend läuft ja diese Show zeitgleich auf 34 Radiostationen. Was war jetzt der Grund, dass ihr gesagt habt, Mallorca muss unbedingt dabei sein?
2: Naja, weil wir uns trotz der Entfernung ganz klar als Teil der deutschen Radiolandschaft verstehen. Ne? Für sehr viele Deutsche sind wir ein Stück Heimat auf der Insel.
0: Daniel, wir Radiomenschen, wir behaupten ja gerne, Radio ist so eine Art Begleitmedium. Klingt so ein bisschen wie so eine Handtasche. Was ist Radio für dich wirklich? Was will Radio auf Mallorca sein?
2: Radio ist für mich Nähe. Eine Stimme spricht mit dir, obwohl vielleicht gerade niemand anders da ist. Und wenn Radio gut gemacht ist, fühlt sich diese Stimme nicht wie ein Programm an, sondern wie jemand, den man kennt. Auf Mallorca kommt dann noch etwas dazu. Viele Menschen sind ja weit weg von ihrer Familie oder ihrer alten Heimat. Und deshalb wollen wir informieren, unterhalten oder manchmal auch einfach das Gefühl geben, du bist hier nicht allein. Und Begleitmedium, muss ich sagen, finde ich übrigens gar nicht so schlecht, nur eher wie ein guter Freund als wie eine Handtasche.
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1: Gut eine Woche vor der Landtagswahl in Mecklenburg-Vorpommern und der Abgeordnetenhauswahl in Berlin gibt es aktuelle Vorwahlumfragen. In Mecklenburg-Vorpommern käme die AfD auf 38% der Stimmen, die SPD liegt bei 33%. Aus Berlin Sabine Henkel.
2: Die AfD hat 3 Punkte gut gemacht, die SPD einen. Die anderen Parteien sind weit abgeschlagen und können in dieser Umfrage auch keine Punkte machen. Die CDU liegt bei 7%, die Linke bei 9% und die Grünen bei 5%. Das BSW wäre nicht im Landtag, 4%. In Berlin ist noch sehr viel mehr offen. Die Linke liegt in Berlin knapp vor der CDU. Linke 21, CDU 20%. Die AfD kommt unverändert auf 18, die Grünen auf 16%, die SPD dann mit 12%.
1: Nach den Sabotageangriffen auf das deutsche Stromnetz ermittelt jetzt die Bundesanwaltschaft gegen den Verdächtigen, den die Polizei vorgestern festgenommen hatte. Die Karlsruher Behörde habe den Fall wegen der besonderen Bedeutung übernommen, sagte eine Sprecherin. Aus Baden-Baden, Holger Schmidt.
3: Generalbundesanwalt Jens Rommel sieht mehrere Gründe, um das Verfahren an sich zu ziehen und die Leitung der Ermittlungen von den brandenburgischen und nordrhein-westfälischen Behörden zu übernehmen. Rommel sieht in den Taten eine sogenannte verfassungsfeindliche Sabotage und zudem eine besondere Bedeutung des Falls, weil die Tatserie wohl länderübergreifend angelegt war und mit der Stromversorgung die sogenannte kritische Infrastruktur angegriffen wurde.
1: Nach der Landtagswahl in Sachsen-Anhalt, die AfD ja deutlich gewonnen hat, gibt es wieder Diskussionen über ein mögliches AfD-Verbotsverfahren. Davon hält Bundeskanzler Merz allerdings nichts. Man könne mit einem Verbot nicht die Probleme lösen, die AfD-Wähler in Deutschland sehen, meint Merz. Sein Parteikollege, Nordrhein-Westfalens Ministerpräsident Wüst, sieht das anders. Er will von einer Expertengruppe prüfen lassen, ob die Positionen der AfD verfassungsgemäß sind. Viele Smartphones haben heute Vormittag um 11 Uhr einen Warnton abgegeben. Sirenen haben geheult und im Fernsehen und Radio liefen Warndurchsagen. Hintergrund war der bundesweite Warntag und den hat Bundesinnenminister Dobrindt als Erfolg bezeichnet. Unsere Warnsysteme

0: Systeme funktionieren zuverlässig, hat er gesagt. Auf der Website warntag-umfrage.de können Bürgerinnen und Bürger jetzt ihre persönlichen Erfahrungen mitteilen.
1: Gleich 6 deutsche Spielerinnen trafen zweistellig und sie verteidigten mit aller Leidenschaft, die sie hatten, gegen einen scheinbar übermächtigen Gegner. Belgien versuchte alles, aber das deutsche Team war in der eigenen Halle vor knapp 13.000 begeisterten Zuschauern am Ende einfach besser und steht jetzt am Samstag im Halbfinale gegen Frankreich.
0: Da kam der Ton leider zu früh. Das war das Spiel Deutschland gegen Belgien im Basketball. Da ist Deutschland nämlich überraschend ins Halbfinale eingezogen. Das waren die Nachrichten.
2: Es ist ganz genau 8:03. Hier ist der Verkehrsservice für euch. Stau und auch stockender Verkehr. A1 Bremen Richtung Osnabrück zwischen dem Dreieck Stur und Wildeshausen Nord. Wegen einer Nachtbaustelle bis morgen 6 Uhr eine Sperrung. Umleitung führt euch über die A28 und die A29. A3 Nürnberg Richtung Linz zwischen Passau Nord und Passau Süd. 6 Kilometer stockender Verkehr. A3 Passau Richtung Nürnberg zwischen Hengersberg und dem Kreuz Deggendorf. 6 Kilometer stockender Verkehr. A3 Nürnberg Richtung Frankfurt zwischen Würzburg-Randersacker und Würzburg-Kist. 5 Kilometer Stau wegen Bauarbeiten. A7 Hannover Richtung Kassel zwischen Hedemünden und Lutherberg. 4 Kilometer Stop and Go im Baustellenbereich.
3: Die A9 Nürnberg Richtung München zwischen Garching Süd und München-Fröttmanning Süd. 4 Kilometer Stau. A14 Leipzig Richtung Halle zwischen dem Schkeuditzer Kreuz und Gröbers. Stau nach einem Unfall. Und die A99 Autobahnring München Richtung München Nord zwischen Hohenbrunn und Kirchheim bei München. 6 Kilometer stockender Verkehr. Das war die letzte Meldung. Gute Fahrt.
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2: Einen schönen Donnerstagabend wünschen wir euch. Und dieser Donnerstagabend, der klingt heute ein bisschen anders, als ihr es vielleicht gewohnt seid. Denn wir sind deutschlandweit zu hören und das ist die Show zum Deutschen Radiopreis 2026.
3: Wir nehmen euch mit hinter die Kulissen der Preisverleihung heute Abend mit vielen Promis, mit Gewinnerinnen und Gewinnern, die jetzt noch gar nichts von ihrem Glück wissen.
2: Und natürlich gibt es auch Live-Musik. Heute Abend treten einige Bands und Musikerinnen und Musiker auf. Ray Garvey mit dabei, Newcomerin Tiffany Harris, Peter Maffay zusammen mit Johannes Oerding, das DJ-Duo Fast Boys mit dabei und Sahide.
3: Und Leonie war vor 4 Jahren auch live auf der Bühne beim Deutschen Radiopreis. Und wie es sich für sie angefühlt hat, ihre eigene Musik zum ersten Mal im Radio zu hören, das beschreibt sie so.
5: Das war ein sehr, sehr schönes Gefühl. Ich kann mich noch erinnern, das war zu Hause in Bayern bei meinen Eltern und ich habe es im Radio gehört und war so, oh mein Gott, Mama, Papa, alle irgendwie ganz wild gemacht und hatte Gänsehaut und auch ein bisschen Tränen in den Augen, muss ich sagen. Und auch nach wie vor jetzt ist

0: Will Smith, auch eine Herausforderung für den ein oder anderen Radiomoderator oder die Moderatorin. Großartiger Song, Stay war das. Schön, dass ihr mit dabei seid. Der Donnerstagabend, der heute ein bisschen anders klingt, als ihr es vielleicht gewohnt seid. Denn hier ist die große deutschlandweite Radioshow zum Deutschen Radiopreis 2026. Wir sind Caro van Knowski und Jens Hartland und wir holen den Deutschen Radiopreis heute direkt zu euch nach Hause, ins Auto, zur Arbeit oder egal, wo ihr seid.
1: Und zwar wirklich deutschlandweit und sogar bis nach Mallorca. 34 Sender, eine gemeinsame Show. Wir nehmen euch mit dahin, wo ihr sonst nicht mit dabei seid, hinter die Kulissen. Wie nervös sind die Nominierten? Wie fühlt sich das an, wenn du gerade den Deutschen Radiopreis gewonnen hast? Was passiert abseits der Bühne? Und nein, ganz wichtig natürlich, wir feiern vor allem heute das, was uns alle verbindet, die Liebe zum Radio. Schön, dass ihr mit dabei seid. Radio ist ja für viele von uns so viel mehr als Musik, Nachrichten und Verkehr.
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0: damit, und jetzt wird's ernst, die Verleihung des Deutschen Radiopreises 2026 ist gestartet.
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2: Und damit sage ich herzlich willkommen, es ist der Deutsche Radiopreis 2026.
0: Ja, das wird ein spannender Abend mit Moderatorin Katrin Bauerfeind und natürlich ist Thorsten Schorn auch wieder mit dabei. Und ihr hört jetzt hier gerade die deutschlandweite Radioshow zu dieser Verleihung. Wir sind Caro und Jens und begleiten euch aus Hamburg durch den Abend.
3: Und während wir hier im Studio sitzen, flitzt unser Reporter André Schünke über den roten Teppich. Da ist es inzwischen ein bisschen leerer geworden, weil die Preisverleihung, die läuft ja jetzt. Aber kurz vor Beginn hat er noch Miss Tagesshow getroffen, Susanne Daubner.
4: Susanne, hast du heute überhaupt schon Radio gehört? Vielleicht mal ganz kurz.
5: Also du, wenn ich im Auto sitze sowieso, da gibt's gar nichts anderes. Und was ich am Radio so toll finde, dass man eben wirklich nicht abgelenkt ist. Oh, was hatten die heute an und hat die einen schlechten Tag gehabt, keine gute Nacht. Nein, das ist alles nicht wichtig. Es ist wirklich reine Information und natürlich frage ich mich manchmal auch, Mensch, ich finde seine Stimme cool. Und wie alt ist der eigentlich? Oder wie sieht denn der aus? Also von der Stimme her würde ich mich gerne mal mit ihm verabreden. Aber ich stehe total auf Stimme. Ja. Also Mann mit einer hohen Stimme oder so, das ginge gar nicht.
4: Warst du bei mir schockiert?
5: Ja, wieso? Die kommt ja von ganz unten. Also die Stimme ist doch toll.
0: Genau so. Bin ich der Einzige oder habt ihr auch das Gefühl, dass da irgendwie so ein bisschen Liebe in der Luft liegt?
3: Ein bisschen schon. Der Deutsche Radiopreis 2026 wird verliehen im Theater an der Elbe in Hamburg. Und die ersten Preise und Reaktionen der Preisträgerinnen und Preisträger, die bekommt ihr noch in dieser Stunde.
0: Jetzt hören wir uns erstmal Maroon 5 an. Wir wünschen euch einen wunderschönen guten Abend. Hier ist This Love.

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1: Ja, so schön, dass ihr mit dabei seid. Wir begleiten euch durch diesen besonderen Abend. Ihr hört die deutschlandweite Show zum Deutschen Radiopreis. Der wird ja heute Abend in Hamburg verliehen. 34 Radiostationen aus ganz Deutschland sind jetzt hier bei dieser Show mit dabei. Liebe Grüße an alle, die gerade zuhören und mit uns gemeinsam das Radio feiern.
2: Und wir gucken gleich mal auf die Outfits, was so beim Radiopreis getragen wird. Vorher gibt's aber Musik von einer Frau, an der man wirklich im Radio seit Jahren eigentlich überhaupt nicht vorbeikommt. Wollen wir auch nicht. Taylor Swift. Und die kennt den Deutschen Radiopreis sogar ziemlich gut.
1: Ja, 2014 war sie hier in Hamburg zu Gast, hat Shake It Off live auf der Bühne des Radiopreises performt. Und bei dieser Gelegenheit hat Taylor Swift auch ein bisschen Deutsch gelernt. Und sagen wir mal so, für eine Karriere als Deutschlehrerin hätte es vermutlich noch nicht ganz gereicht.
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0: Nur schöne Menschen in Hamburg.
1: Das kann nur eins bedeuten. Es ist wieder soweit. Der Deutsche Radiopreis 2026 wird verliehen.
0: Ja, und wir sind ganz nah mit dabei mit der deutschlandweiten Radioshow dazu. Caro und Jens hier, schön, dass ihr mit dabei seid. Wir sind auch schick angezogen. Das ist bloß das Radioproblem. Ihr seht's halt nicht. Ne? Wir begleiten euch durch den Abend heute.
1: Ja, das ist ein ganz besonderer Abend für das Medium Radio. Im Theater an der Elbe ist die große Preisverleihung gestartet. Und mittendrin sind den ganzen Abend für euch unsere Radiopreis.
0: Ja, und die sind vor allem auf dem roten Teppich unterwegs gewesen und ich sag mal so, da kommt gleich, eigentlich keiner an dem Mikrofon vorbei. Zum Beispiel bei der Frage, wenn dein Outfit ein Radiosong wäre, ja, welches Genre wäre das? Und die Antworten, die sind richtig gut.
2: Selbstverständlich Melodic Death Metal aus Schweden, das ist gar keine Frage.
3: Hot Black Music.
4: Disco. Ja, Funk und Disco würde ich sagen.
5: Wahrscheinlich so ein bisschen was Klassisches im Hintergrund, aber mit modernen Interpretationen in Form von so Techno-Beat drauf. Weil mein Drip ist so ein bisschen farbig, er ist sehr klassisch gewählt mit Westen und Anzug, so. Ich fühle mich sehr schick, aber ich bin halt immer noch atzig drauf, deswegen ist das die Kombi.
3: Bruno Mars Musik.
2: Oder die Eiskönigin vielleicht, ich muss sagen.
3: Eiskönigin, ja, das würde auch Sinn ergeben.
2: Du hast ein wunderschönes, hellblaues, langes Kleid an, du siehst toll aus.
3: Dankeschön.
2: Hab einen tollen Abend.
3: Dankeschön.
1: Also die Outfits passen schon mal perfekt zum Abend, jetzt fehlen ja nur noch die Preisträger und die gibt's ja gleich bei uns, also unbedingt dranbleiben bei der deutschlandweiten Radioshow zum Deutschen Radiopreis 2026. We'll be right back.

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1: Und die ersten Preise sind vergeben.
2: Der Deutsche Radiopreis 2026 in der Kategorie Bestes Informationsformat geht an WDR 2, Massimo Bognani und Adrian Breder, Inside Cum-Ex, Jagd auf die Steuermafia.
3: Wahnsinn, was für eine Ehre. Also der erste große Dank geht natürlich an das großartigste Team, das hinter diesem Podcast steckt. Und immer wieder, wenn es um Cum-Ex, diesen größten deutschen Steuerskandal geht, da fällt immer ein Satz: Die Kleinen hängt man, die Großen lässt man laufen. Und ich finde, gerade für unseren Job als Journalisten ist es so wichtig, dass dieser Satz gerade für uns nicht gilt. Dass wir uns nicht abschrecken lassen, wenn ein Thema sehr groß und sehr komplex ist. Und selbst wenn es so einen furchtbaren Namen auf Latein auch noch hat. Und es ist auch wichtig, dass wir uns nicht abschrecken lassen, wenn auf der anderen Seite Politiker, Banker, Anwälte stehen, die uns unter Druck setzen. Also lasst uns weiter die dicken Bretter bohren. Das ist, glaube ich, wichtiger denn je.
1: Glückwunsch an WDR 2. Ja, es geht Schlag auf Schlag im Theater an der Elbe in Hamburg.
0: Lutz van der Horst war Laudator in der Kategorie Bestes Entertainment.
4: Der Deutsche Radiopreis 2026 für das beste Entertainment geht an NDR 2, Andreas Altenburg, Barmbek Bam, Zange vs. Rode.
1: Und zack, schon sind Bjarne Mädel und Andi Altenburg schon bei unserem Reporter André Schünke.
5: Andi, das ist ja jetzt nicht dein erster Radiopreis, ne? Der wievielte ist es?
6: Der dritte.
5: Du musst schon zählen im Kopf, ne?
6: Nein.
5: Könnte.
6: Das war jetzt gespielt. Obwohl, 6 Nominierungen, 3 Radiopreise.
5: Könntest du dich an dieses Gefühl gewöhnen?
6: Ich glaube, daran gewöhnt man sich nie. Also man ist vielleicht nicht mehr so aufgeregt, aber es sind ja auch unterschiedliche Projekte, mit denen man an den Start geht. Und so ein bisschen Anerkennung hält ja auch gesund, sagt man. Und sowas, es gibt Schlimmeres, glaube ich.
5: Andi, man kann sowas aber nicht alleine machen. Vielleicht nochmal Grüße an wen noch?
6: An ganz NDR 2. Die tragen mich hier sowieso schon durch das ganze preiswürdige Jahr durch. Und natürlich auch an Bjarne und an Olli, ganz besonders, Olli Dittrich ganz besonders, die ich ja vom Film abgezwackt habe für dieses schöne Projekt. Und das sind auch wirklich Hörfunk-Koryphäen, muss man sagen. Das ist also eine ganz besondere Arbeit. Da trete ich auch gerne, was Sprechen angeht, ein bisschen in den Hintergrund.

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1: Gut eine Woche vor der Landtagswahl in Mecklenburg-Vorpommern und der Abgeordnetenhauswahl in Berlin deuten Vorwahlumfragen auf ein knappes Rennen hin. Besonders in Berlin liegen die Parteien eng beieinander. Aus Hamburg, Karl Schreiber.
2: Die Linke in Berlin liegt laut einer Infratest-DiMAP-Umfrage der ARD mit 21% knapp vor der CDU mit 20%. Dahinter landen AfD mit 18, Grüne mit 16 und SPD mit 12%. In Berlin regiert aktuell ein Bündnis aus CDU und SPD. Auch in Mecklenburg-Vorpommern bleibt es ein enges Rennen, wenn auch nicht ganz so knapp wie in Berlin. Im Schweriner Landtag käme laut der Umfrage die AfD auf 38% und die SPD auf 33%. Die anderen Parteien, CDU, Linke, Grüne und BSW, sind weit abgeschlagen.
1: Nach den Angriffen auf das Stromnetz in mehreren Bundesländern laufen die Ermittlungen. Die hat die Bundesanwaltschaft jetzt übernommen. Laut Behörde geht es um den Verdacht verfassungsfeindlicher Sabotage. Die Polizei hatte vorgestern einen Verdächtigen festgenommen. Der 48-Jährige soll in mehreren Bundesländern versucht haben, einen Kurzschluss an Hochspannungsleitungen auszulösen. In Bekennerschreiben, die vom Verdächtigen stammen sollen, werden die Taten mit Protest gegen die Kohleverstromung begründet. Heute Vormittag um 11 Uhr haben viele Smartphones in Deutschland Alarm geschlagen und Sirenen haben geheult beim bundesweiten Warntag. Bundesinnenminister Dobrindt und das zuständige Bundesamt haben kurz danach ein positives Fazit gezogen. Aus Bonn, Sebastian Tittelbach.
3: Die Warnsysteme hätten funktioniert und die Bevölkerung auf den unterschiedlichsten Wegen erreicht. Dazu gehörten auch Meldungen im Radio und Fernsehen oder Anzeigen auf digitalen Werbeflächen. Im zuständigen Bundesamt für Bevölkerungsschutz und Katastrophenhilfe in Bonn ist man überzeugt, dass so im Ernstfall Millionen von Bürgern gewarnt werden können. Die eigentliche Auswertung läuft nun an. Auf einer Internetseite des Bundesamts kann jeder eine Woche lang online angeben, wie schnell und auf welchem Weg man die Warnmeldung erhalten hat.
1: Zum ersten Mal überhaupt haben die deutschen Basketballfrauen es bei einer WM ins Halbfinale geschafft. 93-74 für Deutschland stand es am Ende gegen die Favoritinnen aus Belgien. Aus Berlin, Armin Lehmann.
4: Das ist wirklich eine Sensation. Das muss man in aller Deutlichkeit sagen. Bei all den Verletzungssorgen, die das deutsche Team hatte, dann die Auftaktniederlage gegen Spanien und jetzt stehen sie im Halbfinale. Es war ein unglaubliches Spiel gegen die Belgierinnen. Von Beginn an war das deutsche Team voll da. Die Fans, die knapp 13.000 in der Halle, standen komplett hinter der deutschen Mannschaft und am Ende haben sie sich dann tatsächlich sensationell gegen die Belgierinnen durchgesetzt.
1: Ja, und im Halbfinale übermorgen geht es für Deutschland dann gegen Frankreich. Und noch zum Fußball. Jetzt gerade starten Bayern München und RB Leipzig als letzte deutsche Teams in die neue Saison der

0: Champions League. Bayern spielt gegen Bodø Glimt aus Norwegen. Die Leipziger müssen auswärts ran bei Como in Italien.
1: Es ist ganz genau 21 Uhr und 3 Minuten und hier ist der Verkehrsservice für euch. Wir fangen an mit der A1 Bremen Richtung Osnabrück. Die ist zwischen dem Dreieck Stur und Wildeshausen Nord wegen einer Nachtbaustelle gesperrt. Das Ganze dauert bis morgen früh 6 Uhr. Eine Umleitung ist eingerichtet. Fahrt bitte über die A28 und die A29. A3 Nürnberg Richtung Linz zwischen Passau Nord und Passau Süd. 6 Kilometer stockender Verkehr. A7 Hannover Richtung Kassel zwischen Hedemünden und Lutherberg. 4 Kilometer stockender Verkehr im Baustellenbereich.
2: Die A8 Salzburg Richtung München zwischen Rosenheim und Bad Aibling. 5 Kilometer Stau an der Nachtbaustelle. A9 Nürnberg Richtung München zwischen Garching Süd und München Frottmanning Süd. 4 Kilometer Stau. Und die letzte Meldung kommt von der A516 Abzweig Oberhausen. Die ist zwischen dem Kreuz Oberhausen und Oberhausen stärker gerade wegen Bauarbeiten bis um 5 morgens gesperrt. Umleitungen sind ausgeschildert. Gute Fahrt.
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1: Einen schönen guten Abend aus Hamburg. Hier findet ja der Deutsche Radiopreis 2026 statt. Wir sind mittendrin in der Verleihung und wir beide haben uns natürlich auch in Anzug und Abendkleid geschmissen und begleiten euch durch diesen ganz besonderen Abend.
2: Ja, die ersten Gewinnerinnen und Gewinner feiern ihre Preise. Gleich gibt's mehr davon. Und wir feiern heute gemeinsam das, was uns natürlich alle verbindet. Die Liebe zum Radio.
1: Ja, normalerweise machen wir Radio bei unterschiedlichen Sendern für unterschiedliche Regionen und manchmal natürlich auch als Konkurrenten. Heute Abend machen wir gemeinsam eine Sendung für ganz Deutschland und für Mallorca. Ja. Das Inselradio ist auch dabei.
2: Es ist so toll. 2010 gab es den Deutschen Radiopreis zum ersten Mal in Hamburg. Und dieser Künstler, ja, der hat damals einen Sonderpreis bekommen, überreicht von Wladimir Klitschko.
1: Phil Collins hört ihr jetzt bei uns. Can't Stop Loving You. Macht euch einen schönen Abend.

0: Hier ist die deutschlandweite Show zum Deutschen Radiopreis 2026. Der wird heute gerade hier in Hamburg verliehen und wir begleiten euch durch diesen ganz besonderen Abend.
1: Wir, das sind Caro und Jens mit einer Premiere, die es so im Radio noch nie gegeben hat. Heute Abend machen wir gemeinsam eine Sendung für ganz Deutschland. Also öffentlich-rechtliche und private Sender heute vereint. Fühlt sich auch richtig gut an. Ja. Liebe Grüße an alle, die uns jetzt gerade zuhören. Schön, dass ihr mit dabei seid.
0: Ja, und wir wollen natürlich das Medium Radio feiern. Das Schöne daran, es schafft einfach Nähe. Gutes Radio kann ich innerhalb weniger Minuten gut informieren, zum Lachen bringen, überraschen, auch berühren. Ja, und das alles, ohne dass man da auf irgendeinen Bildschirm gucken muss. Und gerade in einer Zeit, in der wir permanent irgendwo drauf gucken sollen, ist das schon eine Superkraft, finde ich.
1: Ja, und wie lange man Radio hört, also wir haben mal unseren Reporter Jan Kuhlmann losgeschickt und Jan sollte mal Pärchen fragen auf der Straße mit folgender Frage: Hörst du mehr Radio oder sprichst du mehr mit deinem Partner? Und das ist mal rausgekommen.
2: Oh, oh, oh. Ich würde sagen, das hält sich die Waage.
1: Dünnes Eis jetzt oder was?
2: Nö, doch, wir erzählen viel eigentlich.
1: Was glaubst du, wie viele Stunden ihr euch tagtäglich unterhaltet?
3: Wir reden schon miteinander.
2: Meine Frau erzählt mir den ganzen Tagesablauf, was er auf der Arbeit erzählt hat. Erzählst du mir nochmal zu Hause.
1: Ich bin so leicht genervter Unterton, den ganzen Tagesablauf.
2: Nein, das ist nicht schlimm, ich habe mich dran gewöhnt.
1: Okay, sag mal, haut mal eine Zahl raus.
2: Na, anderthalb Stunden in der Woche und am Wochenende bedeuten mehr. Am Wochenende, wenn wir beim Wohnwagen sind, bestimmt 5-6 Stunden.
1: Anderthalb Stunden unter der Woche und am Wochenende mehr. Ja. Rein rechnerisch, statistisch gesehen, hört jeder Deutsche im Schnitt 3 Stunden und 9 Minuten Radio. Jeden Tag. Toll, oder?
0: Ja, toll. Ja, wir freuen uns jetzt auf Ed Sheeran. Der ist bei der Verleihung im Jahr 2012 als Newcomer aufgetreten.

0: wird nicht nur moderiert, heute wird ausgezeichnet. Und wäre schön, wenn wir ausgezeichnet moderieren würden. Aber okay, wir versuchen es mal. Hier ist die bundesweite Radioshow zum Deutschen Radiopreis 2026 aus Hamburg. Und der wird genau jetzt in diesem Moment verliehen.
1: Und es geht Schlag auf Schlag. Die nächsten Preisträger stehen fest. Verkündet von den Laudatoren Peter Maffay, Guido Maria Kretschmer und Nachrichtenfrau Pina Atalay.
2: Ein gutes Musikformat, meine Damen und Herren, liebe Freunde, kuratiert nicht einfanglos Songs. Es erzählt Geschichten, schafft Rituale und gibt Künstlerinnen und Künstlern eine Bühne, die sie sonst vielleicht nicht bekommen würden. Und das gelingt dem diesjährigen Preisträger in der Kategorie Bestes Musikformat mit Bravour. Herzlichen Glückwunsch zum Deutschen Radiopreis 26 RSA.
3: Beste Reportage. Der Deutsche Radiopreis 2026 für die beste Reportage geht an Deutschlandfunk Nova, Britta Reutz und Henna Günzig, die Lieblingsschülerin. Herzlichen Glückwunsch.
4: Fragen stellen, ja, das kann jeder und jede, aber so zu fragen, das ist eine Kunst. Der Deutsche Radiopreis 2026 für das beste Interview geht an KISS FM. Melina Sander, Melanie, dieser Star.
1: Herzlichen Glückwunsch an die Kolleginnen und Kollegen von RSA, Deutschlandfunk Nova und KISS FM.
0: Ja, und wir müssen mal sagen, also es gab sehr viele tolle Dankesreden schon heute Abend, aber eine der tollsten, die hat jetzt schon Melina Sander von KISS FM gehalten, die Gewinnerin fürs beste Interview. Und da hören wir jetzt nochmal rein.
5: Ich freue mich von Herzen. Ich freue mich von Herzen, weil Deutschrap und diese Szene es einfach unglaublich verdient hat, viel, viel mehr noch in unsere gesellschaftliche Mitte zu kommen. Da sind so unglaublich tolle Menschen mit so tollen Geschichten. Und ich würde mir wünschen, dass vielleicht dieser Preis und diese Auszeichnung und auch dieses Interview ein bisschen dazu beiträgt, dass der ein oder andere von euch vielleicht mit dem ein oder anderen Vorurteil, was er vielleicht jetzt nicht mehr hat, hier heute den Raum verlässt. Und ja, Mann, dieser Preis ist für Deutschrap. Ich küsse euer Herz.
0: Wir küssen auch euer Herz. Wir sind gerade in Verhandlungen mit unserer Musikredaktion, ob wir jetzt Deutschrap hier reinkriegen, irgendwie ins Programm. Wir arbeiten dran. So, der Deutsche Radiopreis 2026. Alle Gewinner, alle Highlights und die emotionalsten Momente heute Abend hier in der bundesweiten Radioshow für euch. Schönen Abend.

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1: Ja, einen schönen guten Abend. Wir begleiten euch durch diesen besonderen Abend, der anders klingt als sonst.
2: Ja.
1: Der Deutsche Radiopreis läuft und die ersten Gewinnerinnen und Gewinner halten ihre glücklichen Preise, beziehungsweise halten glücklich ihre Preise schon
2: die
1: in den
2: Preise
1: Händen.
2: Die sind auch glücklich.
1: Ah, das ist toll.
2: Ja, natürlich gibt es auch Live-Musik. Gerade waren die Jungs von Fastboy auf der Bühne. Das sind ja zwei Brüder als DJ. Du kommst aus Franken, leben jetzt in Berlin.
1: Ich war ja früher auch auf der DJ-Schule, was soll ich sagen? Die beiden haben es geschafft.
2: Ja, Fastboy lieben Radio genauso wie wir und die hatten auch einen schönen Moment mit ihrem Papa, als sie sich selbst im Radio gehört haben.
3: Da sind wir gefahren mit unserem Vater, aber er konnte es nicht glauben, dass auf der Fahrt, dass da Musik lief und dann lief ein Song von uns und dann lief ein anderer Song von uns.
4: Auf einem anderen Sender.
3: Auf einem anderen Sender dann. Und er sagt, hey, ihr habt doch euren iPod angeschlossen. Also nee, Papa, das ist vom Radio, wir fahren hier gerade. Und dass da drei verschiedene Songs innerhalb der 20 Minuten kamen, auf verschiedenen Sendern, war für ihn kaum zu glauben und sowas kann halt auch nur Radio. Das ist halt unglaublich so.
1: Ja, unglaublich. Und jetzt wollen wir sie hören. Hier sind Fastboy, live vom Deutschen Radiopreis mit Waves.

0: Deutsche Radiopreis in Hamburg verliehen. Ihr hört die große Show dazu deutschlandweit. Caro van Knofsky und Jens Hartland hier. Und wir zwei begleiten euch durch den Abend, nehmen euch mit hinter die Kulissen und feiern mit euch zusammen das Radio.
1: Ach, es ist so schön. Und einer der Laudatoren heute Abend ist ein Mann, der normalerweise ziemlich genau weiß, was gut aussieht. Guido Maria Kretschmer, der Modedesigner, Shopping Queen Chef. Der hat schon den Preis in der Kategorie Beste Reportage übergeben und ist jetzt bei unserem Reporter André Schünke.
0: André, erste wichtige Frage, hat Guido die Radiobranche modisch schon aufgegeben oder besteht noch Hoffnung?
2: Nee, das würde ich nicht sagen. Ich glaube, diese Non-Visualität hat natürlich auch eine Kraft. Manchmal google ich die Moderatoren, wenn die eine tolle Stimme haben, denke ich, wie sehen die eigentlich aus? Und denke ich mir, oh, hätte ich mir ganz anders vorgestellt. Aber ich glaube, es ist auch eine große Kraft, dass man eben nicht kommt mit dem Look. Bei einigen finde ich es eigentlich fast schade, aber ich glaube, beim Radio, wenn ich damit erlebe, ich jetzt nicht unbedingt die fashion-affinsten Leute. Es sind oft so ein bisschen eigenwillige Persönlichkeiten, aber bis jetzt habe ich fast nur gut angezogen erlebt.
3: Warst du irgendein Outfit, was sich herausheben lässt von heute Abend?
2: Ich habe eins gesehen, wo ich dachte, oh Gott, Berlin-Mitte war das so? Die lebt aber gar nicht da. Die sagt, sie kommt aus Hamburg. Doch, das ist ja auch nicht schön. Aber die ist noch jung gewesen. Also ich glaube, sonst fand ich alles schön, bis auf diesen einen Look. Aber ansonsten nett, viele nette, gut angezogene Leute.
3: Susanne Daubner hat mir gerade gesagt, sie steht so ein bisschen auf Stimmen auch. Du auch?
2: Ja. Ich auch habe das sehr gern, wenn jemand schön intoniert, dunkel spricht. So, es geht, sie hat ja auch so eine schöne Stimme, die Daubner. Ne? Nee. Also ich finde, gute Stimme ist ja am Radio Pflicht. Könnte man sich zumindest vorstellen, dass es so ist. Und ich auch gerne, wenn jemand schön, ruhig, entspannt spricht, toll.

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0: Die Strombellas und Spirits. Einen schönen Abend wünschen wir euch am Donnerstag. Der heute wahrscheinlich ein bisschen anders klingt, als ihr den kennt. Mit Stimmen, die ihr so in der Kombination auch wahrscheinlich noch nie gehört habt. Hier ist sie, die bundesweite Radioshow zum Deutschen Radiopreis 2026. Der wird ja gerade in Hamburg verliehen. Wir beide sind Caro van Knofsky und Jens Hadeland. Und wir freuen uns sehr, euch durch diesen Abend begleiten zu dürfen.
1: Ja, und wir alle haben ja mal angefangen beim Radio. Die ersten Schritte, die ersten Moderationen. Ich weiß noch, wie ich damals als Volontärin von heute auf morgen plötzlich einfach in der Morningshow gelandet bin.
0: Oh, wow.
1: Und dann den Verkehrspunkt lesen sollte. Und? Wie war es bei dir? Also, naja, es war ein bisschen holprig am Anfang. Ne?
0: Ja, ich glaube, das ist wie bei jedem Job, bei dem man neu anfängt. Ne? Der Unterschied ist nur, wenn man beim Radio arbeitet, hören im Optimalfall viele Menschen zu. Mhm. Also ich weiß noch ganz genau, wie das bei mir damals war. Ich hatte am Anfang immer, kennst du das, diese Rotlichtangst?
1: Die habe ich heute auch ein bisschen.
0: Echt jetzt? Also ja. Du hast ganz normal gesprochen, hast dich ganz normal unterhalten, dann warst du im Studio, dann ging das Mikrofon an und dann dieses rote Licht und plötzlich war die Stimme 3 Oktaven höher als normal und hat gezittert und da hast du so hochgesprochen. Hat sich zum Glück bei mir letzte Woche gelegt.
1: Na, ein Glück.
0: So.
1: Ja, und genau deswegen können wir das natürlich mitfühlen und wir freuen uns ganz besonders mit den Newcomern der Radiobranche und fiebern da richtig mit, denn auch die haben einen Preis bekommen.
2: Der Deutsche Radiopreis 2026 für die beste Newcomerin geht an Sina Wende Bayern 1!
1: Und wie es den ganzen Abend schon so ist, von der Bühne ging es direkt mit dem Preis in der Hand natürlich zu unserem Reporter André Schünke.
3: Herzlichen Glückwunsch, Sina Wende.
4: Vielen Dank.
3: Du standst ja mit so vielen Menschen auf der Bühne, ihr habt euch bestimmt alle auch unterhalten. Glaubst du, die können dir das alle?
4: Ja, also das kann ich dir auf jeden Fall sagen. Wir hatten auch vorher so eine super Stimmung untereinander, haben da hinter der Bühne schon irgendwie getanzt miteinander und waren einfach glücklich, haben Schnick, Schnack, Schnuck gespielt, um uns irgendwie runterzubringen. Und ich glaube, ja, also die Gesichter, in die ich dann auch geguckt habe, die waren alle voller Freude.
3: Hast du damit gerechnet?
4: Ich wusste vorher schon, ich glaube, diese Bundesliga-Show, die ich mache, ist halt einmalig im Vergleich zu den anderen. Deswegen, die Chancen standen nicht schlecht, aber ganz ehrlich, damit rechnet keiner, dass das passiert.
3: Was macht ihr oder was machst du denn anders in deiner Show?
4: Ich glaube, dass ich einfach bin, wie ich bin. Also so wie ich halt ein Fußballfan bin, wenn ich im Stadion stehe, so stehe ich dann im Radio und fiebere mit und kann kaum glauben, wenn Elversberg mal wieder Gladbach aus dem Stadion schießt. Also das ist einfach der totale Wahnsinn und ich liebe das so sehr, diese Leidenschaft im Radio anderen Leuten auch rüberzubringen und das immer mit einem Lächeln auf den Lippen und ich glaube, das hört man dann.
1: Die Jury hat es auf jeden Fall gehört. Der Deutsche Radiopreis 2026 geht weiter und wir bleiben natürlich den ganzen Abend weiter dran mit der deutschlandweiten Radioshow bei 34 Sendern in Deutschland.
0: Ja, und wir haben noch ein paar Kategorien und ein paar Preise und natürlich auch ein paar Dankesreden und natürlich auch Live-Acts. Peter Maffay mit Johannes Oerding zusammen, da könnt ihr euch drauf freuen. Ja.

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1: In gut einer Woche können die Menschen in Mecklenburg-Vorpommern und Berlin über ihre Landesregierungen abstimmen. Neue Vorwahlumfragen deuten auf ein knappes Rennen hin. Vor allem in Berlin liegen die Parteien vor der Wahl zum Abgeordnetenhaus eng beieinander. Aus Hamburg, Karl Schreiber.
2: Die Linke in Berlin liegt laut einer Infratest-DiMAP-Umfrage der ARD mit 21% knapp vor der CDU mit 20%. Dahinter landen AfD mit 18, Grüne mit 16 und SPD mit 12%. In Berlin regiert aktuell ein Bündnis aus CDU und SPD. Der regierende Bürgermeister Kai Wegner von der CDU hatte schon vor Wochen gesagt, dass er nicht mehr antreten wird. Auch in Mecklenburg-Vorpommern bleibt es ein enges Rennen, wenn auch nicht ganz so knapp wie in Berlin. Im Schweriner Landtag käme laut der Umfrage die AfD auf 38% und die SPD auf 33%. Die anderen Parteien, CDU, Linke, Grüne und BSW, sind weit abgeschlagen.
1: In der Schweiz hat es einen schweren Busunfall gegeben. Laut Polizei sind mehrere Menschen ums Leben gekommen, als der Reisebus im Schweizer Kanton Graubünden von der Straße abgekommen und auf die Seite gekippt ist. Genaue Opferzahlen sind noch nicht bekannt. Die Polizei spricht aber von mehreren weiteren Menschen, die verletzt wurden. Medien berichten, es handele sich um eine 48-köpfige Reisegruppe aus den Niederlanden. Deutlich weniger Menschen sind zuletzt illegal in die EU gekommen. Die Zahl der unerlaubten Übertritte sei in den ersten 8 Monaten in diesem Jahr um mehr als ein Drittel zurückgegangen, meldet die EU-Grenzschutzagentur Frontex. Sie spricht von rund 74.000 illegalen Einreisen zwischen Januar und Ende August. Wer Geld anspart, zum Beispiel auf einem Tages- oder Festgeldkonto, für den sind das gute Nachrichten. Die Europäische Zentralbank hat ihre Leitzinsen von 2,25 auf 2,5% erhöht. Viele Banken folgen in der Regel den Zinsentscheidungen der EZB. Die Zentralbank reagiert mit der Anhebung auf die steigenden Verbraucherpreise in der Eurozone. Die hohen Energiepreise seit Beginn des Irankriegs haben vieles teurer gemacht. Zum ersten Mal überhaupt haben die deutschen Basketballfrauen es bei einer WM ins Halbfinale geschafft. 93-74 für Deutschland stand es am Ende gegen die Favoritinnen aus Belgien. Aus Berlin, Armin Lehmann.
3: Das ist wirklich eine Sensation. Das muss man in aller Deutlichkeit sagen. Bei all den Verletzungssorgen, die das deutsche Team hatte, dann die Auftaktniederlage gegen Spanien und jetzt stehen sie im Halbfinale. Es war ein unglaubliches Spiel gegen die Belgierinnen. Von Beginn an war das deutsche Team voll da. Die Fans, die knapp 13.000 in der Halle, standen komplett hinter der deutschen Mannschaft und am Ende haben sie sich dann tatsächlich sensationell gegen die Belgierinnen durchgesetzt.
1: Und noch zum Fußball. Bayern München und RB Leipzig sind als letzte deutsche Teams in die neue Saison der Champions League gestartet. Bayern spielt gegen Bodø Glimt aus Norwegen. Da steht es zur Halbzeit noch 0:0. Und die Leipziger müssen auswärts ran bei Como in Italien und Como führt mit 2:0.
4: Ganz genau, 22 Uhr und 3 Minuten, der Verkehrsservice jetzt für euch. Wir starten mit der A1 Bremen Richtung Osnabrück. Zwischen den Dreieckstur und Wildeshausen Nord haben wir eine Sperrung wegen einer Nachtbaustelle bis morgen früh 6 Uhr. Umleitung ist eingerichtet, fahrt bitte über die A28 und A29. A2 in Richtung Berlin zwischen Borg-Ost und Thiessen, 2 Kilometer Stau.

0: A7 Hannover Richtung Kassel zwischen Hedemünden und Lutherberg, 4 Kilometer Stop and Go im Baustellenbereich. A8 Salzburg Richtung München zwischen dem Dreieck Inntal und Bad Aiblingen, 4 Kilometer Stau.
1: Die A9 Nürnberg Richtung München zwischen Allershausen und Kreuzneufahren mit 2 Kilometer Stau. Die A10 östlicher Berliner Ring, Dreieck Barnim Richtung Dreieck Spreeau, ist in Höhe Berlin Hohenschönhausen wegen eines Schwerlasttransports gesperrt. Und letzte Meldung, die A516 Abzweig Oberhausen ist zwischen Kreuz Oberhausen und Oberhausen Stärkrade wegen Bauarbeiten noch bis morgen früh um 5 gesperrt. Umleitungen sind ausgeschildert. Gute Fahrt.
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1: Schönen Donnerstagabend, der heute vielleicht ein bisschen anders klingt, als ihr das so gewohnt seid. Hier ist die große bundesweite Radioshow zum Deutschen Radiopreis 2026. Und heute werden die Menschen ausgezeichnet, die Radio besonders machen. Vor dem Mikro und dahinter.
0: Ja, gleich erfahren wir, wer den Deutschen Radiopreis für die beste Sendung gewinnt. Vorher noch einer, der mit dem Radiopreis schon so seine ganz eigene Geschichte hat. Robbie Williams war nämlich 2012 zu Gast beim Radiopreis, ist aufgetreten und er hat dann nicht nur gesungen, sondern auch für so einen kleinen oder großen Radiopreis-Moment gesorgt, denn er hat kurzerhand den Babybauch von Barbara Schöneberger geküsst, die damals den Abend moderierte.
1: Okay, also ungefragt Babybäuche küssen, das war 2012. Es war noch eine andere Zeit.
0: Eine andere Zeit, ja. Hier ist Robbie Williams für euch mit 4. Wir wünschen euch einen schönen Abend.

0: Morgen, schönen Abend. Hier ist die bundesweite Radioshow zum Deutschen Radiopreis 2026. Der wird ja gerade in Hamburg verliehen. Und wir berichten den ganzen Abend von der Preisverleihung. Und wenn wir sagen wir, dann meinen wir uns, Caro van Knofsky und Jens Hadeland.
1: Hallo. Ja, und wenn wir eins aus Erfahrung wissen, dann ja wohl das hier. Auch im Radio läuft nicht immer alles so, wie es laufen soll. Kleiner Auszug aus unseren schönsten oder schlimmsten Pannen.
0: Erzähl von deiner.
1: Ich habe mal von der Moderation, also ganz am Anfang, eine Cola getrunken. Ich weiß natürlich jetzt inzwischen, dass man das nicht macht, denn klar, die Luft, die musste ja irgendwann wieder raus. Während
0: ich
1: der Moderation.
0: Ich besorg dir jetzt wirklich jetzt eine Cola für dich her.
1: Nein!
0: Okay, bei mir waren es die Nachrichten. Das war meine größte Panne auch in der Ausbildung. Da habe ich Nachrichten gemacht und ich war knapp dran, habe noch schnell die Zettel aus dem Drucker genommen, bin ins Studio gehetzt, erste Meldung vorgelesen, alles gut. Dann gucke ich aufs zweite Blatt, leer. Leeres Blatt. Blatt 3 auch leer.
1: Oh Gott.
0: Dann habe ich versucht, free zu stylen. Also ich habe versucht, das aus dem Kopf, diese Meldung aus dem Kopf zu hatte, aber sagen wir so, es waren die kürzesten Nachrichten, die da jemals über die Antenne gingen. Es war wirklich
1: ja,
0: nicht schön.
1: Und auch wenn es in dem Moment natürlich extrem peinlich ist, am Ende sind Radio und Pannen doch irgendwie auch die schönsten Momente im Radio.
0: Ja, wir haben ein paar für euch gesammelt.
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0: schönen Abend euch. Hier ist die bundesweite Radioshow zum Deutschen Radiopreis 2026 aus Hamburg, der jetzt gerade verliehen wird. Wir sind Caro van Knofsky und Jens Hadeland und freuen uns sehr, euch begleiten zu dürfen heute Abend.
1: Ja, und seit wenigen Minuten wissen wir, die Kollegen von Gong 96.3 haben den Preis sicher für die beste Programmaktion. Da haben Comedian Bulli Herbig und Rick Hovanian eine ganze Sendung übernommen. Ja, und obwohl Bulli nicht in Hamburg dabei sein kann, wurde er live in München überrascht bei seinem eigenen Bühnenprogramm.
0: Ja, und zwar ohne, dass er irgendwas wusste. Da kam auf einmal eine seltsame Stimme aus dem Off, aber hört selbst.
2: Was machst du? Was ist das denn jetzt? Was ist das?
3: Ja, hä? Also Bulli, ich melde mich hier aus Hamburg. Und zwar vom Deutschen Radiopreis 2026. Und hinter mir klatscht ganz Hamburg. Ich möchte dir sagen, ihr habt gewonnen in der Kategorie Beste Sendung. Bulli und Rick übernehmen die Mike Thiel Show auf Radio Gong 96.3. Herzlichen Glückwunsch!
2: Oh mein Gott, das ist ein Hammer. Das ist ein Hammer. Oh, ganz viel Liebe nach Hamburg.
1: Ja, Überraschung geglückt, würde ich sagen.
0: Ja, und herzlichen Glückwunsch natürlich auch an die Kollegen von Antenne Münster für die beste Programmaktion. Der Deutsche Radiopreis 2026, müssen wir sagen, neigt sich so langsam aber sicher dem Ende entgegen. Aber nicht ohne die Preise in den Kategorien bester Moderator, beste Moderatorin und beste Morgensendung. Und wir sind sehr gespannt auf die Preisträgerinnen und Preisträger. Bleiben natürlich weiter dran mit dieser bundesweiten Radioshow zum Radio.

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1: Ja, hallo Deutschland, euch einen schönen guten Abend. Wir haben uns zur Verleihung des Deutschen Radiopreises auch in Schale geschmissen, obwohl wir ja hier nur im Studio sitzen und uns niemand sieht, aber fürs Gefühl auf jeden Fall.
2: Klar, wir müssen es doch fühlen. Ja, und es gibt heute Abend auch richtig tolle Musik-Acts live auf der Bühne beim Deutschen Radiopreis. Dort, wo auch schon Ed Sheeran, Taylor Swift, Phil Collins, Robbie Williams aufgetreten sind, jetzt mit Ray Garvey, und ich finde, es ist so ein cooler Typ. Für ihn ist Radio auch sehr wichtig.
3: Radio ist und war immer so ein Teil von meinem Leben. Es war immer mein Zugang zu Musik, neue Musik, Momente. Wieso? Ich habe so viele Momente in meinem Leben, die ich mit Radio verbracht habe. Das ist nicht wegzudenken und will ich auch nicht. Ich liebe Radio.
1: Ja, und wir lieben Ray Garvey, und der hat so viele tolle Sachen produziert, die wir im Radio gespielt haben und ihr gehört haben. Hier ist er live von der Bühne aus dem Theater an der Elbe vom Deutschen Radiopreis. Ray Garvey mit einem Medley, das es so im Radio auch noch nie gab.

0: 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Und natürlich werden sie beim Deutschen Radiopreis auch ganz am Ende gekürt. 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
1: Einen schönen Donnerstagabend. Hier ist die bundesweite Radioshow zum Deutschen Radiopreis 2026. Und den ganzen Abend haben wir drauf hingefiebert. Und hier sind sie, die letzten Gewinner des heutigen Abends.
2: Deutsche Radiopreis 2026 für die beste Moderatorin geht an Evren Gezer, Hitradio FFH.
3: Der Deutsche Radiopreis 2026 in der Kategorie Beste Morgensendung geht an 1Live vom WDR, Jule Blase und Selena Pegel.
0: Also Glückwunsch an Evren Gezer von FFH in Frankfurt für die beste Moderatorin und die Kollegin von 1Live für die beste Morgensendung. Und die waren wirklich am Ende ganz überrascht, dass es da was mit dem Preis geworden ist.
4: Ist schlecht. Ja, ich habe gerade kurz drüber nachgedacht, als wir da so saßen, dass wir ganz oft gedacht haben, bei den Nominierten hier, boah, da sind zwei Frauen, wenn die gewinnen, gewinnen wir nicht. Und das zeigt irgendwie voll krass, wie doll das so im Kopf noch drin ist, so auch dieses Denken, es ist nicht Platz für uns alle. Und irgendwie sind wir dafür auch da.
5: Ja.
4: Wir mussten leider lange drauf warten, aber jetzt sind wir hier, zwei Frauen.
5: Ja.
4: Und wollen damit auch sagen, ja, es ist Platz für uns alle da.
5: Genau, lasst euch von niemandem sagen, dass ihr zu viel seid, zu weiblich seid, zu laut seid, ihr seid es nicht, versucht es einfach und wenn ihr dann noch geile Chefs und Chefinnen habt, dann purr.
1: Das ist dann der Jackpot. Frauenpower beim Deutschen Radiopreis 2026. Jule Blase und Selena Pegel von 1Live. Ja, die Preise sind damit alle vergeben, aber wir bleiben natürlich weiterhin dran. Denn jetzt geht der spannende Teil ja erst los. Die Aftershow-Party.
0: Ja, wir freuen uns und feiern gemeinsam den Deutschen Radiopreis 2026. Schön, dass ihr mit dabei seid. Schönen Abend.

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0: muss man eins sagen, die Zeit mit euch vergeht wirklich richtig wie im Flug. Das geht richtig schnell. Wir wünschen euch einen schönen Donnerstagabend. Hier ist die bundesweite Radioshow zum Deutschen Radiopreis 2026 aus Hamburg. Wir stellen fest, es ist 22.49 Uhr. Alle Preise sind vergeben, alle Preise sind raus. Jetzt geht's gleich zur Aftershow-Party. Die einen trinken aus Freude, die anderen trinken aus... weil es kostenlos ist.
1: Ja, wir danken auf jeden Fall allen, die mit dabei waren, die uns zugehört haben, das Medium Radio mit uns zusammen gefeiert haben. 34 Radiostationen waren dabei und es hat uns so dolle Spaß gemacht. Wir, das sind Jens Hadeland und Caro Fanknowski. Ja, die Kameras sind jetzt aus beim Theater an der Elbe und jetzt beginnt sie, die Aftershow-Party, da wo normalerweise keiner reinschauen kann.
0: Ja, für alle, die jetzt noch eine Stunde dranbleiben, wir haben ja unseren Reporter André Schünke auch noch zur Aftershow-Party geschickt und wir hören in der nächsten Stunde gleich mal, wie da gefeiert wird, wie heftig das wird. Allen anderen, Dankeschön fürs Zuhören. Danke, dass ihr dem Radio treu bleibt. Wir wünschen euch einen schönen Abend.
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2: Ich bin Katrin Müller. Innenminister Dobrindt rechnet damit, dass sogenannte Wegwerfagenten Russlands versuchen werden, weitere Ziele in Deutschland anzugreifen. Man müsse jeden Tag auch mit einem Anschlagsszenario in Deutschland rechnen, sagte Dobrindt nach einer Sondersitzung des Innenausschusses zur sogenannten hybriden Bedrohungslage. Hintergrund ist der Fund einer Sprengstoffdrohne Anfang August am Flughafen Leipzig-Halle. Der Hausärztinnen- und Hausärzteverband warnt vor einem möglichen Zusammenbruch der Versorgung. Bundesgesundheitsminister Lindemann müsse umgehend handeln, fordert der Co-Vorsitzende Blumenthal-Bayer in Berlin. Ihm zufolge gibt es viel Angst in den Praxen. Man sei durchgeschüttelt, die Situation unübersichtlich.
3: Wer hilft bei Schnupfen, Grippe und anderen Wehwehchen, wenn es den Hausarzt um die Ecke nicht mehr gibt? Schon jetzt ist die Versorgung in einigen Teilen Deutschlands stark unter Druck. Jeder Vierte gibt in einer Umfrage des Hausärzteverbands an, dass sich die Situation in den letzten 5 Jahren verschlechtert hat. Das dürften die Sparmaßnahmen der Bundesregierung nur noch verschärfen. Mehr als 60% der Mediziner erwarten längere Wartezeiten und weniger Zeit für ihre Patienten. Deshalb fordert der Verband vom Gesundheitsminister bessere Rahmenbedingungen und weniger Bürokratie. Tanja Wagner, Nachrichtenredaktion.
2: Die Europäische Zentralbank reagiert auf die gestiegene Inflation infolge des Iran-Kriegs und erhöht erneut die Zinsen. Der für Banken und Sparer wichtige Einlagenzins steigt von 2,25 auf 2,5%, mit Folgen auch für Kredite und Geldanlagen.
4: Für Sparer sind höhere Zinsen erst einmal eine gute Nachricht. Banken zahlen dann oft mehr für Tages- und Festgeld. Allerdings geben sie die höheren Zinsen nicht immer sofort oder vollständig weiter. Vergleichen lohnt sich also. Teurer wird es dagegen für alle, die Geld leihen wollen. Kredite für Häuser, Autos oder größere Anschaffungen kosten mehr. Wer schon einen Kredit mit festem Zinssatz hat, merkt davon aber in der Regel zunächst nichts. Thomas Bleskin, Nachrichtenredaktion.
2: Bei einem Unfall mit einem Reisebus sind im Osten der Schweiz mehrere Menschen ums Leben gekommen. Weitere Personen wurden verletzt, wie die Polizei auf der Plattform X mitteilte. Das Unglück ereignete sich demnach im Kanton Graubünden. Laut Schweizer Medien handelt es sich um einen Bus aus den Niederlanden.

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1: Ich bin Katrin Müller. Bundesinnenminister Dobrindt warnt vor weiteren möglichen Anschlägen in Deutschland. Nach Einschätzung der Bundesregierung geht dabei auch von Russland eine hybride Bedrohung aus, etwa durch Sabotage, Cyberangriffe und Einflussnahme. Dobrindt rechnet zudem mit dem Einsatz sogenannter Wegwerfagenten, die für einzelne Aktionen angeworben werden.
2: Deutschland muss jeden Tag weiter mit Anschlagsszenarien rechnen, sagt Dobrindt. Als Beispiel nennt er einen versuchten Brandanschlag in München, bei dem zwei Tatverdächtige Brandsätze in Richtung von Gebäuden mit Rüstungsbezug geworfen haben sollen. Auch hinter dem versuchten Drohnenangriff am Flughafen Leipzig-Halle sollen solche angeworbenen Helfer stecken. Laut der Bundesregierung übernehmen sogenannte Wegwerfagenten einfache Spionage-, Sabotage- oder Propagandaaufgaben und können im Fall einer Enttarnung den eigentlichen Auftraggeber oft gar nicht benennen. Babette Büchner, Nachrichtenredaktion.
1: Der frühere Unionsfraktionschef Spahn hat sich bei den CDU-Mitgliedern seines Wahlkreises für seinen Umgang mit der Leihmutterschaft seines Sohnes entschuldigt. Er räumte ein, seine veränderte Haltung zu dem Thema nicht rechtzeitig öffentlich gemacht zu haben. Ende Juli war Spahn deshalb als Fraktionsvorsitzender zurückgetreten.
3: Spahn schreibt, er sei zu feige gewesen, bei dem sensiblen Thema offen Farbe zu bekennen. Mit seinem Mann habe er über Jahre verschiedene Wege zur Familiengründung abgewogen, dabei habe sich seine Haltung zur Leihmutterschaft verändert. Diesen Prozess habe er aber nicht erklärt. Er habe eine schwierige Debatte vermeiden wollen und dadurch am Ende eine noch schwierigere ausgelöst. Das bedauere er zutiefst. Thomas Bleskin, Nachrichtenredaktion.
1: An den Außengrenzen Europas gab es in den ersten 8 Monaten des Jahres mehr als ein Drittel weniger illegale Grenzübertritte. Mehr als 74.000 unerlaubte Einreisen bedeuteten einen Rückgang von 35% im Vergleich zum Vorjahreszeitraum. Das teilte die EU-Grenzschutzagentur Frontex mit. Den Grund für den deutlichen Rückgang sieht sie unter anderem in den Präventivmaßnahmen in den wichtigsten Herkunftsländern der Migranten. Zum Fußball. Nächster Auftaktsieg für den FC Bayern München in der Champions League. Die Münchner gewannen 5:0 gegen Bodø/Glimt aus Norwegen. Niederlage dagegen für RB Leipzig. Die Sachsen unterlagen beim italienischen Debütanten Como 1907 deutlich mit 1:4.

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1: Ich bin Katrin Müller. Der Hausärztinnen- und Hausärzteverband warnt vor einem möglichen Zusammenbruch der Versorgung. Bundesgesundheitsminister Lindemann müsse umgehend handeln, fordert der Co-Vorsitzende Blumenthal-Bayer in Berlin. Ihm zufolge gibt es viel Angst in den Praxen. Man sei durchgeschüttelt,

0: Redaktion. Die Europäische Zentralbank reagiert auf die gestiegene Inflation infolge des Iran-Kriegs und erhöht erneut die Zinsen. Der für Banken und Sparer wichtige Einlagenzins steigt von 2,25 auf 2,5%, mit Folgen auch für Kredite und Geldanlagen.
1: Für Sparer sind höhere Zinsen erst einmal eine gute Nachricht. Banken zahlen dann oft mehr für Tages- und Festgeld. Allerdings geben sie die höheren Zinsen nicht immer sofort oder vollständig weiter. Vergleichen lohnt sich also. Teurer wird es dagegen für alle, die Geld leihen wollen. Kredite für Häuser, Autos oder größere Anschaffungen kosten mehr. Wer schon einen Kredit mit festem Zinssatz hat, merkt davon aber in der Regel zunächst nichts. Thomas Bleskin, Nachrichtenredaktion.
0: Innenminister Dobrindt rechnet damit, dass sogenannte Wegwerfagenten Russlands versuchen werden, weitere Ziele in Deutschland anzugreifen. Man müsse jeden Tag auch mit einem Anschlagsszenario in Deutschland rechnen, sagte Dobrindt nach einer Sondersitzung des Innenausschusses zur sogenannten hybriden Bedrohungslage. Hintergrund ist der Fund einer Sprengstoffdrohne Anfang August am Flughafen Leipzig-Halle. Zum Fußball. Nächster Auftaktsieg für den FC Bayern München in der Champions League. Die Münchner gewannen 5:0 gegen Bodø/Glimt aus Norwegen. Niederlage dagegen für RB Leipzig. Die Sachsen unterlagen beim italienischen Debütanten Como 1907 deutlich mit 1:4.